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Heute mit einem Plattenspieler, da die anderen hier kaputt sind im Studio. Mal gucken, wie der Abend wird und ob ich den noch zu Ende mache. Jetzt kommt erstmal die Torfstecher Intro Musik. 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

Ja, hier im schönen Hamburg, in dieser sonnigen, lauen Juninacht, gibt es heute hier bei Torfstecher Radio ein Bologna und Italien Special. Dafür gibt es neue Bands und Platten, die ich gerade ja just da mitgebracht habe aus der Ferne. Die erste Band, die ich jetzt spielen will, wenn der Plattenspieler will, ist das Quartett mit dem Titel Confusional Quartett aus Bologna von 1980. Eine New Wave Instrumental Band, die aber auch noch so ein paar 70er Prog-Rock Versatzstücke drin hat. Teilweise ziemlich zappersk, aber flott. Mal sehen, ob jetzt der Plattenspieler 2, den ich, Nummer 3, den ich jetzt angeschlossen habe, der funktioniert. Wenn nicht, muss ich das wohl überlegen, wie ich das mit einer Plattenspieler machen habe. Dann gibt es zwischen den Stücken halt längere Pausen.

0: Fantastico, jetzt geht der Plattenspieler, eine Freude hier, gedämpft. Wir haben ja sogar einen Studiogast.
1: Guten Abend.
0: Mr. Osmo.
1: Ja, ganz recht. Guten Abend. Ja, wunderschönes Stück. Wo ist das genau hergekriegt?
0: Das ist aus einer Band aus Bologna.
1: Wie heißt sie?
0: Confusional Quartett.
1: Confusional.
0: Und da spielt der Gitarrist Enrico Cerotti mit.
1: Ist gerade nur.
0: Gianni? Koki? Spielt Drums? Ist Gianni eine Frau? Ja. Oder auch nicht? Hier sieht es so aus, als wären das drei Herren in weißen Overalls und eine in einem roten Overall.
1: Und die sind Platte kommt aus dem Jahr?
0: 1980. Das Stück hieß übrigens On Orinoco Blues.
1: Das heißt übersetzt?
0: Keine Ahnung.
1: Ist das nicht japanisch?
0: Vielleicht.
1: Orinoco?
0: Möglicherweise.
1: Was ist das nächste Stück, sag mal?
0: Ich spiele gleich das danach. Das heißt Paranoia. Das fetzt, glaube ich, genauso rein.
1: Wuhu.
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0: Das war ein langer Ausfehler. Da kommt jetzt noch ein kurzes, das heißt Flash. 51 Sekunden, das hören wir jetzt noch schnell, ne?
1: Ja, ich hoffe doch.

0: Confusion. Da muss ich dann nochmal gucken. Ja, eigentlich sollte das Flash sein. Oder es war XXX Fragezeichen.
1: Ich glaube, es war Letzteres.
0: Ah. Jetzt verstehe ich, wir haben die falsche Seite die ganze Zeit angehört. Wir haben nämlich Pensione Elastica gehört als erstes, dann Guerra in Afrika, Krieg in Afrika und das war Netbo Zip.
1: Was mag das heißen?
0: Das weiß ich nicht. Hm. Das waren dann also gar nicht Paranoia und Flash. Na, wie gesagt, das ist dieser Hektik am Anfang hier zu verschulden.
1: Diverse Geräte gehen auch leider nicht richtig, habe ich gerade gehört.
0: Du musst lauter reden.
1: Ja, noch lauter?
0: Direkt ins Mikrofon.
1: Ach, das hier. Das ist das
0: Mikrofon. Aber ich habe die andere Platte von denen schon vorbereitet. Mit Bonus-Tracks. Ich glaube, da haben wir es jetzt richtig. Aber ich kann für nichts garantieren. Die sind von den Flexi-Singles. Von 1981.
1: Cool.
0: Da spiele ich jetzt zwei Stücke. Die heißen, glaube ich. Aber es kann sein, dass es auch wieder die falsche Seite ist, wenn ihr uns verarschen. Ich gucke mal kurz.
1: Könnt uns gerne schreiben. Oder Felix. Wir nicht.
0: Wir sind auf jeder Seite die Titel vermerkt. Also hören wir jetzt Fenicoteri und Fratelli di Italia. Übrigens, Gianni spielt die Drums, Marco Bertoni die Keyboards und Lucio Ardito den Bass. Und ab geht's.
1: Halleluja.

0: Ups, schon zu Ende. Das war das mit dieser Italia im Titel. Aber wir haben ja noch eine dritte Platte. Das ist übrigens alles aus einer Box kommend.
1: 1980.
0: Ja, die ist auch, glaube ich, von 1980. Das ist jetzt... Es liegt die Hülle da hinten.
2: Mein Assistent, die falsche.
1: die unbeschriftete.
0: Die Boxhülle.
1: Lange Pausen. Zeit zum Relax.
0: Eine Mini-LP war das. Was jetzt kommt, das war damals eine Mini-LP auf, von 81. Produziert von Produced by oder so. Steht hier.
1: Ah. Klingt familiär. Mit,
0: und ein gewisser
1: oder so.
0: Und Triziano Piazzi spielt Saxophon. Ja, hier sind mehrere Bläser in den ganzen Sache dabei jetzt, bei dieser zweiten Mini-LP von denen. Das erste Stück heißt Lindlon Cowboy.
1: Yeehaw.

0: Ja, wunderbar.
1: Das war der Cowboy.
0: Das war der Cowboy. Der Glenn Dion Cowboy. Und jetzt kommt das Stück mit der Trompete. Das heißt Samba Paperino.

0: Cena in the 1D's. 80s. 1D's.
1: Oh. 1D's, 80s. Die Trainings. Nicht Trainingsjacken, das sind Overalls, haben die an.
0: Oh, genau. Nennt man sie nicht? 1D's.
1: Jetzt kommt noch ein Stück, das heißt Plastic City Dynamik. Von denen.
0: Und wird wie. Ja.

0: Uiuiuiui.
1: Zappelig.
0: Zappelig. Wie gesagt, das ist ein Confusional-Quartett. Ich denke aus Bologna. Da war ich nämlich gerade. Bei dem Filmfest. Ich war allerdings nicht beim Filmfest.
1: Du warst beim Filmfest? Ja, ich war in Hamburg. Es war auch ein Fest.
0: Es war 43
1: wen
0: Grad.
1: Hast du gesehen? Wen hast du von Berühmtheiten gesehen, Felix?
0: Na, die, als sie jung war, in dem Wild at Heart mitgespielt hat.
1: Laura Dern?
0: Nee, Rossellini.
1: Rossellini.
0: Die Tochter von einem anderen wichtigen italienischen Film. Na, egal. Wir sind ja bei der Band. Vielleicht versuche ich jetzt nochmal das letzte Stück auf der Seite zu spielen. Das heißt nämlich Publicita Documentario. Da muss ich da jetzt gleich mal weiter skippen, dass das startet richtig. Ich hoffe, ich erreiche die Rille.
2: When you enjoyed it, we remind you that an elegant package containing 3 Flexium records is available and can be purchased by mail through Italian Records. The edition is limited and therefore orders will be carried out till exhaustion of supplies. Confusional Quartet will now leave you and hopes to be heard by you soon.
0: Okay, das war anscheinend eine kleine Werbe. Outro. Aber auf der anderen Seite ist jetzt interessant, ich habe es noch nicht ganz verstanden, das heißt, es sind nämlich 6 Stücke, die heißen alle Siegler. Und ich habe den Eindruck, dass das so eine Art Transferierung desselben Stückes ist, dass es immer anders dargeboten wird.
1: Wollen wir mal reinhören?
0: Das kann ich mal durchlaufen lassen, die 6 Stücke, die ganze Plattenseite, dann hört man das. Okay.
1: Wir sind alle gespannt. So, per Hand, nicht Fuchs.
0: Jetzt geht's los. Konfusional Quartett. Siegler 1 bis 6.

0: Ups.
1: War ein Teenager.
0: Ein schnelles Ende. Also ich weiß nicht, was der Beweggrund ist, dass sie sechsmal quasi dasselbe Stück in verschiedenen Güteklassen darauf gepresst haben. Es gibt von...
1: Fast wie ein Film-Soundtrack, meinst du nicht?
0: Könnte sein, man fährt durch so einen Film, oder?
1: Ich auf jeden Fall.
0: Von der tödlichen Doris gibt es ja die Platte Playbacks, das ist immer dasselbe Stück einmal aufgenommen und dann an anderen Orten wieder abgespielt und dann wieder aufgenommen. Das zieht sich die ganze Platte durch und es wird immer schlechter oft zum Ende der Platte hin. Man hört immer mehr so die Zuschauer, die sich da reinmischen, weil jedes Mal war es ein Live-Playback auf einem Konzert.
1: Interessant.
0: Das dann wieder aufgenommen worden ist und dann beim nächsten Konzert dann das Playback-Aufnahme, der Playback-Aufnahme und so weiter und so fort. Egal. Jetzt haben wir noch eine LP von dem Enrico Cerotti, dem Gitarristen von Confusional Quartett, die wir eben gehört haben.
1: Die Teenager waren, wie ich gerade in Liner Notes gelesen habe, als sie das aufgenommen haben.
0: Junge Teenager.
1: Und auch diese Platte scheint mit einem Vierspur-Tape, was relativ neu war in der Zeit, Anfang der 80er,
0: aufgenommen worden zu sein.
1: Das ist so.
0: Ist das auch als Tape rausgekommen damals, oder? Da ist ja dieses Tape abgebildet.
1: Genau, richtig.
0: Und das ist wohl einen auch von 1981, aber eine Wiederveröffentlichung in 2021 auf Orbit heißt.
1: Welches Stück spielst du?
0: Ich wollte drei spielen, weil das dritte ist etwas länger. Der hat ja auch aufgeschrieben, was er benutzt hat für jedes Stück. Akribisch. Das erste heißt The Model. Da hat er drei benutzt, ein Electro-Harmonix Mikrosynth Nummer 6, das ist ein Boss Dr. Rhythm 55 und 12
1: Nerd.
0: Gibson Les Paul 71. Und dann kommt das Stück Christmas, da hat er nur Nummer 7 benutzt, ein Electro-Harmonix Mini-Synth. Und dann Jazz Nummer 13, da hat er nur eine Hofner Senator 55 benutzt. Aber vielleicht hören wir auch noch Les Paul, ich weiß es jetzt nicht, weil da sind sehr viele Stücke auf jeder Seite drauf.
1: Das erste Stück wird mit mehr. Das willst du nicht spielen? Nee.
0: Welches?
1: Das Tusk.
0: Nee, das sind ja die Intrigenten. Ingredientiens. Das sind die Produkte.
1: Ah, okay.
0: Hier ist es ein Model.
1: Meine Brille vergessen.
0: Gucken wir mal. Vielleicht hören wir auch noch eins mehr. Weil ich glaube nicht Jazz, dass es nur Gitarre ist. Das ist auf jeden Fall ein längeres, das ich spielen wollte. Davor kommt, wir starten mit The Model. Das konnte ich nämlich erkennen. Das werdet ihr auch erkennen. Eine Coverversion.
1: Psst.

0: Ja, das waren also doch jetzt vier Stücke.
1: Enrico Cerotti, Los Music.
0: Low Sport hieß das.
1: Enrico
0: Cerotti, genau.
1: Das kam Vierspur-Tape, früh 79.
0: Früher Italo House Sound.
1: Ja. Ja.
0: Alles ist Italo
1: House. Ja, okay.
0: Oh, Spaghetti Funk.
1: All in the house.
0: Spaghetti Funk. Weiter geht's mit noch einer Platte aus den 80ern und zwar, jetzt wird es schwierig auszusprechen, Piccio dal Pozzo.
1: Das war gut.
0: So heißt die Band. Diesmal aus Genua. Der Titel ist, das LP ist Abbiamo tutti i suoi problemi. Irgendwas mit Problemen.
1: Wer hat sie nicht?
0: Manch, wer hat sie nicht?
1: Manchmal. Sag doch mal das Band.
0: Piccio dal Pozzo. Mit Andrea Beccari, Bass und Flute. Aldo Scalzi, Voice, Piano, Organ, Gitarre, Saxophon. Aldo Di Marco, Drums, Vibraphon, Organ. Paolo Gregolo, Akustik und Electric Guitars und Flute. Roberto Romani, Saxophon, Flute, Klarinett.
1: Wir würden uns freuen, wenn sie, wenn zufällig die Band zuhört, wenn sie anrufen würde.
0: Das Cover ist ja auch sehr gut. Da sitzt jemand auf der Parkbank, der so tut, als wenn er Auto fährt oder so.
1: Ja. Surreal.
0: Surreal. Das Stück heißt I Problemi di Fernando P.

0: Sí. Probleme von Ferdinando P.
1: Und die Band übersetzt Piaccio dal Pozzo, heißt der Specht aus dem Brunnen.
0: Ah, auch sehr 70s-mäßig eigentlich.
1: 1908. Mir wurde sie mit dem Argument verkauft, dass es Zappa-esk wäre.
0: Das stimmt.
1: Sollen wir noch das nächste Stück hören? Das kurze, das erfolgt? Das sind aber gleich drei Parts. 49 Sekunden. La Agarganza.
2: Check in.

0: kurz.
1: Hoppala. Ein kurzes Vokalstück mit Orgel. Jetzt haben wir leider den Schlagzeuger nicht gehört, der da auch angegeben ist. Aber wir gehen zur nächsten Platte über.
0: Die da heißt? Wie mag die heißen? Sag mal.
1: Was wollte ich noch sagen zu denen? Mir kam es so vor wie 12-Ton-Musik teilweise, aber ich will mich nicht so weit aus dem Fenster hängen mit meinem musikalischen Untalent.
0: Well.
1: Kompositorischen.
0: Du meinst Problemi?
1: Jetzt kommt die Band, auch von 1980. Und zwar eine Wiederveröffentlichung von der Band, nicht zu schnell anmachen, von der Band Neon. Deren erste Single wurde mit einem Live-Konzert von denen zusammen nochmal rausgebracht. Also eine Live-Aufnahme. Die Single hieß damals, hatte zwei Stücke. Das eine hieß Information of Death und Dina, Live at Punto. Und wir hören jetzt das Stück, industrial-mäßiges Stück, nach dieser vielen Melodien eben. Ein serielles Industrial-Stück mit dem Titel Information of Death von Neon.

0: Das war Neon. Müssen wir beide hoch.
1: Oh, okay.
0: Weiter geht's mit einer Zusammenstellung.
2: Ganz blumig wie die Band davor, auf jeden Fall. Wieder moderner, aber im selben Jahr rausgekommen. Aber du bist schon woanders. Wir haben
0: ja, ich weiß aber, ich glaube, jetzt bin ich wieder in bei einer Band, die heißt Absurdo. Mm. Auch von 80.
2: Klingt so.
0: Frühen 80ern. Hier hat sogar der Enrico Cerotti einen Text über die Band auf Italienisch geschrieben. Lies über diese New Wave Punk Band. Superata una certa età. Due o tre anni di differenza anagrafica con un interlocutore non fanno molto diversa. Hier steht noch was von Chrome, Jesus and the Jerks, Teenage Jesus. Wie gesagt, das ist eine Zusammenstellung. Ich glaube, die A-Seite sind von Absurdo-Sachen, die an B-Seite ist Mondo Absurdo. Da sind noch irgendwie noch so Projektnamen vorgeschrieben. Warum, weiß ich jetzt nicht.
2: Ich wollte gerade fragen.
0: Aber das sind anscheinend Kassettentäter gewesen, weil hier sieht man vorne eine Hammond-Begleitautomatik mit lauter Kassetten drauf, bunte Kassetten beschriftet.
2: Wann ist die Platte rausgekommen?
0: Die Platte ist jetzt auch vor kurzem rausgekommen. Synetic Shadow Records. Oh. Auch ein Label aus Bologna.
2: Und wieder mit Enrico Cerotti.
0: Als Liner-Noter. Der war aber nicht in der Band, glaube ich.
2: Ah, okay. Aber er hat selber in der Zeit
0: mitgemacht.
2: Ja.
0: Wir haben jetzt dieses Stück Psychopharmak erstmal und dann nachher noch ein weiteres Stück.

0: Ups, da war ein Fehler auf der Platte.
1: So.
0: Ich weiß es nicht. Okay, muss man mal näher untersuchen.
1: Interessant, irritierend.
0: Auf jeden Fall, der Kommerz klingt bei Absurdo sehr fröhlich. Auf Rollerskatern unterwegs. Jetzt habe ich zur Überleitung, das ist aus Hamburg. Der Künstler heißt aber Andy Giobini. Ein italienischer Name, aber ist ein echter Sohn aus Hamburg. Der hat ja auf Zickzack auch um die Zeit Sachen rausgebracht. Und der hat ja seine Platten alle ganz alleine aufgenommen. Jetzt ist der Mond von Andy Giobini auf Zickzack.

0: ist ja interessant.
1: Andy Giorbino, vor 2 Jahren, glaube ich, verstorben. Das war Zickzack 95 mit ihm, das Stück Der Mond. Jetzt kommt noch mal was von dieser Mondo Absurdo Platte. Ich habe sie nämlich in der Zwischenzeit umgedreht. Und da steht FAD. Heute Nacht heißt das Stück, deutscher Titel. Da hören wir doch mal rein, was das ist, was die Italiener da gemacht haben.

Ja, jetzt wissen wir, wo Duff ihren Sound her haben. Von Mondo Absurdo. Jetzt kommt mal was Neues. Nicht aus den 80ern, wie die ganzen Sachen vorher. Jetzt kommt was von 2026. Und zwar von dem Label Sonic Belligaranza. Von SK31. Aufgenommen von I6 Nas SK31 und exekutiv produziert von DJ Bali. Und zwar handelt sich das hier um eine Platte, die da sind 6255 Kickdrums drauf auf der einen Seite. Und das ist eine Doppelsingle, das ist sozusagen viermal mehr oder weniger dasselbe. Ich habe jetzt die noch nicht alle angehört und verglichen. Auf den ersten Moment klingt das ähnlich. Es handelt sich darum um eine Wandlung eines Kunstwerks von Levitt von 1970, das heißt 6255 Lines, Ink on Paper. Und das ist die Sonofizierung von Lol Levitt.

0: Das waren 6255 Kicks von Sonic Belligeranza, die neue Platte. Sonic Belligeranza Minus heißt das Label übrigens, das ist das Sublabel. Aha. Demnächst in allen gut sortierten Plattenläden diese Doppelsingle.
1: Hit.
0: Hit-Single. Jetzt kommt noch eine Sonic Belligeranza, allerdings schon aus den späten 90ern. Die EP Skunk Block Bologna mit Slam. Das ist also Breako-Nummer.
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das war schon. Das war jetzt nochmal Alchemy and Social Warfare, hieß der Track von DJ Bali, auch auf Sonic Belligeranza. Jetzt wollte ich aber noch ein weiteres, moderneres Label, das war ja von Anfang 2000, noch ein Label, und zwar von, das Label hat damals, sie steht gar nicht drauf, aus Milano, das heißt Idroscalo Dishi von 2001. Da sind so Leute wie Venetian Snares drauf, Eiterherd, Sulux Solitaire, Hecate, Antikrasi, aber auch De Arsangelo. Und da hören wir jetzt diesen Track von ihm, der heißt Cans, Live at Liquid Sky Cologne, 1997.

0: Musiker.
1: Ja. Das war's von der Smash Biotech von dem Label Heteros Carlo Dishi von 2001 von Anna Bolenas Label. Noch das Stück von Andrea Benedetti. Das Stück hieß Dünn. Jetzt kommt was Unbekanntes. Wir sind nämlich fast am Ende unserer kleinen Sendung.
0: Von der Compilation Arriva
1: la Bomba. Osmo hat was mitgebracht. Wie heißt die Platte?
0: Arriva la Bomba.
1: Ein Überraschungsstück für euch.
0: Ist es? Okay. Ich bin selbst überrascht.

0: So, was war das? Wir wissen jetzt nicht, was das war. Ich konnte jetzt nochmal die Platte nehmen.
1: Kein Cover gehabt.
0: Weil wir wollen ja hier bei FSK immer sagen, was wir spielen. Das war ja. Brunetta. Babuba Shake.
1: Cool.
0: Coole Sache. So, da sind wir jetzt auch am Ende dieser Sendung
1: jetzt
0: heute.
1: Jetzt kommt nochmal richtig was Cooles.
0: Pontorfstecher war nämlich in Italien.
1: Dieses moderne Ding, Hip-Hop heißt es.
0: Ich habe noch was modernes Ding von Polygram rausgebracht.
1: Wir müssen noch ein paar Sekunden rausschinden, glaube ich.
0: Der wurde mir in Ricardo Balis Plattenladen, dem Eskultura, Eskult, Megastore. Eskult steht für Assessione Cultura. Wenn ihr mal in Bologna seid, schaut dort vorbei. Ein e.V.-Plattenladen. Man kann da gut abhängen. Und gegenüber gibt es noch einen sehr guten Buchladen und ein paar Bars. Ich hoffe, ihr sitzt jetzt alle zu Hause bei einem Aperitif.
2: Nein, nicht Aperitif.
0: Deperativ. Mit euren
1: Capri-Sonne.
0: Capri-Sonne. Und jetzt kommt nämlich Viola mit dem Stück Uffa, Uffa.

0: in einer dichten Folge von Gesprächen das zu tun, was die geschichtliche Stunde jetzt möglich macht. Verbesserungen, die den Menschen in beiden Teilen Deutschlands zugutekommen sollen.
1: Hunderte Bürger applaudieren, als ein rechtsextremer Mob tagelang gegen die wenigen Ausländer in der Stadt wütet.
2: So genommen ja auch alle zu sprechen, dass wir froh sind, dass sie raus sind hier, die Ausländer.
3: Wenn es nicht mit politischen Mitteln geht, muss es halt mit Gewalt umgehen.
1: Im August 1992 spielen sich in Rostock Szenen ab, die an ein Pogrom erinnern. Eine Woche lang stürmen 500 Jugendliche gegen eine Ausländerunterkunft an, unterstützt von 2000 begeisterten Zuschauern, die die Meute vor dem Zugriff der Polizei schützt. Was anfangs als Problem der neuen Länder abgetan wird, erreicht schnell den Westen. Bald brennen nicht nur Häuser, sondern Menschen.
4: Mitbürgerinnen und Mitbürger, heute Abend hat die NATO mit Luftschlägen gegen militärische Ziele in Jugoslawien begonnen.
5: Viel wichtiger ist die Frage, was geschieht jetzt im Kosovo? Wenn ich höre, dass im Norden von Pristina ein Konzentrationslager eingerichtet wird.
6: Es ist symptomatisch für die Hamburger Politik, Politik immer zu machen, nur für die Minderheiten, je asozialer und krimineller sie sind.
7: Ein grandioser Sieg.
8: Das wird nicht der letzte Sieg sein, Ronald. Das wird nicht der letzte Sieg sein.
9: Und dann wird Schill auch noch gesagt, ja, was sie mit ihrer Polizei meinen, das geht, sie können doch da nicht reinhauen. Ich meine, die sind dafür da, das ist ja wohl bekannt, dass sie zuhauen. Wir haben sein Pauli-Spiel oder sonst was, das ist immer wieder dasselbe.
10: 5, 4, 3, 2, 1, 0 und Start.
11: Sichtlich stolz bringt Innensenator Udo Nagel heute das Projekt auf den Weg, das ihm schon seit Monaten unter den Nägeln brennt.
12: Der eine Ansatz ist der präventive Ansatz, der ja auch noch ausstrahlt in die anderen Bereiche. Es gibt keine Verdrängung. Der präventive Ansatz zu sagen, die Kriminalität geht dort zurück. Der zweite Ansatz ist aber auch für mich diese Meile hier mit dem Hintergrund. Der Polizeibeamte sitzt vor dieser Videowand, sieht drauf, stellt fest, da hinten bewegt sich was, da ist Unruhe, kann dann Kräfte hinschicken.

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1: Ich würde schon sagen, im Großen und Ganzen ist ja ein wirklicher Auftrieb zu spüren und es ist wirklich sehr viel in Bewegung. Es sind immer mehr Menschen, die sich engagieren aus allen Altersgruppen. Das ist das Schöne dabei.
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11: Hallo, hallo, hallo. Herzlich willkommen zu Kipppunkt Ost, dem Podcast begleitend zu den Landtagswahlen in Sachsen-Anhalt und Mecklenburg-Vorpommern. Mein Name ist Katharina Wader und wir sind heute bereits in der 5. Folge.
12: Mein Name ist Juli Katz und ich habe mich für diese Folge damit beschäftigt, was Ohnmacht überhaupt ist.
13: Und ich bin Heike Kleffner und ich habe mich für diese Folge vor allen Dingen damit beschäftigt, was wir gegen die Ohnmacht tun können, was andere gegen die Ohnmacht tun. Dafür habe ich eine Reise durch kleinere und größere Städte von Sachsen-Anhalt gemacht und mit Menschen gesprochen, die in Gräfenhainichen, in Halberstadt und Halle seit sehr vielen Jahren demokratisch engagiert sind. Und ich gehe aus dieser Folge raus und in diese Folge rein, vor allen Dingen mit sehr viel Zuversicht.
11: Das finde ich total gut, Heike, dass du das sagst. Denn ich gehe in die Folge rein und jetzt mal Hand aufs Herz, mit tatsächlichem Gefühl von Ohnmacht. Also ich fühle mich ohnmächtig und ich habe ganz viele Menschen um mich herum, die sich auch ohnmächtig fühlen. Und es ist erstmal überhaupt nicht schön und wir versuchen alle irgendwie dagegen zu kämpfen und ich mache ganz viel und leiste politische Arbeit und am Ende des Tages komme ich nach Hause und wenn ich ganz ehrlich zu mir bin, fühle ich mich trotzdem ohnmächtig. Und das ist natürlich wegen der politischen und gesellschaftlichen Lage. Ich kann gar nicht mehr weggucken und will auch nicht weggucken, was alles um mich herum passiert. Die aktuelle Regierung ist gerade dabei, Gelder zu kürzen für Menschen mit Behinderung und denen noch so die letzte Selbstbestimmung zu nehmen. Es wird permanent, seit sowieso schon gefühlt 30 Jahren in meiner Welt, aber natürlich noch viel länger, auf Menschen, die Bürgergeld empfangen, rumgehackt und dagegen gehetzt und wahnsinnig nach unten getreten, wenn sich andere auf deren und unsere, ich war früher davon selbst betroffen durch meine Familie, Kosten bereichern und nach unten treten. Vor 2 Jahren sind wir noch, falls ihr euch erinnert, sind noch so viele Menschen gegen Remigration als Konzept auf die Straße gegangen. Heute lese ich das überall in den Medien und vor allem auch im Wahlprogramm der AfD in Sachsen-Anhalt, für die ja fast 50% der Menschen stimmen. Und das ist halt genau der Punkt. Ich sehe das nicht nur in den Medien und in der Politik. Ich nehme das so stark in meinem Umfeld wahr. Und ich habe mir in Berlin schon irgendwie so meine Blase geschaffen und jetzt wohne ich halb wieder in Wernigerode. Aber es macht auch keinen Unterschied mehr zu meinem Umfeld in Berlin. Wenn ich zum Bäcker gehe, mir sonntags Brot kaufe und Brötchen und da schon seit 10 Jahren zu der Bäckerin gehe und wir immer noch so einen kleinen Schnack halten, ist das immer total nett und das ist nach wie vor auch total nett, aber gleichzeitig merke ich, wie sie mir so eine rechte These nach der nächsten vor den Kopf knallt. Und das ist nicht nur ein theoretisches Spiel, sondern das hat ganz viel mit mir zu tun und ich merke, es gibt so ganz viele Menschen um mich herum, die stimmen für eine Partei und die stimmen für Ergebnisse, die ganz existenzbedrohend für mich und ganz viele andere sind. Und ich merke richtig, dass sich so wie so eine Schlinge um meinem Hals immer enger schnürt und mir ein Gefühl von Ohnmacht gibt. Denn was kann man denn noch machen und vor allem, wie kann man denn noch vertrauen? Und mit der Einstellung oder mit dem Gefühl gehe ich in diese Episode und möchte auch vielleicht von anderen lernen, was sie machen gegen dieses Gefühl der Ohnmacht.
13: Also Katharina, ich glaube, alles von dem, was du sagst, können sehr viele Menschen unterstreichen und ich auch. Und auch dieses Gefühl von Traurigkeit und Verlust, also Vertrauensverlust, Verlust von Freundinnen, Verlust von Selbstwirksamkeit und gleichzeitig, wie gesagt, ich bin aus Sachsen-Anhalt gekommen und habe gedacht, ich habe so viel Respekt und Zuversicht gewonnen.
12: Ihr habt jetzt schon total viele Sachen genannt, die, glaube ich, das ausmachen, was Ohnmacht überhaupt bedeuten kann. Als ich über diese Folge nachgedacht habe, habe ich erstmal eine Überforderung mit dem Thema gespürt, weil ich gemerkt habe, ich checke eigentlich gar nicht so richtig, was Ohnmacht eigentlich bedeutet oder wie ich das greifen kann oder welche Komponenten damit drin sind. Und ich habe mich auf die Recherche begeben und euch jemanden mitgebracht, der in dieser Hinsicht vielleicht ein bisschen uns bei so einer Definitionsfrage unterstützen könnte. Seinen Namen habt ihr vielleicht schon mal gehört. Er heißt Erich Fromm und ist ein wichtiger Denker des 20. Jahrhunderts, war am Institut für Sozialforschung, ist 34 vor den Nazis in die USA emigriert und Bücher, deren Titel ihr mal schon mal bestimmt vor den Augen hattet, war zum Beispiel Die Kunst zu lieben, Die Furcht vor der Freiheit, Haben oder Sein. Und er hat eben auch einen Essay formuliert, der heißt Zum Gefühl der Ohnmacht. Und dieser Essay ist von 1937 und, wie ich finde, aber auch sehr aktuell.
11: Ich kenne Erich Fromm, also ich habe einige Texte von ihm gelesen. Ich kenne den jetzt nicht und ich hätte auch nicht gedacht, dass er für das Thema interessant ist. Erzähl mal mehr, Juli, was sind denn die Kernpunkte?
12: Also besonders interessant fand ich eigentlich, dass er Ohnmacht als psychologisches Phänomen erstmal begreift und von der Basis ausgeht, dass es, wie ihr ja auch vorher beschrieben habt, Situationen gibt, die nicht gemeistert werden können. Also wo meine eigene Handlung eingeschränkt ist oder wo ich selbst gelähmt bin. Und wichtig für diese Folge zu kapieren ist erstmal, dass Ohnmacht eben nicht nur ein individuelles Gefühl ist, was ich verspüre, sondern vor allem ein gesellschaftliches Phänomen.
11: Okay, das kann ich nachvollziehen. Sagt er auch was dazu, wie Menschen darauf reagieren, beziehungsweise was so Konsequenzen von dieser Ohnmachtserfahrung sind dann auf individueller Ebene?
12: Also er sagt ja erstmal, Ohnmacht ist gesellschaftlich erzeugt. Also es gibt bestimmte soziale Verhältnisse, in denen sich Menschen ohne Wirksamkeit erleben. Und jetzt wissen wir auch aus der späteren Verhaltensforschung, übrigens nicht nur bei Menschen, sondern auch bei Tieren, dass wenn Menschen in Stresssituationen oder Ohnmachtssituationen oder Situationen, mit die sie nicht so gut handeln können, geraten, dass sie bestimmte Strategien sich erarbeitet haben, mit der Hoffnung, sich eben schnellstmöglich wieder aus diesen Situationen zu befreien. Man kennt dieses Konzept so unter Fight, Flight, Freeze und Flirt. Also Fight, ich gehe in den Konflikt. Flight, ich suche mir eine Fluchtmöglichkeit aus dem Konflikt. Freeze, ich weiß eigentlich gar nicht, wie ich damit umgehe und erstarre. Und Flirt, ich mache so eine Art Übersprungshandlung. Häufig bei so Ohnmachtserfahrungen ist es jetzt so, dass ein anderes Gefühl folgt, was für uns alle wahrscheinlich sehr anschlussfähig ist. Das ist das Gefühl der Wut. Wir kennen das als Zerstörungswut und so nach mir die Sintflut und ich brenne alles nieder. Und Erich Fromm sagt aber, dass aus dieser Ohnmacht sehr politisch relevante Reaktionen entstehen können, die gar nicht mal so clever sind und die eben auch ordentlich gesellschaftlichen Schaden anrichten können. Zum Beispiel könnte ein Gedankenmuster sein, okay, ich bin ohnmächtig, also füge ich mich einfach autoritären Führern, dann bin ich wenigstens auf deren Seite und die werden das schon meistern für mich. Oder ein anderer Gedanke ist, ich eigne mir einfach selber so viel Macht an, um die andere Macht platt zu machen, quasi als Kompensationsmechanismus. Und beide Strategien können aber gesellschaftlich total gefährlich werden. Also zusammengefasst und runtergebrochen ist eigentlich wichtig aus diesem Essay, dass Erich Fromm sagt, wer sich ohnmächtig fühlt, entwickelt oft eine extreme Gegenreaktion. Und eine Methode, um das zu verändern, sind natürlich Räume für echte Teilhabe, die wir im Laufe der Podcast-Folge auch noch kennenlernen werden, weil sonst eben Ohnmacht zum Nährboden für autoritäre Haltungen werden kann. Damals wie heute.
11: Also das macht total viel Sinn, wie Menschen unterschiedlich mit Ohnmacht umgehen, damals wie heute. Und Erich Fromm hat die DDR- und Wendezeit nicht mehr miterlebt. Ich habe die Wendezeit sehr gut noch in Erinnerung. Und vor allem arbeite ich mich ja da in meiner Arbeit auch so ein bisschen dran ab und sehe das in dem Phänomen irgendwie auch. Also ich habe vor 5 Jahren ungefähr ein Essay geschrieben, der in einem Sammelband von Heike Dier und dem Journalisten Matthias Meissner erschienen ist. Da ging es noch um demokratiefeindliche Strömungen in der Corona-Zeit. Und ich hatte über den Osten geschrieben. Zu der Zeit waren Gruppen wie die Stuttgarter Querdenken e.V. Total bekannt und haben Demonstrationen organisiert, die unter anderem in Leipzig sehr groß wurden. Und so eine Art Reenactment von den Montagsdemonstrationen kurz vor der Wende waren. Und das hat mich interessiert, wie passt das zusammen? Und im Zuge dieser Recherche und dann auch bis heute ist mir immer mehr aufgefallen, wie stark tatsächlich rechte Akteure DDR- und Wende-Narrative nutzen, um für sich Werbung zu machen. So, und jetzt die Frage, Katharina, was hat das mit Erich Fromm zu tun und das mit dem, was wir gerade gehört haben? Mich hat das daran erinnert, dass ich schon auch in der Wendezeit vor allem ein Ohnmachtsgefühl im Osten ausfindig machen würde, was bis heute zum Teil anhält oder was eine Erzählung ist im Osten, die bis heute anhält. Und dieses Ohnmachtsgefühl bestand natürlich daraus, wie ungünstig zum Teil die Wiedervereinigung abgelaufen ist. Und Gefühle von Marginalisierung haben da eine Rolle gespielt, von Entmächtigung, von Abwertung, von tatsächlichen und gefühlten Ungerechtigkeiten. Und was ich zum Beispiel auch total nachvollziehen kann, ist ein Gefühl von Chaos und Kontrollverlust. So. Und diese Gefühle schweben bis heute irgendwie so im Orbus im Osten und wurden nie so richtig gut adressiert. Oder auf jeden Fall gab es nie so richtig Räume, wo man das mal so ganz aufgearbeitet hat und geguckt hat, hey, was steckt denn eigentlich dahinter und wie kommen wir gut da raus? Und ich würde auch behaupten, es gab nie so richtig ein kollektives, hey, wir selbst ermächtigen, wir empowern uns mal dem gegenüber. So, aber das sind alles Gefühle, die meiner Erfahrung nach und nach meiner Forschung auch sehr gut genutzt worden und sehr erfolgreich genutzt worden von Akteuren wie zum Beispiel der AfD, die dann davon spricht von der DDR 2.0 zum Beispiel und sagt, hey, wir leben doch jetzt in der Bundesrepublik, das ist eigentlich genauso wie damals in der DDR, merkt ihr nicht die Entmündigung, die Bevormundung, ihr seid doch genauso schlecht dran damals wie in der DDR. Und das ist natürlich nicht faktisch, sondern da wird auf ein Gefühl referiert. Und gleichzeitig kommen dann Begriffe rein wie Wende 2.0, auch ein großer AfD-Slogan, der immer wieder auf Plakaten auftritt und auch im Programm. Da geht es darum zu sagen, hey, ihr Ostdeutschen, ihr habt das damals doch richtig viel gerissen. Ihr habt ein ganzes System gestürzt. Also so ein Empowerment-Moment, ne, auf das dann referiert wird. Und dieses Gefühl wird gepackt und gesagt so, hey, und ihr könnt das jetzt auch wieder machen. Ihr seid doch wer. Ihr werdet von allen abgewertet, von der aktuellen Regierung, von den Parteien, was zum Teil auch historisch stimmt. Aber wir erkennen euch, wir sehen euch und wir geben euch was an die Hand, womit ihr euch richtig stark fühlen könnt. Und das ist was sehr Autoritäres. Das ist ein Ost-Ost-Ostdeutschland, wie es dann auf Demonstrationen skandiert wird. Das ist ein sehr nationales, sehr rechtes Bild vom Osten, aber auch von Deutschland. Und das geben wir euch an die Hand und damit könnt ihr wieder jemand sein, damit könnt ihr euch groß und stark fühlen. Und das funktioniert extrem gut. Also aus einem Ohnmachtsgefühl wird so eine autoritäre Ermächtigung. Und das funktioniert nicht nur natürlich dahingehend, dass jetzt alle Ostdeutschen manipuliert werden und da reingezwungen werden. Das trifft hier offensichtlich auf einen Nährboden, der dafür bereit ist und auf Menschen, die das gerne und dankbar annehmen. Also das ist auch eine Wahlverwandtschaft. Aber das ist ein Gefühl, was manipuliert wird oder was zum Nährboden wird für autoritäre Stimmungen und für ein Wahlergebnis, was wir jetzt bald sehen werden.
12: Voll. Und ich glaube, dazu kann man noch den Punkt anfügen, es gibt ja immer noch tatsächliche Benachteiligungen, wenn man sich zum Beispiel jetzt ökonomische Daten oder so anguckt, wenn man sich Erbschaften anguckt und so, da gibt es ja genau diese Schneise zwischen Ost- und Westdeutschland. Wo wohnen eigentlich die reichen Leute? Ich glaube, also hier in MV kann man an einer Hand abzählen, wie Reichtum verteilt ist, wie Verteilung überhaupt funktioniert, ob Verteilung funktioniert und so weiter. Und das sind ja auch sehr aktuelle Probleme, wo man sagen kann, okay, da haben sich viele Leute einfach nicht drum gekümmert. Und das ist auch der Nährboden dafür, dass solche Narrative, wie du auch gesagt hast, Katharina, funktionieren und eben auch in andockfähig für Ohnmachtsgebaren sind für viele Menschen.
11: Absolut, absolut. Und nicht nur auf der Ebene, also auch was ökonomische Ungleichheiten angeht, was ein Riesenfaktor ist. Natürlich gibt es auch weiterhin noch so Abwertungen und Marginalisierungserscheinungen. Also wie wir über den Osten sprechen, ist ja ganz stark von so einem, wenn wir es jetzt platt sagen, von einem westlichen Siegernarrativ geprägt oder von einer Rhetorik, die irgendwie noch aus dem Kalten Krieg kommt, so, ihr seid schlecht, damit wir gut sind. Und das muss irgendwie auch bleiben. Und das merkt man in dem Sprechen über den Osten, das merkt man auch, wie Probleme im Osten besprochen werden. Nämlich nicht wirklich ernst genommen und auf Augenhöhe ernst genommen. Bloß leider macht das die AfD auch nicht. Die gibt das Gefühl von, hey, wir sehen euch, und gibt irgendwie auch so eine Handlungsfähigkeit an die Hand. Aber das sind keine Lösungen, die da besprochen werden. Das wird uns hier im Osten nicht helfen, was da im Wahlprogramm steht.
13: Also Katharina, ich will noch einen Punkt aufgreifen, den du eben gerade gesagt hast, ja, dieser Blick auf den Osten, der zeigt sich übrigens auch, wenn wir schauen, wie marginalisiert über zivilgesellschaftliches, demokratisches Engagement in Ostdeutschland im Rest der Republik gesprochen wird. Ja, das ist wirklich so, als wenn gerade so eine Gruppe von Forscherinnen durch Sachsen-Anhalt und Mecklenburg-Vorpommern ziehen und so seltene Pflanzen entdecken. Und was dabei völlig übersehen wird, ist, dass diese demokratischen Kerne, nennt es ja David Begrich aus Magdeburg von Miteinander, dass die vor über 30 Jahren zum Teil schon erkämpft worden sind, verteidigt worden sind, und dass da immer neue Generationen von wirklich sehr stabilen, engagierten Menschen dafür gesorgt haben, dass diese demokratischen Kerne nicht nur bewahrt wurden, sondern dass sie sich ausgeweitet haben und dass da wirklich sehr starke Leuchttürme stehen. Und die gilt es ja jetzt auch zu verteidigen und zu stärken.
11: Absolut, Heike, du sprichst mir da auch voll aus der Seele. Und das führt mich noch zu einem Punkt, den ich unbedingt in dem Zusammenhang sagen will. Dieses Verhältnis von Ohnmachtsgefühl und wir wählen rechts ist naheliegend, steht aber jetzt nicht in einem direkten korrelativen Zusammenhang. Also nur weil man sich abgehängt fühlt, muss man nicht rechts wählen. Und es gab so eine ganz komische Besprechung sehr lange vom Osten, auch so mit so einem paternalisierenden Ton. Ich wurde das ganz oft gefragt von so Radiosendern oder in Interviews dann, ach, was können wir denn tun, damit die Ostdeutschen sich mehr gesehen fühlen und nicht alle rechts wählen? Und das ist nicht die Frage. Also erstmal wählt man nicht automatisch rechts, nur weil man sich abgehängt fühlt. Auch dieses, ach, den Ostdeutschen geht es so schlecht, die müssen ja rechts wählen, die können ja gar nicht anders. Das ist paternalisierend und das ist Quatsch, das stimmt nicht. Und man guckt gar nicht hin zu all denen, die es eben nicht tun und die sich demokratisch engagieren und die dagegen halten jeden Tag und die eine wahnsinnige Expertise dadurch haben. Warum gucken wir dort nicht mehr hin? Also ich habe das Gefühl, so ein Perpetuum mobile. Wir gucken dann so ganz paternalisierend auf die armen Ostdeutschen, die ja gar nicht irgendwie in der Lage sind, richtig zu wählen, und fördern eigentlich eher noch so komische Ungleichheitsblicke und Systeme, die tatsächlich einen Nährboden dann darstellen für rechte Wahlergebnisse, anstatt zu sehen, hey, das sind Entscheidungen, die da getroffen werden, die haben aber auch bestimmte Gründe. Lasst uns die Gründe anschauen und lasst uns verdammt nochmal die Leute mehr anschauen und ernst nehmen, die ja wirklich schon ganz viel Erfahrung darin gesammelt haben, was dagegen zu tun ist.
12: Wieso ist jetzt eigentlich Ohnmacht so nützlich für die extreme Rechte, Heike?
13: Wenn wir aktuell auf die Wahlumfragen in Sachsen-Anhalt schauen und auch in Mecklenburg-Vorpommern, aber gerade in Sachsen-Anhalt die AfD bei über 40%. Und wenn wir uns dann aber auch anschauen, dass diese Erzählung, das ist alles nur ein Problem des Ostens, ja, gar keine Realität mehr hat, also wir sehen bei den Wahlen in Rheinland-Pfalz, in Baden-Württemberg, wie hoch der AfD-Anteil da war, wie die Wahlprognosen für den Bund sind, dann ist es ziemlich normal, dass sich viele Menschen, die sich demokratisch engagieren und sagen, die Demokratie muss verteidigt werden, dass die sich ohnmächtig fühlen. Das ist völlig normal, zumal diese Menschen ja auch mit einer krassen Rhetorik, mit krassen Drohungen konfrontiert sind.
12: Und gleichzeitig, wie ihr ja gerade auch gesagt habt, dass viele der Errungenschaften, der demokratischen Errungenschaften der letzten, ich würde sagen, Jahre, Jahrzehnte übersehen wurden und deren Konsequenzen, wie zum Beispiel, dass überhaupt sowas wie Opferberatungsstellen existieren, das wurde ja erkämpft. Das ist ja nicht einmal so vom Himmel gefallen. Deswegen wäre es für mich nochmal interessant, da genauer reinzugehen und zu erfahren, was genau die Basis der Ohnmacht ist für viele Menschen, die sich demokratisch engagieren.
13: Zum einen sehen wir ja, dass in Sachsen-Anhalt eine Partei, die selbst der Verfassungsschutz als rechtsextrem einstuft, und das nicht erst seit gestern, sondern seit 3 Jahren, dass die von über 40% der Wahlberechtigten offensichtlich gewählt werden wird. Und dann ist es normal, wenn man sich als demokratisch wählende Person als Minderheit führt. Ja, das ist wirklich ein paradoxes Gefühl. Formal gehört man zwar noch zu einer Mehrheit, vielleicht 60%, wenn es gut läuft, aber parlamentarisch und auch in vielen Situationen machen sehr viele Menschen gerade schon jetzt die Erfahrung, ich bin in der Minderheit. Zum Beispiel bei Familienfeiern, in der Schule, auf der Arbeit, am Ausbildungsplatz.
11: Das kann ich total nachfühlen. Also ja, ich finde das auch manchmal als Minderheit. Ganz einfach, weil man sich so beengt fühlt und es so wahnsinnig bedrohlich wirkt. Ich merke, wie nah das doch an mich dann immer mehr rankommt. Also auch dann, wie du selber sagst, Schule habe ich jetzt nicht mehr, aber Arbeitsplatz, Umfeld, selbst bis hin in den Familienkreis, dass man sich dem nicht mehr entziehen kann. Gibt es noch andere Gründe dafür?
13: Es gibt strukturelle Gründe, die aber als individuelle Erfahrungen sich natürlich niederschlagen. Ja? Also eine schlechte Politik auf der Bundesebene hat halt, und das hast du am Anfang ja auch gesagt, Katharina, unmittelbare Auswirkungen auf sehr viele Menschen im Alltag. Ja? Es gibt Menschen, die ganz klar die Erfahrung machen, ich kann mir die Wohnung nicht mehr leisten. Die Kosten steigen, gerade im ländlichen Raum, zum Beispiel auch für Transportmittel. Ja, das ist ja, wir wissen ja alle, was da für eine zweite Krise dazukommt, nämlich die Krise des öffentlichen Nahverkehrs. Und die Politik ändert nichts. Und nicht nur ändert sie nichts, sondern sie verspricht auch gar nichts für sehr viele Menschen, sondern sie droht in erster Linie. Und dazu kommen eben Krieg und Klimakrise und das erzeugt, oder Kriege und Klimakrisen und Katastrophen, das erzeugt wirkliche Ohnmachtserfahrungen.
12: Aber gibt es denn irgendwie Orte, wo Menschen sich dann begegnen können und auch gegen diese Ohnmacht wirken können?
13: Naja, die Ehrenamtlerinnen, die wir in dieser Folge ja auch hören, ja, die beschreiben halt einerseits, wie sie wirklich über 10, 20, 30 Jahre Räume verteidigt haben und Räume aber auch aufbauen und aufmachen. Und gleichzeitig merken sie eben auch ganz drastisch, wie die Fördermittel oder auch die Preisgelder knapper werden oder ganz gestrichen werden. Ja, also Renate aus Gräfenhainichen, die wir gleich hören werden, die hat mir im Vorgespräch erzählt, wie die Bundeszentrale für politische Bildung ein Preiswettbewerb für Demokratie und Toleranz, den es seit 20 Jahren gibt, seit 2 Jahren einfach nicht mehr ausschreibt, weil die CDU im Bundestag dann niemanden mehr in die Jury schickt und damit ist der Preis on hold. Und da merkt man eben, wie diese politisch motivierten Kürzungen, Streichungen, Blockaden sich unmittelbar auswirken. Ja, das ist eine Erfahrung, wo viele Engagierte sagen, mein meine Ehrenamtszeit, ja, mein ehrenamtliches Engagement wird nicht mehr wertgeschätzt und dann entsteht eben Ohnmacht. Und die Psychologin Pia Lamberti beschreibt das ziemlich genau in ihrem neuen Buch mit dem sehr passenden Titel »Der Untergang kann warten«, wie wir in Krisenzeiten Hoffnung schöpfen. Und Pia schreibt und sagt, wenn Menschen mental ausgelaugt sind, wenn sie die Hoffnung auf Besserung verlieren, hat es konkrete Auswirkungen auch auf unsere Demokratie. Nämlich chronischer Stress und Zukunftsängste haben sowohl für die Einzelnen als auch die Gesellschaft sehr negative Folgen. Und dann sagt Pia etwas, was du ja auch schon gesagt hast, Katharina, nämlich, dass Hoffnungslosigkeit Menschen eben auch dazu bringt, sich gesellschaftlich zurückzuziehen. Also wer nicht mehr kann, wird sich weniger wahrscheinlich für eine bessere Gesellschaft, für eine bessere Welt einsetzen. Und sie weist darauf hin, dass es auch noch einen Zusammenhang eben zwischen der mentalen Gesundheit von Einzelnen und den demokratischen Beteiligungsmöglichkeiten gibt. Und ihre Schlussfolgerung, die würde ich euch jetzt gerne als These zur Diskussion stellen, weil es diesen klaren Zusammenhang von mentaler Gesundheit und eben demokratischer Beteiligung gibt, ist es wichtig, gesellschaftlich und individuell die eigene Widerstandsfähigkeit zu stärken, um weiter aktiv bleiben zu können. Demokratie schützt die Psyche, sagt Pia, und Resilienz stärkt die Demokratie.
11: Ich kann das natürlich total gut nachvollziehen, was Pia da sagt. Demokratie schützt die Psyche, Resilienz stärkt die Demokratie, also als Wechselverhältnis. Ich hab so ein bisschen die Frage, das ist so ein bisschen Henne-Ei-mäßig. Was ist denn, wenn ich die Resilienz nicht mehr habe? So, dann bricht die Demokratie zusammen und dann habe ich Pech gehabt oder wie? Also wo muss es manchmal anfangen und wo kann dann auch wirklich was bewegt werden? Ich empfinde immer diesen Fokus auf das Individuum. Das ist natürlich wichtig. Wir müssen irgendwie alle bei uns selbst anfangen. Aber dieser Fokus auf das Individuum empfinde ich eher als, macht mich eher ohnmächtig. Weil ich kann ja, Resilienz bedeutet ja in Situationen, also eine Situation durchzumachen und zu merken, ich komme da auch gut wieder raus. So, das ist natürlich eine bestärkende Erfahrung. Wir rutschen als Gesellschaft immer mehr nach rechts und soziologisch würde ich sagen, ja gut, das ist auch ein Trend, der vergeht auch wieder, da geht es auch wieder in eine andere Richtung danach. Und selbst wenn wir ganz optimistisch sind, wenn ich mir denke, okay, na gut, jetzt hier noch, was weiß ich, 10 Jahre und dann bewegen wir uns wieder in eine andere Richtung. Und was bleibt? Also ich kann mir das als Individuum denken und aber was bleibt von all den Erfahrungen in meinem Umfeld, in meiner Familie, in meiner Umgebung? Wie kann ich der Welt noch vertrauen? Wie kann ich den Menschen noch vertrauen, die so leichtfertig Existenzen und Würde aufs Spiel setzen von anderen?
12: Ich weiß es nicht. Ja, und vielleicht eine Sache noch hinzugefügt, was du gesagt hast. Manche Menschen haben ja an der Masse der Krisen, die du auch vorher zur Einleitung formuliert hast, haben ja diese Masse an Krisen noch nie erlebt. Also hatten auch noch nie die Gelegenheit, sich überhaupt damit mit Resilienz zu beschäftigen und das zu erlernen, sondern werden dann umso mehr in diese Ohnmacht getrieben, würde ich jetzt so als These aufstellen. Und wissen selber noch gar nicht, wie bewege ich mich da individuell raus. Und ich glaube schon, dass basierend auf verschiedenen Diskussionen oder Sachen, die in auch der deutschen Gesellschaft in den vergangenen Jahren passiert sind, viele Menschen auch das internalisiert haben, was Erich Fromm gesagt hat zum Thema Wut auf einer anderen Ebene, aber schon sich auch in so einer gemeinsamen Wut zu finden, die sich, wie du auch sagst, auf einer strukturellen Ebene formen lässt zu einem Gefühl, was auch Wirkung erzeugen kann oder was auch zeigen kann, hey, ich bin nicht alleine mit der Situation oder mit den Ungerechtigkeiten, die mir hier widerfahren. Es gibt andere, die das auch spüren und es gibt auch einen Kanal, um das nach außen zu tragen und das sichtbar zu machen. Also je nachdem, welche Methode man dann auch immer wählt, um dagegen vorzugehen. Ja.
11: Also im Endeffekt, was du sagst, Erich Fromm, ist eine Art von nicht individuelle Resilienz, sondern eine soziale Resilienz. Gemeinsam Resilienz meistern und gemeinsam darin auch Rückhalt erfahren.
12: Ja, glaube ich schon, dass das auch gerade in Bezug darauf, was ihr auch vorher formuliert habt, diese ganzen Räume, die hier erhalten werden, diese ganzen Errungenschaften, ist ja nicht so, dass hier eine Person mal hingegangen ist und gesagt hat, hey, wir machen jetzt 10 Räume auf, sondern das ist ja, viele dieser Arbeiten sind ja unsichtbar. Da stecken ganz viele Menschen dahinter, deren Arbeit man auch gar nicht sehen kann und die trotzdem maßgeblich dafür verantwortlich sind, dass das jetzt auch Räume sind, in die Menschen gehen können und wo die sich finden können oder austauschen können oder manchmal auch einfach abhängen können und eine gute Zeit haben können, so eine Art Urlaub von der Realität.
13: Absolut. Und meine These dazu ist ja, dass gerade diese Räume, wo es Erfahrungen von, es ist ganz normal, queer zu sein, eine Fluchtgeschichte zu haben, es ist ganz normal, links zu sein, antifaschistisch zu sein, dass diese Räume, die da in den letzten 30 Jahren verteidigt, aufgebaut, wieder neu aufgebaut wurden, dass die entscheidend dazu beigetragen haben, gerade in kleineren Städten, dass viele Orte nicht schon viel früher komplett nach rechts gekippt sind. Ja, weil das auch immer wieder Orte für Kultur, für demokratische Erneuerungen und demokratische Erfahrungen sind. Und ich sag's mal so, Pia sagt es auch sehr deutlich, Resilienz und diese Resilienzerfahrungen gibt's ja in diesen Orten. Die haben ja Generationen von jüngeren und jetzt auch älteren Menschen durchlaufen, dass Resilienz natürlich nicht nur eine individuelle Erfahrung ist, sondern dass sie eigentlich gemeinsam mit vielen anderen erlebt wird. Und sie sagt auch einen Satz, den mag ich wirklich sehr, deswegen zitiere ich ihn hier jetzt auch. Probleme lassen sich nicht einfach weglächeln und durchs Mandala malen geht die AfD nicht weg. Und der Klimawandel verschwindet nicht einfach durch das richtige Mindset, ja. Und wir haben ja jetzt auch schon viel darüber gesprochen, über tatsächlich dieses Spannungsfeld, in dem wir uns ja alle gerade bewegen, zwischen Ohnmacht, Trauer und auch wirklichen Zorn, so. Und Pias Appell ist eigentlich, wir müssen diese negativen Gefühle auch zulassen, ja, und sonst suchen sich eben unverarbeitete Emotionen, mit denen wir alleine sind, auf anderen Wegen ihren Raum.
11: Also mit negativen Emotionen meinst du, wir müssen auch akzeptieren, auch mal ohnmächtig zu sein?
13: Absolut, und traurig zu sein, ja, und wirklich auch fassungslos zu sein, wenn uns wieder bei irgendeiner Verwandte rassistische Sprüche um die Ohren haut und das für selbstverständlich hält, so, ja. Oder sozialdarwinistische Äußerungen über Menschen, die auf Transferleistungen angewiesen sind, macht und das so selbstverständlich in den Raum stellt.
12: Okay, aber genau diese Ohnmachtsgefühle, die wir jetzt besprochen haben, die nutzen ja auch der extremen Rechten. Inwiefern denn oder was ist denn das für ein Narrativ, was dahinter steckt?
13: Wir sehen ja, dass die extreme Rechte genau auf die Inszenierung von Übermacht setzt. Ja, die Bilder, die da auch in den Raum gestellt werden, von der Blauen Welle beispielsweise in Mecklenburg-Vorpommern und in Sachsen-Anhalt, das setzt auf Überwältigung und es setzt auch auf ganz knallharte Drohung. Ja, auf die Drohung, sobald die AfD in Magdeburg an der Regierung ist, werden wir alles sofort ändern. Wir greifen hart durch und das ist ja real. Also Ulrich Siegmund Der Spitzenkandidat der AfD in Sachsen-Anhalt hat ja auch öffentlich verkündet, wer sich einer Landesregierung der AfD in den Verwaltungen in den Weg stellen wird, so seine Drohung, der müsse mit Konsequenzen rechnen. Und es gibt eine historische Erfahrung, aber es gibt eben auch eine ganz reale Erfahrung an vielen Orten, dass wir wissen, die extreme Rechte hier droht nicht nur, die meint es so, und am Ende stehen eben Gewalt und Vernichtung und Vertreibung.
12: Ja, das klingt ja erstmal nach einem psychologischen Mechanismus. Also ich fühle mich ohnmächtig und dann kommt jemand, der sagt, hey, wir ändern das alles, jetzt kommt ein großer Umsturz, wir schaffen die Kontrolle ab, wir lassen uns nicht mehr kontrollieren. Und wenn du uns jetzt sofort wählst, wird jetzt alles besser und wir ändern alles. Und darin steckt wahrscheinlich auch die Gefährlichkeit. Gleichermaßen ist ja das Versprechen nie, hey, wir machen jetzt hier weiter Demokratie und alles ist immer harmonisch. Im Gegenteil. Also Demokratie bedeutet ja auch, ich habe Positionen, die, wo ich mich engagiere, wo ich das Versprechen bekomme, hey, du kannst mitmachen, aber du musst halt auch akzeptieren, dass du nicht immer gewinnst, sondern du musst in den Konflikt gehen und du musst in den Streit gehen und du musst diese Position irgendwie formulieren. Und ich habe da letztens diesen Auftritt gesehen von Heidi Reicheneck und Ikimel. Die haben darüber gequatscht, in so einem Videopodcast, glaube ich, war das, inwiefern also Politik und Popkultur, wo das ineinander greifen darf und wo nicht. Und da ist eine Aussage gefallen, die ich persönlich sehr fragwürdig finde oder die mich auch gestört hat, nämlich sinngemäß, dass man es sich mit den Bündnispartnern, dass man die nicht verprellen soll, weil es gibt ja Sachen, die noch viel schlimmer seien. So habe ich das jetzt plump zusammengefasst. Und dann muss ich ehrlich sagen, hey, nee, also ich mache Demokratie, damit wir irgendwie miteinander in den Konflikt gehen und sagen, diese Position finde ich gut, die nicht, bitte verändert das und nicht. Ich fühle mich dann vertreten, wenn ich nicht das Gefühl habe, alle kumpeln miteinander rum, sondern fordern schon irgendwie Sachen aktiv heraus und konfrontieren die auch, wenn wir merken, okay, es gibt Gesetze, die sind jetzt vielleicht nicht mehr das, was wir wollen und die müssen wir verändern. Und dann erwarte ich, dass jemand sich für mich hinstellt und für mich streitet.
13: Ja, im Zweifel musst du, glaube ich, für dich selber streiten, Juli. Aber genau.
12: Leider noch keine Gesetzgeberin.
13: Aber ich glaube, das ist genau ein ganz zentraler Punkt. Ja? Also die Fähigkeit, sich zu streiten und dann Kompromisse auszuhandeln und dabei wirklich zu bedenken, dass Demokratie explizit eben auch den Schutz von Minderheiten bedeutet. Ja? Also Menschenwürde ist halt was, was ganz zentral im Grundgesetz verankert ist, ja, der Schutz der Menschenwürde. Und wir wissen halt, dass genau dieser Schutz der Menschenwürde unter einer AfD-Regierung nicht mehr garantiert ist für sehr viele Menschen.
11: Ich habe das Gefühl, also ich würde gerne mal eine Folge zu sich streiten machen, denn ich halte ja Konfliktmanagement für total essentiell und es wird sich zu wenig gut und respektvoll gestritten in unserer Gesellschaft. Ich glaube tatsächlich, wenn wir das in der Schule lernen würden, A, mit Emotionen umzugehen und B, wirklich gut miteinander in Konflikt zu gehen und das auszuhalten und Lösungen anzustreben, würden wir ganz anders in der Welt stehen. Aber da sind wir jetzt nicht. Und jetzt fühlen wir uns ohnmächtig. Und ich habe aus euren Gesprächen auch jetzt noch so mitgenommen, dass das erstmal ja auch total normal ist. Also, dass wir uns ohnmächtig fühlen angesichts der aktuellen Unfragen und dass das auch individuelle Erfahrungen sind, ist normal, ist menschlich, können wir auch soziologisch nachvollziehen. Aber ich würde gerne mal wissen, wie viele Menschen fühlen sich denn tatsächlich ohnmächtig? Also Heike, du hattest gesagt, man fühlt sich dann immer als Minderheit, ist man vielleicht gar nicht. Aber wie vielen geht es denn so? Habt ihr dazu Zahlen oder habt ihr dazu Studien?
13: Ah, danke, Katharina, dass du nach Studien dazu fragst, weil diese Frage habe ich mir auch gestellt. Und dann habe ich mit Matthias Quent gesprochen. Matthias Quent kennen vielleicht einige von euch, ist Soziologe in Thüringen aufgewachsen und hat bis vor kurzem in Sachsen-Anhalt an der Hochschule Magdeburg-Stendal als Soziologe gearbeitet. Jetzt ist er wieder an der Uni in Jena. Und er hat in diesem Frühjahr auch ein neues Buch veröffentlicht. Das heißt nämlich Gegen die Ohnmacht, wie wir Krisen bewältigen und uns gegen den Faschismus wehren. Und das ist natürlich ein ziemlich vielversprechender Titel. Ich finde, was ich aus diesem Buch vor allem als sehr stark mitnehme, ist seine Forschung zu Ohnmachtserfahrungen und Selbstwirksamkeit. Und das Ergebnis ist schon ziemlich überraschend. Er hat in einer bevölkerungsrepräsentativen Studie über 1000 Menschen gefragt und mehr als die Hälfte der Bevölkerung fühlt sich ohnmächtig oder resigniert. Und wie genau diese Gruppen aussehen und warum nur eine kleine Minderheit aktiv bleibt, das hören wir von Matthias jetzt.
4: Mehr als die Hälfte der Bevölkerung der Befragten sind entweder ohnmächtig oder resigniert. Die Resignierten sind etwas aktiver, etwas sozial integrierter, aber immer noch nicht so hoch engagiert oder aktiv wie die dritte Gruppe der Flexiblen.
12: Also mehr als die Hälfte finde ich ehrlich gesagt ziemlich krass. Aber wer ist dann eigentlich die Gruppe, die trotzdem handelt? Und handelt dann wirklich jeder gleich gut?
4: Die Gruppe der Kämpfenden, das sind knapp 17% der Befragten, übrigens sowohl auch für faschistische Ziele kämpfend oder eben auch für demokratische. Gemeint ist vor allem, dass sie auf Krisen in der Regel in der Eigenangabe engagiert im Handeln reagieren. Und interessanterweise ist das auch die privilegierteste Gruppe, also die mit den höchsten Bildungs- und Einkommensgraden. Diejenigen, die sagen, sie kommen am besten durch Krisen. Diejenigen, die sagen, sie reden am öftesten über ihre Gefühle, die einen offenen Umgang haben, soziale Unterstützung haben.
11: Das ist also gar keine zufällige Gruppe. Die Aktiven sind privilegiert, haben mehr Bildung, mehr Einkommen, mehr soziale Unterstützung. Ich finde das auch dahingehend interessant, weil man das ja immer wieder sieht, dass die sich so stark für rechts engagieren und sich auf die Fahnen schreiben, so unterprivilegiert zu sein und sich da rausretten zu müssen, die gehen dann nach Hause in ihr Einfamilienhaus in der ländlichen Idylle und haben gute Jobs und sind gut aufgestellt, wo man sich immer denkt so, woher kommt denn das bitte? So, also das fühle ich gerade sehr, aber natürlich sind auch andere, die sich engagieren, privilegiert. Das kann ich auch nachvollziehen. Denn man braucht wahrscheinlich einiges dafür, um so aufgestellt zu sein, dass man sich engagieren kann. Oder gibt es eben doch auch einen anderen Weg, aus dieser Ohnmacht rauszukommen? Das würde ich gerne von Matthias Quent auch wissen.
4: Das gute Krisenbewältigung, die Vermeidung von Ohnmacht, kommt durch das Handeln. Ja, es ist nicht etwas, für das es einen Masterplan gibt, sondern indem Menschen sich engagieren, indem sie tätig werden, vielleicht auch der Verzweiflung zum Trotz, dann entsteht sowas wie eine erfolgreichere Lebensbewältigung, aber auch eine höhere demokratische Orientierung und Integration. Und deswegen ist Engagement bei allen Dingen, die man in dieser Debatte vielleicht auch kritisch reflektieren kann und sollte, doch wirklich ein zentrales Mittel gesellschaftlicher Integration. Und gerade in solchen Zeiten, in denen nicht nur der Rechtsruck, sondern andere Krisen, Krieg, Klimakrise, alles wird teurer und so weiter, das ist ja auch alles noch da, so überfordernd wahrgenommen und erlebt wird.
13: Für Matthias Quent ist dieses Gefühl von Selbstwirksamkeit, also ich kann was tun und bewirken, wirklich zentral, auch um gegen den Faschismus zu gewinnen. Und die Frage ist ja natürlich, wenn Selbstwirksamkeit so wichtig ist, was ist eigentlich mit denen, die sich nicht wirksam fühlen? Fühlen die sich dann nicht auch automatisch von demokratischen Prozessen ausgeschlossen? Und ist es eigentlich ein Widerspruch? Matthias nennt das Demokratieparadox. Und er sagt sogar, es gibt Gründe, warum ein bisschen Ohnmacht zur Demokratie gehört.
4: Das Paradox daran ist, dass Ohnmacht zugleich ein Widerspruch zu der demokratischen Ermächtigung von Bürgerinnen und Bürgern ist und zu den damit verbundenen Grund- und Menschenrechten und auf der anderen Seite aber zum demokratischen Betriebssystem dazugehört, zumindest ein Mindestmaß an Ohnmacht zu akzeptieren und zu sagen, ja, okay, meine Partei hat die Wahlen verloren. Jetzt reiße ich nicht das Regierungsgebäude ab oder stürme die entsprechenden Bastionen, sondern ich akzeptiere das Wahlergebnis und sorge dafür, dass die Partei, die ich unterstütze, vielleicht beim nächsten Mal die Wahl dann wieder gewinnt.
13: Na, wenn ich Matthias so zuhöre, dann habe ich so wirklich Mixed Feelings. Ja, also wenn ich mal vorstelle, es eine demokratische Mehrheit in Sachsen-Anhalt wird es nach den Wahlen unter Umständen akzeptieren müssen, dass es trotzdem eine AfD-Landesregierung gibt. Das erzeugt jetzt wirklich Ohnmachtsgefühle. Und die Frage ist ja, es gibt ja schon viele Initiativen, Kulturorte und auch Vereine, die erleben, dass trotz demokratischer Mehrheiten eigentlich in den Kommunen dennoch sich zum Beispiel die CDU mit der AfD verbündet und AfD-Anträge unterstützt, um Fördermittel zu streichen. Ja? Und in Sachsen-Anhalt steht es ja ganz konkret in Orten wie eben Salzwedel oder Bitterfeld-Wolfen ist es schon passiert. Und wie kann man sich eigentlich darauf vorbereiten, dass das möglicherweise ab September flächendeckend passieren wird? Also wie kann man handlungsfähig bleiben, auch wenn es schlimmer wird? Das ist eine Frage, die habe ich Matthias zum Schluss gestellt. Und er hat konkrete Strategien und auch eine These, die sowohl ein bisschen prophetisch als auch, ich fand das so ein bisschen Cassandra-mäßig, wie er das formuliert hat. Und damit will er uns, glaube ich, alle nochmal wachrütteln.
4: Jetzt hat man noch die Möglichkeit, sich vorzubereiten. Es besteht die Möglichkeit, die entsprechenden Strukturen zu versuchen, so unabhängig wie möglich auch von staatlichen Zugriffen zu machen. Das wird unter dem Aspekt der demokratischen Resilienz ja auch in Institutionen gehandhabt. Vor allem ist das auch eine Aufgabe an Menschen außerhalb von Sachsen-Anhalt. Wo können sie unterstützen? Durch Spenden, durch die Unterstützung von Rechtshilfefonds beispielsweise, die dann in der Lage sind, auch die unter Druck stehende Zivilgesellschaft zu unterstützen, statt aufwendigen Plakatkampagnen oder irgendwelchen symbolpolitischen Anzeigen, die viele Tausend oder auch Zehntausende Euro kosten, ist es vielleicht sinnvoller, in sachsen-anhaltinischen Klein- und Mittelstädten Immobilien zu kaufen und den der Zivilgesellschaft dort zur Verfügung zu stellen. Also Autonomie herzustellen, Handlungsfähigkeit herzustellen, auch unter schwierigen Bedingungen. Rückzugsräume zu schaffen, festzustellen, dass sowas wie Self-Care unter den Bedingungen autoritärer Transformation auch eine Form von Widerständigkeit ist, um überhaupt handlungsfähig zu bleiben. Es gibt unheimlich viel, was man jetzt in Sachsen-Anhalt, aber auch in den anderen Bundesländern tun kann, um sich auf diese Situation vorzubereiten. Der Kampf um die Demokratie, der endet ja nicht mit einer rechtsextremen Regierungsübernahme. Der fängt dann eigentlich erst so richtig an. Um da handlungsfähig zu werden, zu bleiben, unter erschwerten Bedingungen.
12: Das sind ja quasi jetzt wieder die zwei Ebenen, über die wir auch gesprochen haben. Nämlich einmal, was bedeutet eigentlich dann so individuelle Strategien gegen Ohnmacht, aber auf der anderen Seite auch, welche strukturellen Strategien kann man jetzt finden, um gegen Ohnmacht und potenzielle Regierungsübernahmen vorzugehen oder da eine Demokratie auch möglichst zu sichern. Also es ist nicht nur ein politisches Problem, sondern auch etwas, was uns individuell trifft und somit auch Matthias Quent individuell. Da wäre jetzt mal die Frage, wie er eigentlich selbst damit umgeht.
4: Mein persönliches Gegengift gegen die Wahrnehmung von Ohnmacht, gegen auch die Erfahrung von Ohnmacht, ist im Grunde vor allem Gemeinschaft zu suchen. Und auch das kann man empirisch wieder zeigen. Ja, in dem Moment, wo man dann nicht alleine ist, wo man merkt, es geht, wenn man mal ehrlich darüber spricht, auch über Gefühle spricht, es geht auch anderen Menschen so. Und zwar nicht nur Einzelnen, sondern Hunderttausenden, Millionen. Und es ist auch kein neues Gefühl, sondern vieles von dem, was ich in dem Buch auch als Ohnmacht beschreibe, geht zurück auf Dynamiken, die Erich Fromm schon in den 1930ern in einem spektakulären Aufsatz ganz ähnlich beschrieben hat. Also festzustellen, dass das kein individuelles Problem ist, sondern es ist ein soziologisches, es ist ein politisches Thema und Problem, führt auch zu einer neuen Handlungsmöglichkeit, zu neuen Umgangsformen und vielleicht manchmal auch zu einem bisschen zynischen Humor.
11: Ja, Gemeinschaft finden, ehrlich sprechen und merken, es geht auch anderen so. Das sind ja irgendwie seine Prinzipien und das finde ich auch stark und gut. Und er zitiert Erich Fromm, er zitiert indirekt, aber auch andere. Also wenn er von Selfcare spricht, Selfcare war eigentlich schon immer politisch oder kommt aus einem politischen Zusammenhang. Aus die schwarze US-amerikanische Bürgerrechtlerin Angela Davis hat darüber sehr stark gesprochen in den 70ern, wie wir, wenn wir gegen Rassismus kämpfen, auch Selfcare betreiben müssen, um unsere Kräfte wieder zusammenzufügen, die uns das ausnimmt. Also da stecken ganz viele Strategien drin, würde ich sagen, die auch von anderen kommen.

0: Karina, also genau diese Fragen habe ich eben Menschen gestellt, die in Sachsen-Anhalt schon sehr lange aktiv sind. Und ich habe die Frage gestellt, was hilft dir, dich nicht ohnmächtig zu fühlen angesichts der Wahlprognosen? Und ich wollte wissen, welche Beispiele aus den eigenen Erfahrungen meine Gesprächspartnerinnen teilen wollen, um andere zu ermutigen und zu bestärken. Also sozusagen virtuelle, aber auch ganz reale Gefühle von Gemeinschaft und Gemeinsamkeiten eben zu stärken. Und ich würde sagen, wir hören einfach mal zwei von meinen Gesprächspartnerinnen. Die erste ist Renate Bauer. Sie lebt und arbeitet in Gräfenhainichen und das ist eine der ziemlich kleinen Städte in Sachsen-Anhalt. Knapp 11.000 Einwohnerinnen am Rand des großen Tagebauabbaugebiets bei Bitterfeld. Und Schlagworte, die man dazu, glaube ich, auch wissen muss: Deindustrialisierung, Strukturwandel, Abwanderung und 40% für die AfD bei der Bundestagswahl, bei den Erststimmen, das prägt die Realität von Renate. Und da ist sie eben in Gräfenhainichen zusammen mit anderen seit über 10 Jahren, seit 2016, in der Initiative Bund offen anders, Gräfenhainichen weltoffen aktiv.
1: Unsere Gruppe ist immer größer geworden. Wir waren zum Anfang 15 Personen und sind jetzt mittlerweile 63 Mitglieder. Allerdings kommen da noch viele Menschen dazu, die uns helfen, wenn wir Aktionen wie Kinderfest oder Straßenfest machen, Kleiderbörse. Und das ist aber nur der eine Teil. Der andere Teil ist, dass wir auch Menschen haben, die uns offensichtlich nicht mögen oder sogar fürchten. Wir haben am Anfang Drohungen persönlich bekommen, die in Bushaltestellen aushingen. Oder es wurde ein Buttersäureangriff vor dem Kinderfest gemacht, Schlösser verklebt, damit wir auf der Freilichtbühne nicht auftreten können. Dies ist alles in diesen letzten Jahren dann aber sehr zurückgegangen. Und auch die zum Beispiel irgendwelche lautstarken Fahrten vorm Café gibt es nicht mehr. Das war nur am Anfang. Mittlerweile sind wir akzeptiert und wir kommen auch Menschen, die schon Ureinwohner von Gräfenhainichen sind und einfach Hilfe brauchen beim Formular ausfüllen, beim Gang zur Behörde, bei einem Rat im Leben oder einfach nur Kontakt suchen. Und wir versuchen dabei immer, Menschen mitzunehmen, dass sie von Hilfesuchenden zu Helfern werden. Also so, dass Menschen, die denen geholfen wurde, dann auch wieder anderen Menschen helfen und einbezogen werden bei uns in unserer Arbeit. Das denke ich, ist sehr wichtig, weil es wichtig ist, dass wir begreifen, dass Demokratie nicht ein Geschenk von oben ist, sondern dass es täglich neu von uns erarbeitet werden muss. Demokratie ist erkämpft worden. Demokratie ist wunderbar, aber sie muss auch gelebt werden und von allen auch mitgenommen werden.
2: Hilfe! Also Hilfe, schon wieder sowas, Buttersäureangriff vor dem Kinderfest. Also ich habe das Gefühl, man geht hier in so ein Rabbit Hole jedes Mal rein von Abscheulichkeiten, die einfach tagtäglich passieren. Und dann Renate zu hören, wie stabil sie da trotzdem bleibt und weitermacht und weitermacht und weitermacht und Demokratie als unermüdliche Arbeit sieht und die auch umsetzt, ist tatsächlich inspirierend. Heike, du hast noch jemand anderes mitgebracht, mit jemand anderes gesprochen, nicht wahr?
0: Die zweite Gesprächspartnerin hat mich genauso beeindruckt wie Renate, muss ich ganz offen sagen. Das ist Razan. Und Razan Al-Ashami lebt und arbeitet in Halle. Und das ist quasi ja auch das komplette Gegenteil von Gräfenhainichen, ne? Über 220.000 Einwohnerinnen, Menschen aus 142 Nationen. Die AfD hat hier mit unter 30% eines ihrer schlechtesten Wahlergebnisse in Sachsen-Anhalt bei den Bundestagswahlen eingefahren. Und Razan ist hier schon sehr lange aktiv. Als interkulturelle Beraterin für Kitas, als Beraterin jetzt auch bei Miteinander. Und sie hat eine eigene Initiative für Frauen und Kinder mit Flucht- und Migrationserfahrungen gegründet. Und aus eigener Erfahrung sagt sie:
3: Als jemand, der Krieg, Flucht und Migration erlebt hat und sein Leben noch einmal von Grund auf neu aufbauen musste, habe ich gelernt, dass es normal ist, dass gesellschaftliche Krisen erleben. Sie können auseinander driften, aber sie können auch lernen, sich weiterentwickeln und gestärkt aus schwierigen Zeiten hervorgehen. In meiner Arbeit begegne ich täglich Menschen, die aufgrund ihrer Religion, ihrer Hautfarbe, ihrer Migrationsgeschichte oder ihrer politischen Haltung von Richtergewalt betroffen sind. Gleichzeitig sehe ich aber jeden Tag etwas anderes. Menschen, die sich voreinander einsetzen, die solidarisch handeln und die bereit sind, andere zu helfen. Deshalb schöpfe ich Hoffnung, vor allem aus meinem Vertrauen in die Menschen. Ich glaube, dass unsere Gesellschaften in Wirklichkeit stärker sind, als es manche Umfragen oder Schlagzeilen vermuten lassen.
0: Und das, was Razan erzählt hat, ja, wovon sie spricht, das ist einer der Gründe, warum ich eigentlich so mit Zuversicht in diesen Podcast gegangen bin. Und ich hoffe einfach auch, dass diese Zuversicht auf euch und alle, die es hören, ausstrahlt. Und sehr zuversichtlich hat es mich eben auch gemacht, mit Robert zu sprechen. Robert Fietzke, er ist geografisch quasi auf der Mitte zwischen Renate und Razan. Er ist Sozialarbeiter und seit seiner Jugend antifaschistisch aktiv und er leitet die Zora in Halberstadt. Halberstadt ist mit 40.000 Einwohnern eine der größten Städte im Ostharz. Ist eine Domstadt, hat eine Hochschule und Theater und eine echt hübsche Altstadt. Und mittendrin in der Altstadt ist die Zora. Und das ist eines der ältesten soziokulturellen Zentren in Ostdeutschland. Ja. Also seit 1991, damals besetzt von Jugendlichen, jungen Erwachsenen, die antifaschistisch und einfach nicht rechts unterwegs waren, im ehemaligen Wirtschaftsgebäude eines Klosters. Und wenn man heute auf die Webseite von der Zora guckt, dann ist die dreisprachig, Arabisch, Englisch, Deutsch.
2: Und ich muss auch sagen, ich komme ja aus Wernigerode, das liegt gleich neben Halberstadt. Und auch als ich jung war, gab es pro Stadt maximal einen Jugendclub, der sich irgendwie so einen Schutzraum auch geboten hat für alle, die nicht rechts waren. Und da war einer davon auf jeden Fall die Zora eben in Halberstadt. Und total wichtig für mein Aufwachsen zu merken, hey, da gibt es eine Gemeinschaft. Ich bin total gespannt, was Robert Fitz gesagt.
4: Wir haben im Zuge von doch gestiegenen Bedrohungen durch Neonazis, etwa in Form von Hakenkreuzschmierereien, Zutrittsversuchen und auch erfolgreichen Zutritten in die Zora und anderen Aktionen haben wir doch, also die wir dann immer wieder veröffentlicht haben, öffentlich gemacht haben, haben wir doch eine recht große Solidarisierung aus der Bevölkerung erfahren, nicht nur aus Halberstadt, sondern auch darüber hinaus. Wir haben ja Solidarisierungsbotschaften bekommen, wir haben konkrete Angebote, Hilfsangebote bekommen, wir haben Spenden erhalten, wir haben Fördermitgliedschaften erhalten. Das hat doch schon stark zugenommen, das freut uns sehr, das lässt uns dann auch spüren, dass das sozusagen auch keinen Erfolg hat, was die Neonazis hier immer wieder versuchen, sondern eher dazu führt, dass die Solidarität mit uns, mit der Zora, mit anderen Zentren und all jenen, die sich für Demokratie, Weltoffenheit und eine offene Gesellschaft engagieren, zunimmt. Also dass der Schuss aus Sicht der Neonazis dann eben auch nach hinten losgeht.
5: Also was mich jetzt besonders beeindruckt hat bei allen Stimmen, die du uns mitgebracht hast, Heike, ist, dass es ja nicht nur um die Projekte und das Angebot konkret geht, sondern auch darum, dass Menschen sich überlegen, okay, was brauche ich eigentlich vor Ort und wie kann ich selbst auch mitgestalten?
0: Genau, und diese Frage, wie kann ich selbst mitgestalten, auch wenn mir wirklich harter Gegenwind entgegenschlägt, ja, also wenn Veranstaltungen abgesagt werden, wenn Räume gecancelt werden, wenn Fördermittel gestrichen werden. Genau diese Frage habe ich mit Arne Semsrott besprochen. Und Arne Semsrott, viele von euch kennen den, der leitet seit über 10 Jahren, fragt den Staat, das Transparenzportal, ist selber Journalist und hat eben auch gerade ein Buch veröffentlicht, hat ein Buch mit dem sehr sprechenden Titel Gegenmacht, die Zivilgesellschaft schlägt zurück, veröffentlicht. Und damit ist er auf Lesereise, vor allem in Sachsen-Anhalt. Und da, das haben ja auch viele mitgekriegt, hat erst die Absage seiner Lesung in der Stadtbibliothek und dann aber die Kehrtwende ziemlich für Schlagzeilen gesorgt. Und ich habe Arne gefragt, wie schafft man es eigentlich, erfolgreich Gegenmacht zu entwickeln, Konflikte durchzustehen und am Ende gestärkt daraus zu gehen?
6: Die Lesung konnte wieder stattfinden, weil es einen öffentlichen Aufschrei gab, weil nicht nur überregionale, sondern ganz wichtig, auch regionale Medien darüber berichtet haben, und zwar kritisch, weil sehr viele lokale AktivistInnen darauf aufmerksam gemacht haben. Und dieser öffentliche Druck und diese Medienaufmerksamkeit hat sehr schnell dazu geführt, dass die Stadtverwaltung auf mich zugekommen ist und mich wieder eingeladen hat. Und ich glaube, ganz entscheidend ist tatsächlich, diesen Konflikt einzugehen und ihn öffentlich zu machen. Und nicht, wie mir teilweise auch geraten wurde, das dann doch unter dem Teppich zu halten aus Angst, dass letztlich die extreme Rechte das dann für ihre Kampagnen wieder einspannen könnte. Also konstruktive Konflikte eingehen, das lohnt sich. Und ich habe in der Stadtbibliothek gemerkt und auch davor und danach, wie groß die Solidarität ist, wie viele Menschen brennen gerade dafür, was zu machen. Also es ist wirklich eine enorme Energie da. Zur Lesung in der Stadtbibliothek sind Leute aus ganz Sachsen-Anhalt angereist, um dabei zu sein. Und es gab einen richtig schönen Raum, wo so viele Menschen von ihrem Engagement berichtet haben, für ihre Initiativen geworben haben, sich darüber ausgetauscht haben, was sie alles machen. Und das war einfach richtig, richtig schön.
0: Arne hat es ja gerade eben beschrieben, wie es gelingt, diese Gegenmacht, die Zivilgesellschaft entfalten kann, dass das auch wirklich konkret dafür sorgt, dass Räume aufgemacht werden. Ja? Und ich wollte von ihm nochmal wissen, welche Faktoren es dafür eigentlich braucht. Was ist da zusammengekommen?
6: An diesem Beispiel zeigt sich zum einen, dass es sich immer lohnt, in Konflikte zu gehen, die produktiv sind und nicht aus Angst vor der extremen Rechten den Status quo zu akzeptieren. In dieser ganzen Diskussion um meine Ausladung gab es einen demokratischen Streit und niemand ist auf die Idee gekommen, von den Medien die AfD dazu zu befragen. Die waren einfach komplett abgemeldet. Das ist, glaube ich, ganz entscheidend.
0: Arne betont eben auch nochmal, was Katharina, du hast ja eben auch gesagt, ja, die Zora für dich, der Ort, wo du in deiner Jugend warst, in Halberstadt, wo so viele Menschen hingehen, die anderen soziokulturellen Zentren und Vereine oder eben auch das Café, was Renate mit der Initiative in Gräfenhainichen quasi 5 Tage die Woche aufmacht für Seniorinnen, für Menschen, die Rat suchen oder die einfach auch nicht einsam sein wollen. Und Arne sagt dazu.
6: Und dann gibt es noch einen letzten Punkt, nämlich, dass in dem Moment, wo es die Absage der Stadtbibliothek gab, der Moritzhof direkt eingesprungen ist und mit einer Selbstverständlichkeit gesagt hat, natürlich machen wir die Lesung dann hier. Also das ist dann dritte Orte, demokratische Kerne gibt, die das Rückgrat der Zivilgesellschaft sind, auf die wir uns verlassen können und die gestärkt werden müssen, weil sie eben auch bei solchen Konflikten ganz wichtig sind. Das hat sich hier auch wieder gezeigt.
5: Und ich glaube, bei den dritten Orten, mein Spezialthema, ist auch noch ein Punkt total wichtig, den ich gerne nochmal betonen würde. Ich möchte euch gerne von einer journalistischen Recherche erzählen, die ich hier in MV gemacht habe. Zu einem dritten Ort, da habe ich über den Demokratiebahnhof Anklam berichtet. und ihn auch kennengelernt als ein Ort der, ich würde sagen, politischen Bildung. Ich habe nämlich damals, als der geschlossen werden sollte, mit einer der Engagierten da gesprochen, wie sie eigentlich jetzt mit Menschen umgehen, die augenscheinlich vielleicht rechte Codes an ihrer Kleidung tragen oder dementsprechend auftreten. Und sie hat mir dann eine Situation geschildert, die ich sehr beeindruckend fand. Es war nämlich eines Tages ein Jugendlicher vor Ort mit einer Thor Steinhauer-Hose. Also Thor Steiner ist diese Nazi-Marke, die ihr bestimmt kennt. Und sie konnte eben das Logo sehen und wusste, wie gehen wir jetzt denn damit um? Und ich glaube, viele Menschen hätten dann gesagt, boah, nee, wollen wir hier nicht, tschüss, Tür zu. Und die haben dann aber gesagt, hey, weißt du eigentlich, was das Logo auf deiner Hose bedeutet? Weißt du eigentlich, woher das kommt? Und der Jugendliche hat geantwortet, nee, ich habe die von meinen Eltern geschenkt bekommen. So, und das fand ich total bezeichnend, weil sie ihm dann erklärt haben, was das für ein Logo ist, woher die Marke kommt, was dahinter steckt. Er hat dann das Logo abgeklebt und konnte trotzdem Teil der Gemeinschaft sein und wurde nicht exkludiert oder so. Und ich glaube, das ist auch für Orte hier in MV zum Beispiel total wichtig, diese auch als Orte der politischen Bildung zu verstehen.
0: Juli, das, was du vom Demokratiebahnhof in Anklam erzählst, das ist ja genau das, was an vielen Orten stattfindet, ja? Also, wofür die Zora in Halberstadt steht, eben dieser offene Raum, wo ganz unterschiedliche Menschen unterschiedlichster Herkunft und Generationen zusammenkommen, was auch Renate und die Initiative in Gräfenhainichen ermöglichen, ganz konkrete Räume mit dem Café, mit den Beratungsangeboten zu schaffen. Und Razan in Halle mit ihren Initiativen, mit ihrer Initiative, die bringt es für mich wirklich nochmal auf den Punkt, worum es jetzt geht.
3: Über unsere Sozialmedien oder vor Ort informieren wir Menschen über Wahlen und ermutigen diejenigen, die wählen dürfen, von ihrem Wahlrecht Gebrauch zu machen. Gleichzeitig bringen wir Menschen zusammen. Menschen, die wählen können und Menschen, die selbst kein Wahlrecht haben, sich aber Sorgen um ihre Zukunft und die Zukunft ihrer Kinder machen. So entstehen Gespräche, Verständnis und gegenseitige Unterstützung. Ich glaube, jede und jeder kann etwas dazu beitragen. Hoffnung weiterzugeben, Menschen zu ermutigen und politische Beteiligung zu stärken. Auch wenn es manchmal nur kleine Schritte sind. Babysteps. Genau diese kleinen Schritte helfen uns dabei, gemeinsam voranzukommen.
5: Ja, was haben wir jetzt in dieser Folge über Ohnmacht gelernt?
0: Und über paradoxe Zuversicht.
2: Es ist eine paradoxe Zuversicht, die ja bei diesen ganzen Stimmen durchkommt. Also ich fand, es sind jetzt gerade am Ende nochmal so eine geballte Ladung an Zuversicht und Menschen, die ja wirklich vor Ort sind, die nah dran sind, die krasse Sachen machen und ganz zuversichtlich reingehen. Mich lässt es schon mit einem positiven Gefühl auch irgendwie zurück. Meine Ohnmacht ist nicht weg. Aber was ich gelernt habe in dieser Episode, was ich stark finde, ist auch, ja, das gehört auch dazu. Also so beschissen dieses Gefühl auch ist, sich ohnmächtig zu fühlen, das auszuhalten, ist auch Teil des Lebens.
5: Ich glaube, ich bin viel naiver in diese Folge eingestiegen. Ich habe ja im Vorgespräch gesagt, ja, also ich bin eigentlich nie ohnmächtig. Und ich kann das schon auf mich anwenden im Sinne von, ich spüre das natürlich nicht so als Struktur, weil mich vielerorts zum Beispiel Marginalisierungen einfach nicht treffen. Und ich ja auch mich als weiße Frau jetzt zum Beispiel durch MV bewege und dadurch einfach vielen Mechanismen gar nicht ausgesetzt bin. Obwohl ich gleichermaßen schon auch punktuell immer wieder Ohnmachtserfahrungen mache und aber irgendwie auch schnell immer in der Handlung bin. Also ich glaube, ich habe durch diese Folge gelernt, dass es auch einen Pausenknopf gibt und man da erstmal einen Schritt vielleicht reinguckt im Sinne von, was ihr vorher formuliert habt, wo ist eigentlich dieser Trauerprozess für Sachen, die nicht funktionieren oder die schiefgehen. Sich das zuzugestehen, ist, glaube ich, schon was ziemlich Großes. Und dann auch das Learning zu haben, wie du auch gesagt hast, Katharina, Ohnmacht gehört irgendwo dazu. Und wenn man auch über Strukturen nachdenkt, wird man früher oder später automatisch da in diese an Grenzen wahrscheinlich stoßen. Gleichzeitig war ein wichtiger Gedanke, den wir jetzt hier besprochen haben, auch, dass ich schon auch, und das möchte ich mir beibehalten, Ohnmacht verwandeln kann in zum Beispiel gemeinsame Wut oder grundsätzlich Gemeinsamkeit in gemeinsame Orte, um sich zu engagieren und eben nicht nur als individuelles Ohnmachtserfahrungsgefühl, sondern zu sagen, wo trifft es andere Menschen auch und wo, in welche Richtung gucken wir dann gemeinsam?
0: Ich würde einfach sagen, wenn ich euch beiden jetzt auch nochmal zum Schluss zuhöre, ich bin wahnsinnig dankbar dafür, dass so viele Menschen unter so unterschiedlichen Bedingungen in Sachsen-Anhalt und in Mecklenburg-Vorpommern schon so lange demokratisch aktiv sind und so eine unglaubliche Zuversicht ausstrahlen. Das macht mich glücklich. Und danke, Juli, dass du Erich Fromm mitgebracht hast. Das habe ich wirklich auch gelernt in dieser Folge, dass dieses Lesen von Büchern einen auch wirklich weiterbringen kann. Ja? Und wissen, diese Kombination aus Aktivismus, aus klugen Büchern, aus Engagement vor Ort. Ich hoffe, dass so ein bisschen von dem Glück, das wir auch hatten für bei der Produktion dieser Folge, dass wir es auch weitergeben können. Und ich hoffe, dass diese Zuversicht, die von diesem Engagement vor Ort ausgeht, ja, die von den dritten Orten, dass das wirklich was ist, was sich lohnt zu verteidigen, zu unterstützen und dass auch das Verteidigen und Unterstützen, dass das auch glücklich macht.
5: Und dass wir mehr streiten müssen.
0: Das auch.
2: Und das Wichtigste ist ja eigentlich Gemeinschaft, ne? Es geht darum, wie funktioniert unsere Gesellschaft, wie funktionieren wir miteinander und dazu können wir auch nur in Gemeinschaft kämpfen. Und was ich schön finde, ist auch dieser Podcast, diese Aufnahme ist ja auch eine Gemeinschaft und es war für mich total gewinnbringend und heilsam irgendwie auch mit euch zusammen darüber zu sprechen. Und ich hoffe, diese Erfahrung überträgt sich auch an unsere ZuhörerInnen, denen ich jetzt Goodbye sagen möchte und aus der Folge ausleiten möchte. Vielen Dank fürs Zuhören bei dieser 5. Folge.
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0: Und ich will mich nochmal bedanken bei allen, die sich Zeit genommen haben, mit uns zu sprechen. Bei Rasan, bei Renate, bei Robert, bei Matthias und Arne. Und natürlich bedanken wir uns auch bei Benjamin Jenak, unserem tollen Toningenieur. Ja, macht's gut. Geht raus, geht in die Lesungen, Veranstaltungen und habt hoffentlich einen guten, aktiven, engagierten Sommer. Tschüss, tschüss.
2: Tschüss.
5: Tschüss.

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Wir müssen es nur wieder zu leben lernen. 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Diese Erfindungen haben eine Brücke geschlagen von Mensch zu Mensch. Die erfordern eine allumfassende Brüderlichkeit, damit wir alle eins werden. 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Allen denen, die mich jetzt hören, rufe ich zu, ihr dürft nicht verzagen. 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

herzlich willkommen zu einer heißen Ausgabe von Biff Bang Pow 60s Radio hier live beim Freien Senderkombinat in Hamburg beziehungsweise als Wiederholung beim Freien Radio Neumünster oder bei Radio X in Frankfurt. Thema der heutigen Sendung ist nunmehr zum vierten Mal Moody Psych. Also das Beste aus zwei Welten, Moody Garage so intensiv und direkt, dass es psychedelisch wirkt, oder psychedelische Garage, die aber eher atmosphärisch und in Zeitlupe daherkommt, sodass sie moody ist. Ich hoffe, ihr wisst, was ich meine. Jeder empfindet Psych ja auch ein bisschen anders. Manche merken was, manche merken überhaupt nichts. Und jetzt kommt ein Song, bei dem ich überrascht war, wie sehr der einen schicken kann, weil der nüchtern betrachtet erstmal gar nicht psychedelisch scheint, aber der hat's wirklich in sich. The Young Man, A Thought for You.

The Rockatones aus Kanada, hier bei Biff Bang Power 60s Radio mit Moody Psych aus den 60ern. Und ich habe mich hier eines kleinen Tricks bedient, um den Song noch etwas psychedelischer zu bekommen. Ich habe ihn nämlich um 5% runtergepitcht, also langsamer gemacht. Jetzt einer aus der Kategorie Psych, aber Moody. Die Nomads aus Texas wissen genau, wie spät es ist und reflektieren ruhig und ätherisch über ihre Erfahrungen mit psychedelischen Substanzen.

Abzeig von gehirnschmelzender Qualität, The Souls of Britain, JJ Come Back to Me aus Aberdeen, Maryland, 1967. Der nächste Song stammt von einer unbekannten Band, von einem unbeschrifteten Acetat, so als ob die Geister zu einem singen würden. Der Titel des Songs ist vermutlich I Don't Need Your Love.

Spring Rain hätte ich jetzt auch gerne. My Kind aus Oregon, einer der psychedelischsten Staaten in Amerika. Biff Bang Pow, 60s Radio, die nächste Ausgabe in 4 Wochen am 25. Juli. Und hier noch ein Holy Grail à la Moody Psychonauten, The Seventh Seal aus Virginia, 1967 aufgenommen, aber erst 1999 auf Justice Records veröffentlicht. In Hamburg sagt man Psych, das heißt auf Wiedersehen. Ich danke euch fürs Zuhören.

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Ein schönes Motto, Too Hot, die Specials aus dem Jahr 1979. Der Titel Too Hot, eine Coverversion von Prince Buster von ihrem Debütalbum. Hallo und herzlich willkommen zur heutigen Ausgabe von Scartime. Am Mikrofon ist Kai hier beim freien Senderkombinat. Und in den nächsten 90 Minuten gibt es hauptsächlich Musik zum Thema Wärme, Hitze, Sommer, Sonnenschein und den Umgang damit. Denn Konzerthinweise gibt es so gut wie gar nicht, beziehungsweise ich habe die in der letzten Sendung schon abgefrühstückt. Ein bisschen was hören wir nachher noch und die neuen angekündigten Tonträger sind noch immer auf dem Postwege. Deshalb, oder fast, ein paar neue habe ich doch noch mit dabei, stimmt. Aber es geht erst einmal los mit Musik zum Thema Hitze und zwar There's Always Sunshine. Der nächste Titel, der stammt von den Blues Busters, ein Gesangstrio aus Jamaika. Die haben ganz am Anfang Doo-Wop gemacht. Die Aufnahme, die wir jetzt hören, ist Doo-Wop inspiriert aus dem Jahr 1961, die Blues Busters. There's Always Sunshine.

Lord Tanamore zusammen mit den Scatterlights. Der Titel Dash of the Sunshine stammt, das ist das Eröffnungsstück von dem Album In the Mood for Ska. Fängt aber mit dem Calypso-Titel an. Egal, Lord Tanamore and the Scatterlights, Dash of the Sunshine. Und jetzt kommen wir tatsächlich auch zu einem richtigen Ska-Titel. Monty and the Cyclones, die covern ein George Gershwin-Klassiker, nämlich den Titel Summertime aus der Oper Porgy and Bess aus dem Jahr 1935 ursprünglich veröffentlicht. Hier Monty and the Cyclones mit ihrer Version Summertime aus dem Jahr 1961.

Prince Buster mit dem Titel Too Hard aus dem Jahr 1967. 1966 gab das auf Jamaika einen dermaßen heißen Sommer und die Jahre danach auch, dass die Soundsystems Probleme hatten, die Menschen zum Tanzen zu bewegen und dann tatsächlich Stücke gefordert haben, Musik produziert haben, die etwas langsamer ist als die damalig relativ schnelle Ska-Musik. Das Ergebnis war ein neuer Musikstil, Rocksteady, weniger Bläser, mehr Bass. Und den Namen bekam das, dieser Musikstil durch eine Komposition von Elton Ellis, Rocksteady. Wir hören allerdings hier eine Version von Hope 10 Lewis aus dem Jahr 1968, Rocksteady.

Obten Lewis mit dem Titel Rock Steady, eine, ja genau, zwischen Ska und Reggae. Man darf gespannt sein, heutzutage genau, die Hitzerekorde, der heißeste Sommer bis jetzt waren 2024 auf Jamaika und hierzulande, die Rekorde purzeln ja täglich und man darf sich fragen, ich frage mich gerade, ob diese klimatischen Veränderungen auch zu einem neuen Musikstil oder zu einem geänderten Musikstil, wie auch immer, in welchem Genre auch immer, führen. Das geht das doch mal jetzt spannend zu beobachten. Wir machen weiter mit Top Ten Lewis. Rocksteady war noch eine Coverversion, allerdings stammt von ihm, von Top Ten Lewis, der erste Titel, der tatsächlich dem Rocksteady-Style zugeordnet wurde, und zwar das Stück Take It Easy. Das hören wir als nächstes.

Austin Faithful war das mit dem Titel I'm in a Rocking Mood. Es geht noch weiter mit zwei Titeln im Rocksteady-Style und zwar zwei Coverversionen. Einmal ein Blues-Klassiker aus dem Jahr 1953, One Scotch, One Bourbon, One Beer, gefolgt von dem Soundtrack Addams Family in der Rocksteady-Version. Also zuerst Alfred Brown, One Scotch, One Bourbon, One Beer aus dem Jahr 1968, gefolgt von den Carib Beats Addams Family Rocksteady aus dem Jahr 1967.

einen maßgeblichen Anteil am Rocksteady und einer Art, wie Rocksteady gespielt wurde, hatte der 1934 in Trinidad Tobago geborene Gitarrist Lynn Tate. Nämlich zusammen mit seiner Backingband Lynn Tates and the Jets waren die praktisch zwischen den Jahren 1966 und 68 an unglaublich vielen Aufnahmesessions in Kingston beteiligt. Teilweise nach Aussage von Lynn Tate 4 bis 5 Sessions an einem Tag für verschiedene Promoter. Also unglaublich viele Songs wurden aufgenommen und eben auch durch das Gitarrenspiel unter anderem von Lynn Tate sich hörbar beeinflusst. Wir hören allerdings jetzt eine etwas ältere Aufnahme, eine Ska-Aufnahme, Lynn Tate's and the Jets. Wir haben ja das Thema Sommer und Sonne und da gehören natürlich auch Unwetter dazu. Lynn Tate's and the Jets mit dem Song Storm Warning.

Soweit Lynn Tates and the Jets mit Storm Warning, hier das Original. Später wurde der Song vielfach gecovert oder wird noch immer gecovert. Gecovert wurde auch I Can Stand the Rain aus dem Jahr 1973 von Ann Pebbles. Ursprünglich ein Soul-Song von diversen Künstlerinnen und Künstlern gecovert. Wir hören eine Version von Autors Alice aus dem Jahr 1974, I Can Stand the Rain.

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Das waren die Bad Manners, ein Song aus dem Jahr 1981. Walking in the Sunshine. Ihr hört die Sendung Scartime hier beim Freien Senderkombinat. Am Mikrofon ist Kai und heute mit hauptsächlich Musik, die sich mit Sommer, Sonne, Wärme und den Umgang damit befasst. Und es geht weiter mit, genau, was natürlich zu vermeiden ist, ist im Sommer körperliche Betätigung, Arbeit. Hier passt ganz gut ein Titel von King Django meets the Scrucialis. King Django, ein Reggae-Ska-Musiker aus New York, der früher bei den Bands Skinnerbox und Southern All-Stars aktiv war und hier eine Kooperation mit einer Reggae-Band aus der Schweiz, den Scrucialis. Die haben 2003 ein Album rausgebracht. Und hier hören wir den Titel I Don't Wanna Work That Hard. Das passt immer gut.

0: King Django, I don't wanna work that hard. Und wenn es um Sommer und Sonne geht, kommt man natürlich nicht an einer Band vorbei, die schon sich nach der Sonne benennt, nach Sonnenschein, die Sunshiners. Die Band stammt von einem pazifischen Inselstaat, Vanuatu, ein ganz kleiner Staat mit ganz, ganz vielen Inseln. Und hier ist diese Band zu Hause und hat es sich zur Aufgabe gemacht, Rock, Punk, Indie und Pop-Songs als Reggae-Versionen umzuschreiben. Und das insofern auch noch besonders, weil sie erschaffen hier In Between Days, ein düsterer Song von The Cure, wirklich in ein sonniges Gemüt umzuwandeln. Die Sunshiners hören wir, In Between Days.
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Ideal waren das mit Sex in der Wüste von ihrem Album Der Ernst des Lebens aus dem Jahr 1981. Jetzt haben wir gehört, was im Sommer alles nicht geht, und das ist auch ein guter Hinweis für das nächste Stück. Das stammt nämlich von der österreichischen Reggae-Band B-Seiten-Sound von ihrem Album Du kannst nicht tanzen. Der Titel Misanthrop, der fängt nämlich an mit den Zeilen: Es ist Sommer, die Schwere drückt aufs Gemüt, verflixt, es geht nix, auch wenn ich mich bemühe.

Ein raffiniertes Ende. Also ich hoffe, ihr seid aufgewacht, falls demnächst so ist, weil wir ein bisschen das Tempo anziehen. El Fletcher Negra, die Band aus Freiburg, hören wir als nächstes mit dem Titel Salio El Sol, um wieder beim Thema zu bleiben. Und die siebenköpfige Band ist auch im Oktober in Hamburg am 7.10. im Nordspeicher. El Fletcher Negra, Salio El Sol.

Sunbay war das. Der Titel stammt von dem Album Via Mandarina und dieses wiederum stammt von der Band La Pegatina aus Spanien. Das Album wurde 2009 veröffentlicht. Es geht weiter, doch noch mit einem Konzert in Weißkobotown, haben wir in der letzten Sendung schon gehört. Die Band stammt aus Kanada, der Sänger aus Trinidad und die Band mischt Calypso, Roots, Reggae, Dub und ja, alles was da noch zugehört ist live zu erleben. Am Donnerstag, den 9. Juli im Bahnhof Pauli von Kobotown, von ihrem Album Independence aus dem Jahr 2010, schon etwas her, habe ich den wunderschönen Titel Beautiful Soul für euch rausgesucht.

Kubotown aus Kanada mit dem Titel Beautiful Soul und die Band ist live zu erleben am Donnerstag, den 9.7. im Bahnhof Pauli. Samstag, 4.7. Madness im Stadtpark, da haben wir schon reichlich gehört in der letzten Sendung von Madness. Deshalb gibt es jetzt nur eine Coverversion von ihrem Titel Nightboat to Cairo, nämlich die Hamburger Band No Life Lost. Die haben sich dem Titel vorgenommen und haben hier ein Aktivitätstipp für warme Tage, Fähre nach Finkenwerder. No Life Lost.

Soweit New Life Lost mit dem Titel Fähre nach Finkenwerder, wer das Original hören will von Madness. Am Samstag, den 4.7. im Stadtpark, bietet sich die Gelegenheit. Es geht weiter noch mit einer Neuvorstellung, beziehungsweise so neu ist es gar nicht. Die Band Mekons aus Leeds ist seit 1977 aktiv. Die haben als Punkrock-Band angefangen, später ihren Musikstil erweitert, Folk und letztes Jahr, 2025, haben die ein neues Album Horror rausgehabt mit einer wirklich ganz breiten Klangpalette von Punk über Indie, Noise, Rough Offbeat, Reggae ist dabei, Folk, also sehr vielseitig, sehr umfangreich und die Songs sind irgendwie alle großartig. Das hat sich die Band scheinbar auch gedacht, hat nämlich jetzt ein neues Album oder ein Doppelalbum rausgebracht, nämlich Horror und Horrible, nämlich die ganzen Songs von dem Album Horror, 12 Stück an der Zahl, wurden nochmal als Dub-Version eingespielt. Und ich hatte eigentlich gedacht, geplant, 2 Songs heute zu spielen, jetzt habt ihr noch einen in Anbetracht der Zeit. Wir hören den Titel Glasgow in der Dub-Version von der Band Mekons.

Hier gehen wir jetzt ganz langsam raus in der nächsten Sendung. Hört der Hymea am 25. Juli am Mikrofon Vakai. Ich bedanke mich fürs Zuhören und verabschiede mich mit einer Band aus Albanien. Gar nicht so neu. Okkus Enzo, Okkus Rokkus Band. Import, Export, Export, Import. Und hieraus der Titel Magistriza, um ein wenig die Hörgewohnheiten zu erweitern. Am Mikrofon Vakai. Ich sage Tschüss.

0: Gut.
1: Schönen Abend. Schön, dass ihr da seid. Wir hatten fast gar nicht damit hoffen können, dass wir den Hörer vollkriegen.
2: Antifa-Nachrichten für den 25. Juni 2026. Die Bundesrepublik Deutschland ätzt unter einer Hitzewelle und hier und da gibt es hitzefrei oder Veranstaltungen und Events werden abgesagt. Neues zu antifaschistischer Politik gibt es aber trotzdem einiges, sehr lokal, denn Halle hat es bis in den britischen Guardian geschafft, mit einer Schlagzeile, aber auch international, mit einem beeindruckend hohen Strafmaß für Demonstrierende in der USA. Wir halten uns also nicht länger mit der Einleitung auf, sondern gehen gleich zu den Kurzmeldungen. Los geht's! Ein Göttinger Antifaschist wurde durch einen Messerangriff lebensgefährlich verletzt. Das berichtet unter anderem die Taz und der NDR. Ein 23-jähriger Antifaschist ist in der Nacht von Samstag auf Sonntag bei einem Messerangriff mutmaßlich durch einen 17-jährigen rechtsradikalen Täter niedergestochen und lebensgefährlich verletzt worden. Der Betroffene liegt seitdem im künstlichen Koma. Der genaue Anlass für den Angriff ist bisher unklar. Der Täter verletzte den 23-Jährigen mit einem Messerstich knapp neben dem Herz und verletzte außerdem eine Halsschlagader. Laut Begleitern des Betroffenen war niemand von ihnen bewaffnet und es habe kein Interesse an einer körperlichen Auseinandersetzung gegeben. Nach einem Outing durch AntifaschistInnen nahm die Polizei den Tatverdächtigen fest. Dieser erklärte in einer Vernehmung durch die Polizei, dass er aus Notwehr gehandelt habe und ist inzwischen wieder auf freiem Fuß. Die Polizei schließe aber eine politische Motivation nicht aus. Der Staatsschutz sei eingeschaltet. Am vergangenen Sonntag und Montagabend fanden als Reaktion auf den Angriff antifaschistische Demonstrationen gegen rechte Gewalt in Göttingen statt. An beiden Demonstrationen nahmen hunderte Menschen teil. Nicht körperlich, aber verbale Gewalt gab es diese Woche auch einiges, aber ein Fall löste auch Konsequenzen aus. Ein Hassvideo von einem Krefelder CDU-Mitglied wird von den Behörden auf Volksverhetzung geprüft. Davon berichtet unter anderem die Taz. Auf dem Instagram- und TikTok-Accounts des Influencers Ali Demirelli tauchte vor einer Woche ein Video auf, in dem mutmaßlich ein 23-jähriges Mitglied der CDU Krefeld und der Jungen Union rassistische Äußerungen gegen muslimische Menschen tätigen. Neben den rassistischen Äußerungen finden sich außerdem Morddrohungen bis hin zu Vernichtungsfantasien in dem Video. Nun prüfen Staatsanwaltschaft und der Staatsschutz der Polizei, ob ein Anfangsverdacht auf Volksverhetzung vorliegt. Es sei außerdem eine Strafanzeige des CDU-Kreisverbandes Krefeld eingegangen. Die CDU Krefeld kündigte an, ein Parteiausschlussverfahren auf den Weg zu bringen. Ähnlich lokal, aber mit einer überraschenden Reichweite, gibt es auch eine Meldung aus Halle. Die Stadt Halle und die Deutsche Lebensrettungsgesellschaft DLRG distanzieren sich vom Betreiber des Heidebad in Halle. Der Heidebadbetreiber Nobel hatte sich zuvor als Reaktion auf öffentliche Kritik in einem Social-Media-Beitrag in einem Shirt der DLRG gezeigt. Der offizielle Account der DLRG forderte den Betreiber dazu auf, die Nutzung ihrer Marke zu unterlassen. Zudem verstehe man sich bei der DLRG als tolerante, lebendige und offene Gemeinschaft, die sich ausdrücklich von den verbreiteten Inhalten distanziere. Zuvor hatte das Heidebad für überregionale und sogar internationale Schlagzeilen gesorgt. Es war nämlich bekannt geworden, dass das Heidebad nicht deutschsprachigen Besucherinnen zukünftig den Eintritt verweigern möchte. Grund dafür, laut Betreiber, sei ein Vorfall im Heidebad am Sonntag, dem 21. Juni gewesen. Gäste mit Migrationshintergrund hätten nicht auf Verweise auf die Regeln des Strandbads reagiert, woraufhin er ein Kind aus dem Wasser habe holen müssen. Kritik an der Vorgabe des Heidebads kam unter anderem von der Stadt Halle. Die Stadt forderte den Betreiber dazu auf, die Einlassregeln zurückzunehmen und berief sich auf den Betreibervertrag, den die Stadt mit der Heidebad GmbH abgeschlossen hat. Die Ausgestaltung des Hausrechts dürfe den öffentlichen Charakter des Bades nicht durch pauschale Einlassverbote für ganze Bevölkerungsgruppen aushebeln, so Stadtsprecher Drago Bock. Kritik kam unter anderem auch von Hendrik Lange von der Linken in Halle. Laut Hendrik Lange handele es sich um keine Sicherheitsmaßnahme, sondern klare Diskriminierung. Wer Menschen nach ihrer Sprache vom Schwimmbad ausschließe, schreibe ihnen außerdem ab, dass sie zur Stadt Halle gehören. So Lange weiter. Laut der Linken in Halle seien mehrsprachige Baderegeln, Piktogramme und geschultes Personal in vielen Bädern in Sachsen-Anhalt seit Jahren Standard. Die Kritik rassistischer Einlassregeln wies der Geschäftsführer des Heidebad zurück. Ihm ginge es ausschließlich um die Sicherheit der Badegäste und um Risikominimierung. Klare Ansagen von der Stadt Halle in diesem Fall und ähnlich klare Ansagen macht auch die Verwaltung des Bundestags in einem etwas seltenen Fall. Ganz so häufig passiert das nicht. Die Bundestagsverwaltung leitet ein Bußgeldverfahren gegen das Kompakt-Magazin ein. Das berichtet die Frankfurter Allgemeine Zeitung am Montag, dem 22. Juni, unter Berufung auf den SWR. Begründet wird der Schritt mit mutmaßlicher Werbung von dem Kompakt-Magazin für die AfD, obwohl die Partei diese nicht wolle. Konkret geht es dabei um die Veranstaltungsreihe »Die blaue Welle rollt«. Die Bundestagsverwaltung wirft Kompakt vor, sie hätten mit der Veranstaltung gegen das Parteiengesetz verstoßen. Demnach müssen Werbemaßnahmen Dritter zugunsten einer Partei unmittelbar beendet werden, wenn die betroffene Partei diese verlange. Die AfD habe demnach Kompakt schriftlich zur Unterlassung aufgefordert. Kompakt habe nun Gelegenheit, gegenüber der Bundestagsverwaltung zu dem Vorwurf Stellung zu nehmen. Auf die AfD müssen wir im Kontext antifaschistischer Politik diese Woche auch noch etwas schauen, denn Burschenschaften in Rheinland-Pfalz bauen ihre Macht in der AfD aus. Mittlerweile seien fast alle Schlüsselpositionen der AfD Rheinland-Pfalz von Burschenschaftlern besetzt. In den letzten Jahren ist eine deutliche Bewegung von Burschenschaftlern vom sogenannten AfD-Vorfeld in die Mitte der Partei zu beobachten. Davon berichtet die Allgemeine Zeitung Mainz. Bereits Ende April bei einer Pressekonferenz in Mainz traten statt des amtierenden Fraktions- und Parteichefs Jan Bollinger Sebastian Münzenmeier, Damian Lohr, Michael Büge und Joachim Paul auf. Die vier sind alle Mitglieder ultrarechter Burschenschaften und besetzen gleichzeitig zentrale Positionen im Land. Sebastian Münzenmeier ist Mitglied in der vom rheinland-pfälzischen Verfassungsschutz wegen rechtsextremer Tendenzen beobachteten und vom Landesinnenminister Michael Ebling in der politischen Ausrichtung als völkisch eingestuften Burschenschaft Germania Halle zu Mainz. Münzenmeier will vom Stellvertretenden zum AfD-Landesvorsitzenden aufsteigen. Er sei der zentrale Stratege und Strippenzieher hinter Parteichefin Alice Weidel. Damian Lohr sei Münzenmeiers Vertrauter und ist parlamentarischer Geschäftsführer der Landtagsfraktion. Früher war er Bundesvorsitzender der inzwischen aufgelösten AfD-Jugendorganisation Junge Alternative und gilt als wichtiges Bindeglied zwischen der AfD und den Burschenschaften. Michael Büge gehört der Burschenschaft Gottia Berlin an, führt die rheinland-pfälzische AfD-Landestagsfraktion. Joachim Paul, Mitglied in der Bonner Burschenschaft, ist bildungspolitischer Sprecher und stellvertretender Vorsitzender der Landtagsfraktion. AfD-Politiker Alexander Jungblut, ebenfalls Mitglied in der Bonner Burschenschaft und auch Mitglied in der Burschenschaft Mainz, sitzt als Münzenmeier-Vertrauter im EU-Parlament und ist Schatzmeister der Bundespartei. Auch Verbindungen zur AfD gibt es bei einer Veranstaltung in Halle dieses Wochenende. Dort findet nämlich am kommenden Wochenende eine Klimawandel-Leugner-Konferenz statt. Es handelt sich um die 17. sogenannte Internationale Klima- und Energiekonferenz. Sie soll auf dem Messegelände von Halle vom 26. bis zum 27. Juni stattfinden. Veranstaltet wird diese Konferenz vom Europäischen Institut für Klima und Energie, kurz EIKE. Dieses ist jedoch kein wissenschaftliches Institut, sondern nur ein eingetragener Verein. In ihrer Selbstbeschreibung sprechen sie davon, dass der Klimawandel nicht menschengemacht sei und stellen sich damit weit außerhalb des wissenschaftlichen Konsens. EIKE organisiert dementsprechend Konferenzen und schafft Öffentlichkeit für Klimawandelskeptiker. In klimapolitischen Fragen, sogar in parlamentarischen Anträgen, verweist die AfD gerne auf EIKE. Die Verbindungen inhaltlich wie personell seien eng, so der WDR. Die New York Times schreibt auch über Verstrickungen zu Unterstützern von Donald Trump, Ölkonzernen wie Exxon und der US-amerikanischen Lobbyorganisation Heartland Institute. Schließlich gibt es noch zwei Meldungen aus dem Bereich staatlichen Handelns, welche die Bürger- und Menschenrechte beeinflussen und als autoritäre Instrumente missbraucht werden können. Gestern hat der Sächsische Landtag sein Polizeigesetz erheblich verschärft. Die neue Fassung gilt seit heute. Obwohl die Zivilgesellschaft deutliche Kritik übte, votierten 60 Abgeordnete gegen 53 für eine massive Ausweitung von Überwachungsmaßnahmen im Freistaat Sachsen. Neben der CDU stimmte die ganze SPD-Fraktion mit nur einer Enthaltung sowie die Mehrheit der BSW-Abgeordneten dem Gesetzentwurf zu. Grüne, Linke und die AfD stimmten dagegen. Das neue Gesetz ermöglicht unter anderem den Einsatz einer Plattform zur automatisierten Datenanalyse, die biometrische Suche nach Gesichtern im Netz sowie Verhaltensscanner und Gesichtserkennung. In manchen Stellen wurde der ursprüngliche Entwurf allerdings auch abgeschwächt. In der gestrigen Sitzung wurden so die eigentlich geplante Einführung von Tasern für alle PolizistInnen zurückgenommen. Neben den Überwachungsmaßnahmen schafft die Polizeirechtsnovelle neue Befugnisse im Bereich Drohnenabwehr. Es enthält zudem ein Maßnahmenpaket gegen häusliche Gewalt sowie Änderungen, die ein Urteil des Sächsischen Verfassungsgerichtshofs nötig machte. Denn das bisherige Polizeigesetz war vom Landesverfassungsgericht als grundrechtswidrig eingestuft worden und eine Novellierung damit nötig. Wegen der vom Gericht gesetzten Frist tritt das Gesetz auch am heutigen 25. Juni in Kraft, da andernfalls einige Befugnisse des vorherigen Polizeigesetzes ausgelaufen wären. Eine Vielzahl zivilgesellschaftlicher Akteure sowie die Linkspartei und die Grünen hatten die Gesetzesnovellierung vehement kritisiert. Diese schaffe noch weitere Grundrechtseingriffe, obwohl genau das vom Gericht zurückgewiesen wurde. Ein grundrechtswahrender Alternativvorschlag für ein neues Polizeirecht von den Grünen konnte im Landtag keine Mehrheit finden. Dass nun das neue Gesetz erneut vom Landesverfassungsgericht überprüft wird, gilt als unwahrscheinlich. Für eine solche Normenkontrollklage bräuchte es 30 Stimmen im Landtag. Grüne und Linke verfügen zusammen nur über 13 Stimmen. Der US-Spionagekonzern Palantir ist in Deutschland auf dem Rückmarsch. Das berichtet die TAZ. Laut dieser gibt es momentan nur noch Verträge zwischen Palantir und den Landespolizeien in Hessen, Bayern, Nordrhein-Westfalen und Baden-Württemberg. Die Software Palantir ist ein Analysewerkzeug für die Polizei, die verschiedene Datentöpfe der Behörden zusammenführt. In Baden-Württemberg kaufte die CDU die Software für 25 Millionen Euro kurz vor den Wahlen. Hessen, Bayern und NRW ziehen als Ersatz für Palantir nur ein gleichmächtiges Recherchetool in Erwägung. Kritisiert wird an der Software vor allem der Verstoß gegen europäische Datenschutzgesetze. Kontrolliert wird die Software nämlich nicht durch deutsche Datenschutzbehörden, sondern durch den US-amerikanischen Konzern. Dieser hat damit Zugriff auf die Datenbanken der deutschen Polizei, das schreibt der Verein Kampakt. In der Schweiz wurde sich gegen Palantir entschieden, genau aus diesen Sicherheitsbedenken. Bundesinnenminister Dobrindt hält derweil weiter an Plänen, die Überwachungssoftware Palantir bundesweit zu etablieren, fest. Und zum Abschluss der Kurzmeldung hier noch der Blick über den großen Teich. 8 mutmaßliche Teilnehmer an Protesten gegen ein texanisches Eishaftlager für Abschiebungen wurden zu Haftstrafen zwischen 30 bis 100 Jahren verurteilt. Den Angeklagten wurde vom US-Justizministerium vorgeworfen, am 4. Juli 2025 an sogenannten Angriffen auf das Prairieland-Eishaftlager für Abschiebungen beteiligt gewesen zu sein. Den Angeklagten wurde zudem vorgeworfen, Mitglieder einer vermeintlichen nordtexanischen Antifa-Zelle zu sein, was diese bestreiten. Zu den Ereignissen kam es bei einer Demonstration am 4. Juli vor dem Haftlager für Abschiebungen in Alvarado in Texas. Die Demonstrierenden trafen spät in der Nacht ein mit dem Plan, im Rahmen einer Lärmdemonstration Feuerwerkskörper zu zünden, um ihre Solidarität mit den dort Inhaftierten zu bekunden. Einige der Demonstrierenden lösten sich dabei spontan von der Hauptgruppe und beschädigten Autos auf dem Parkplatz sowie eine Wachhütte, stachen die Reifen eines Regierungstransporters auf und zerstörten eine Überwachungskamera. Einem der Angeklagten wurde zudem der Angriff mit einer Schusswaffe auf einen Polizisten vorgeworfen, der dabei am Nacken verletzt wurde. Als ein Polizeibeamter am Ort des Geschehens eintraf und seine Waffe zog, feuerte dieser aus dem Wald auf ihn. Er begründete den Schusswaffengebrauch damit, dass er davon ausgegangen sei, dass der Polizist seine Waffe gegen eine Person bei den Protesten habe einsetzen wollen. Familienangehörige der nun verurteilten Angeklagten und Bürgerrechtsorganisationen in den USA kritisierten die hohen Haftstrafen. Sie seien durch die Einstufung als Terrorismus um ein Vielfaches höher als bei vergleichbaren Taten im Rahmen von Demonstrationen. In den USA wurde die Antifa als Terrororganisation eingestuft, obwohl der Begriff für eine Selbstbezeichnung unterschiedlichster zivilgesellschaftlicher Gruppen ist. Das waren soweit die Kurzmeldungen. An dieser Stelle wollen wir hier in den Antifa-Nachrichten für den 25. Juni 2026 nun an die Opferrechte Gewalt erinnern. Diese Erinnerung führen wir auch in den kommenden Wochen weiter. Über das ganze Jahr hinweg möchten wir nämlich an all jene Menschen erinnern, von denen man weiß, dass sie seit 1990 durch rechte Gewalt zu Tode gekommen sind. Informationen übernehmen wir dazu unter anderem von der Amadeo-Antonio-Stiftung, dem Buch Rechte Kontinuitäten von Harry Weibel und von Opferberatungsstellen und weiteren antifaschistischen Gruppen und Initiativen.
0: Wir erinnern an Angela S. und Dario S. In der Nacht vom 21. Juni 1993 starben die 29-jährige Angela S. und ihr zweijähriger Sohn Dario S. bei einem Brandanschlag in einem Wohnhaus in Berlin-Kreuzberg. Unbekannte hatten ein Feuer im Keller des Vorderhauses gelegt. Im Vorderhaus befand sich eine kurdische Gaststätte. Das Wohnhaus wurde überwiegend von Familien mit Migrationsgeschichte bewohnt. Der Fall um den Brandanschlag ist bis heute nicht aufgeklärt. Die ErmittlerInnen ermittelten bei wohnungslosen Personen nach versehentlicher Brandstiftung. Wenige Tage vor dem Brandanschlag wurden Hakenkreuzschmierereien an der Tür des Kellers sowie vor dem Wohnhaus entdeckt. Die damals zuständigen Behörden verneinten jedoch konsequent einen rechten Hintergrund der Tat. Angela S. und Dario S. werden in der Statistik der Opfer rechter Gewalt als Verdachtsfälle geführt. Wir erinnern an Klaus-Dieter Gericke. Klaus-Dieter Gericke, auch als Kläuser bekannt, wurde am 24. Juni 2000 in Greifswald von drei Personen getötet. Als die TäterInnen auf den obdachlosen Klaus-Dieter Gericke trafen, forderten sie von ihm Bier und Geld. Vor Gericht stellte sich heraus, dass die TäterInnen über eine Stunde lang auf das Opfer eingetreten und eingeschlagen hatten. Außerdem wurde der Haupttäter der rechten Szene zugeordnet. Sie wurden zu Haft- und Bewährungsstrafen verurteilt. Das Gericht sah die Geldforderungen und Gewalt gegen Obdachlose als Tatmotiv, wollte allerdings keine rechten Hintergründe der Tat feststellen, obwohl Hass gegen Obdachlose ein wichtiger Teil rechter Ideologie ist. Klaus-Dieter Gericke ist nicht offiziell als Opfer rechter Gewalt anerkannt.
2: Dass die Opfer rechter Gewalt, an die wir an dieser Stelle in den Antifa-Nachrichten erinnern, heute am 25. Juni 2026. Und damit kommen wir zum Abschluss der Antifa-Nachrichten hier noch auf ein paar Veranstaltungshinweise, Dinge, die passieren, wo Menschen sich engagieren können im Kontext antifaschistischer Politik in der kommenden Woche.
3: Von Breslau nach Jerusalem, von Berlin nach Kairo, von Leipzig nach Ankara. In den 1930er Jahren flohen jüdische Gelehrte vor der nationalsozialistischen Verfolgung ans Mittelmeer. Ihre Geschichte wird von Studierenden der Universität Leipzig als szenische Lesung aufgearbeitet. Die Lesung unter dem Titel Zuflucht am Mittelmeer findet am heutigen 25. Juni in Leipzig statt. Um 20 Uhr geht es los bei den Kammerspielen Leipzig in der Kochstraße 132. In Berlin findet aktuell das Filmfestival Aus der Nacht heraus in der Wagenburg-Lohmühle in der Lohmühlenstraße 17 statt. Jeden Tag zeigt das Festival politische Filme zu einem Schwerpunktthema, vorausgegangen von Paneldiskussionen. Die nächsten und letzten beiden Tage sind am 26. und am 27. Juni. Am 26. Juni wird der Film To Resist, To Exist – Feminist Liberation Movements Against Oppression gezeigt. Am 27. Juni folgt dann Rearmament and War Preparation from Above – Resistance and Organization from Below. Am letzten Tag, dem 27. Juni, lädt das Festival außerdem zu einem großen Closing-Event, einem migrantischen Panieri für transnationale Solidarität. Eine lebhafte Folk-Fiesta mit Live-Musik, Tanz und DJ-Sets. Los geht es an den beiden Tagen um 18 Uhr in der Wagenburg-Lohmühle in der Lohmühlenstraße 17 in Berlin. Am vergangenen Samstag rief die Arbeitsgemeinschaft Kuba Si der Linkspartei beim Bundesparteitag in Potsdam zur Teilnahme an der Demonstration Hände weg von Lateinamerika, Solidarität mit Kuba auf. Diese findet am Sonntag, dem 28.06. um 14 Uhr in Berlin auf dem Pariser Platz statt. Wir dokumentieren den Aufruf.
4: Stellt euch vor, eure lebensnotwendige Operation wird verschoben, weil es an Material dafür fehlt. Stellt euch vor, es gibt nicht jeden Tag eine warme Mahlzeit, weil Nahrung rationiert werden muss. Das ist die Realität auf Kuba. Das ist die Realität von über 60 Jahren Wirtschaftskrieg der USA gegen Kuba. Das ist Staatsterrorismus. Seit dem Jahr 1959 versucht die USA, die kubanische Revolution im Keim zu ersticken. Weil kostenlose Bildung, Gesundheit und Kultur für alle ein schlechtes Beispiel ist einer Welt, in der der Kapitalismus alternativlos scheinen soll. Kubas Revolution strahlt aus, von Amerika nach Afrika bis zu uns in die BRD. Kein verzweifelter US-Hegemon kann Kubas Licht zum Erlöschen bringen. Weil wir Gewissheit haben, dass der Kampf für die richtige Sache manchmal Rückschläge einstecken muss, aber dass er nie zu Ende ist. Kubas Kampf ist unser Kampf. Kuba muss überleben, Kuba wird überleben. Dafür müssen wir für den Frieden und das Völkerrecht streiten. Und dafür rufen wir auf, als erste große Kundgebung am 28.06. als Kubas Neopartei Die Linke, Hände weg von Lateinamerika, Solidarität mit Kuba. Und damit sagen wir klar, Viva Cuba Socialista! Es wird auch Transport geben, es ist auf der Homepage von Kuba Sea, zum Beispiel aus Leipzig, aus Dresden, aus Nürnberg, aus Frankfurt, Hamburg, Hannover, gibt es gemeinsame Anreisen, kommt bei uns, guckt da mal vorbei. Wir warten auf euch für das Völkerrecht, für den Frieden und in letzter Konsequenz für den Sozialismus.
3: Am Sonntag, dem 28. Juni, laden die Naturfreunde Jugend Leipzig zu einer Abendveranstaltung zum Kulturkampf der radikalen Rechten ein. Dabei geht es um die Kulturpolitik, bei der es längst um mehr geht als die Frage, welche Kunst gefördert wird. Für die radikale Rechte ist sie zu einem zentralen politischen Kampffeld geworden. Die AfD in Sachsen-Anhalt hat dem, was sie antideutsche Kunst nennt, den Kampf angesagt. Die Naturfreunde Jugend Leipzig möchte aufzeigen, was hinter diesem Kulturkampf steckt und darüber sprechen, wie die neue Rechte das ursprünglich marxistische Konzept der kulturellen Hegemonie für sich nutzt, mit welchen metapolitischen Strategien rechte AkteurInnen um gesellschaftliche Deutungshoheit ringen und wie diese Auseinandersetzung in Erinnerungs-, Jugend- und Netzkulturen von TikTok bis YouTube geführt werden. Als Referentin wird Sabine Reimann sprechen. Sie forscht zu Rechtsradikalismus und Neonazismus an der Hochschule Düsseldorf. Los geht es am 28. Juni um 18 Uhr im Index in der Breitenstraße 1 in Leipzig. Zum Gedenken an Emil Wendland und die Opfer rechter Gewalt mit anschließender Lesung von Dominik Bloh aus seinem Buch Die Straße im Kopf wird in Berlin eingeladen. Am Mittwoch, dem 1. Juli 2026, jährt sich der Todestag von Emil Wendland zum 34. Mal. Die Gedenkinitiative Emil Wendland lädt aus diesem Anlass zur jährlichen Gedenkveranstaltung ein. Beginn ist um 17 Uhr am Rosengarten in Neuruppin, dem Ort, an dem Emil Wendland 1992 von Neonazis ermordet wurde. Emil Wendland war betroffen von Wohnungslosigkeit und er wurde getötet, weil er nicht in das rechte, sozialdarwinistische Weltbild seiner Mörder passte, welches sie mit Gewalt durchzusetzen versuchten. Im Anschluss an die Gedenkkundgebung findet um 18 Uhr in den Räumen der Medizinischen Hochschule Brandenburg im alten Gymnasium eine Lesung mit Dominik Bloh statt. In seinem neuen Buch »Die Straße im Kopf« schreibt der Autor und Aktivist eindrücklich, wie das Leben auf der Straße nachwirkt, auch lange nachdem man sie verlassen hat. Er berichtet von den Herausforderungen eines neuen Lebens, von Ausgrenzung, Erinnerungen und dem Versuch, zwischen zwei Welten anzukommen. Die Veranstaltung ist kostenlos und offen für alle Interessierten. In Berlin findet am 1. Juli ein Podiumsgespräch zu polizeilichen Antiziganismus mit Clan-Kriminalität-Konzept statt. Dabei soll auf Basis von Vorfallsberichten aus Monitoringstellen die Auswirkungen des kriminologischen Konzepts der Clan-Kriminalität als aktuellster Form antiziganistischer Polizeipraxis beleuchtet werden. Diese wird auch in 120 Jahren antiziganistischer Polizeipraxis in Deutschland eingeordnet. Auf dem Podium zu Gast sind Markus End, wissenschaftlicher Mitarbeiter am Zentrum für Antisemitismusforschung der TU Berlin, Valerie Laukert von DOSTA, der Meldestelle und Informationsstelle Antiziganismus Berlin und aktiv im Amaro Foro e.V., sowie Alexander Kramer von der Bundesebene der Melde- und Informationsstelle Antiziganismus. Das Podiumsgespräch findet statt am Mittwoch, dem 1. Juli um 19 Uhr im Aquarium hinterm Südblock in der Skalitzer Straße 6 in Berlin. Am 2. Juli wird sich in Leipzig an eines der schwierigeren Themen antifaschistischer Politik herangewagt. Die Rede ist von der Debatte über Israel und Palästina, über Akteure, Herausforderungen und Perspektiven der Linken in Israel und Palästina soll gesprochen werden, da ein gerechter Frieden in Israel und Palästina heute in weite Ferne gerückt scheint. Dennoch halten auch in Israel progressive jüdische und palästinensische AktivistInnen weiter an genau dieser Perspektive fest. Allen Widerständen zum Trotz und gerade in Zeiten der Zerstörung und der Dehumanisierung streiten sie für jüdisch-palästinensische Solidarität, für ein gemeinsames Leben auf Augenhöhe und in Würde. Weitaus schwieriger ist die Lage für linke, progressive Kräfte in Palästina. Die Folgen des Krieges, Besatzung und die aggressiven Angriffe radikaler Siedler prägen das gesellschaftliche Gefüge. und damit auch das der Zivilgesellschaft. Hinzu kommen die massive soziale Ungleichheit und die demokratischen Defizite. Bei der Veranstaltung am 2. Juli im Interim in der Demmeringstraße 32 in Leipzig sprechen Dr. Katja Herrmann und Gil Schoat. Dr. Katja Herrmann ist Islamwissenschaftlerin und promovierte zur palästinensischen Zivilgesellschaft in Israel. Von 2012 bis 2016 leitete sie das Büro der Rosa-Luxemburg-Stiftung in Ramallah. Gil Schoat, als Sohn israelischer Eltern in Bonn geboren und aufgewachsen, studierte Geschichte und Politikwissenschaft in München, Exeter und Berlin und leitet aktuell das Länderbüro Israels, der RLS, in Tel Aviv. Los geht es im Interim in Leipzig am 2.7. um 18 Uhr. Die Veranstaltung wurde organisiert von Transformative Bildung

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Zunächst hört ihr Musik, Lechos de la Casa, ein Album mit Gitarrenmusik des Hamburger Gitarristen Michael Solle aus dem Jahr 2026.

0: Das waren zwei Stücke von dem Album Lechos de la Casa von Michael Solle. 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Ihr hört jetzt einen Mitschnitt einer Veranstaltung vom 26. Mai 2026, die stattfand im Künstlerhaus Friese. Die Beteiligten sind Hans-Christian Dani, Anja Dreschke, Josephine Flora Green, Jenny Schäfer, Regine Steenbock und Nora Stohn. Haben Sie je ein Tagebuch geführt? Ich glaube nein, sage ich. Und warum eigentlich nicht, fragt er weiter. Weil ich immer fürchtete, jemand könnte es einmal lesen. Später, als ich schon schrieb, scheute ich mich, Gedanken, Erfahrungen, Gefühle einfach so niederzuschreiben, ohne formalen Anspruch. Das Tagebuch als literarische Form, wäre das nicht schon immer eine Möglichkeit für Sie gewesen? Das wäre, als wolle man beim Anblick einer Frühlingswiese zu grasen beginnen. Manchmal freilich dachte ich, Fakten zu notieren, formlos, um später nachlesen zu können, was geschehen war. Manchmal tut's der Kalender auch. Aber das Ganze setzt sich ja im Grunde anders zusammen. Aus Friederike Mayröcker, Magische Blätter.
1: Herzlich willkommen erstmal. Es ist keine Publikumsvorführung in dem Sinne, dass euch jetzt irgendwie was durchchoreografiertes geboten wird, sondern ich fand es eine schöne Gelegenheit, diese sehr verschiedenen Ansätze. Ich habe euch auch so ein bisschen als Kontrasthorn zusammen eingeladen, ja, das zusammenzubringen und zu gucken, auch was sich daraus eigentlich ergibt, aus diesen unterschiedlichen Perspektiven auf das ganz grobe Thema Tagebuch. In der Ankündigung, die ich einfach aus einem kleinen Textschnipsel von Friederike Mayröcker einfach übernommen habe, weil da so viele Aspekte drin waren, die ich irgendwie gut fand, dass es eigentlich sich sozusagen dieses Tagebuch schreiben oder dieses Thema auch wieder aufhebt, indem sie es ja von Anfang an, ich will nicht sagen problematisiert, aber sagt, ich glaube, ich habe nie Tagebuch geschrieben, und dann eben einbringt, okay, also ich habe eigentlich Angst, dass das jemand findet, dass das jemand liest, weil mein Formanspruch oder mein Anspruch, der literarische Anspruch einfach ein bisschen höher liegt. Und all diese Sachen, ob es jetzt irgendwie, dass es aber doch vielleicht manchmal ganz schön ist, irgendwie so eine Erinnerungsstütze zu haben, dass sich die Realität eh anders zusammensetzt. Und all diese Aspekte fand ich irgendwie in diesem kleinen Textschnipsel, dass die da ganz schön zusammengekommen sind. Und deswegen ist es auch gar nicht jetzt unbedingt nur Tagebuch schreiben, sondern vielleicht auch auf tägliches Schreiben, beziehungsweise öffentlich, nicht öffentlich. Was behält man für sich? Möchte es auch lieber für sich behalten? Was gibt man her? Was muss raus? Und da fand ich jetzt eigentlich euch hier interessant, weil ihr alle da so einen ganz anderen Aspekt berührt. Ich würde jetzt trotzdem erstmal eine ganz kurze Vorstellungsrunde machen, namentlich oder noch irgendwas dazu, das ist euch überlassen. Aber auch, dass wir uns irgendwie alle namentlich kennen. Und dann hatten wir jetzt gerade überlegt, dass wir anfangen mit einer ganz kurzen, fast eher musikalischen Runde, wo jeder oder jede sowas wie 2 Minuten aus irgendeinem Textbeispiel was vorliest, dass man schon mal vorweg so die Stimmenbreite hat. Und dann würde ich gerne eigentlich mit Anja anfangen. Alle anderen von uns haben, glaube ich, haben zumindest mal irgendwann Kunst studiert. Und Anja ist eben visuelle Anthropologin und bringt da diesen Aspekt des Feldtagebuchs in der Ethnologie mit rein, was ich super interessant finde. Und dann gucken wir so ein bisschen, wie sich das Einzelne anschließt. Fangen wir einfach mal an mit dem Vorstellen, oder?
2: Ja, soll ich anfangen?
1: Gerne.
2: Okay, hallo, mein Name ist Jenny Schäfer. Ich bin hier seit ein paar wenigen Jahren in der Künstlerinnenhausfriese und komme aus der Fotografie, mache KünstlerInnenbücher meistens mit Fotos und Text inzwischen und Installation. Und ich habe irgendwann angefangen, Texte zu schreiben. Eher im Sinne von, ich mache ein Foto und ich mache auch einen Text. Der fühlt sich dann an wie so ein Foto. Und deswegen war ich erstmal irritiert über diese Bezeichnung, die einem dann schnell zugeschrieben wird. Jemand ist Autorin. Das nehme ich dann inzwischen so hin, aber fühle mich schon eher als Künstlerin. Bildende Künstlerin.
3: Ja, hallo, ich bin Anja. Regina hat mich ja eben schon ein bisschen vorgestellt. Ich bin Ethnologin und Filmemacherin und auch fotografiere auch, also schreibe aber auch. Ich habe jetzt hier aber nichts aus meinem eigenen Feldforschungstagebuch mitgebracht, sondern würde ein bisschen das Allgemeine über Feldforschungstagebücher oder das Schreiben von Tagebüchern in der Ethnologie erzählen und habe Hörbeispiele mitgebracht von einem Ethnologen, Michael Opitz, aus dessen Feldforschungstagebüchern. Also das könnten wir zusammen anhören.
4: Ja, ich bin Nora. Ich mache zusammen mit Gustav seit über 20 Jahren den Textilverlag. In den Textilverlag hatten wir schon häufiger die Situation, dass wir Tagebücher veröffentlicht haben, vor allen Dingen von bildenden Künstlern und bildenden Künstlerinnen. Und das ist interessant, weil manchmal wird so ein Tagebuch dann eben doch noch ein bisschen redigiert. Und das ist natürlich eine sehr delikate Angelegenheit, weil das im Grunde genommen so ist, dass man ja an einer bestimmten Art und Weise, sich an Dinge zu erinnern, herumfrisiert. Die berühmteste Figur, die das systematisch betrieben hat, ist Ernst Jünger. Der hat seine Tagebücher laufend verbessert bis ins hohe Alter. Er wurde immer geiler und geiler. Also die ganz frühen, die Originaltagebücher, da ist er noch ein ängstlicher Mensch im Ersten Weltkrieg und dann mit 90 ist er der absolute Superstahl-Typ.
5: Ich heiße uns Christian, ich schreibe, das habe ich auch gleich gesagt, nicht eigentlich Tagebuch. Ich habe immer wieder Phasen, in denen ich Tagebuch schreibe. Es gibt auch die Texte, die ich sonst schreibe, haben teilweise so Anklänge von Tagebuch oder da arbeite ich mit so Elementen. Ich schreibe nicht Tagebuch, ein bisschen wie in der Ankündigung, weil ich finde häufig so Anfänge von Tagebüchern, das findet bei mir alles auf Zetteln statt und bin dann eigentlich ein bisschen erschüttert, wie sich Dinge wiederholen und wie sich Dinge immer wieder, ich schreibe jedenfalls sehr häufig eher in so schwierigen Situationen und scheinbar sind die Schwierigkeiten immer die gleichen und das schmeiße ich dann sehr gerne weg.
1: Damit es niemand liest oder damit es auch
5: selbst... Ja, weil ich möchte es auch selber... ich möchte nicht, dass irgendwann jemand dann meine gesammelten Zettel durchguckt, wenn er sich überhaupt die Mühe macht und dann denkt, oh ja, alle 3 Jahre hat er sich darum Gedanken gemacht. Er hätte doch was sonst tun können.
6: Das ist interessant, weil das habe ich auch stark wahrgenommen. Ich habe gerade so aus unterschiedlichen Gründen, aber auch ein bisschen Vorbereitung hier drauf, meine Tagebücher durchgelesen. Die schreibe ich, seit ich 8 bin. Also das ist vielleicht so ein bisschen auch das, was ich hier reingebe. Oder sogar schon früher, aber da habe ich so beständig angefangen und habe genau das wahrgenommen. Es wiederholt sich einfach immer wieder. Und es ist nicht so spannend, wie ich dachte, das irgendwann nochmal alles anzuschauen. Es ist, genau, aber ich bin Josephine. Ich bin auch bildende Künstlerin. Ich habe letztes Jahr an der HFBK meinen Abschluss gemacht, wohne und arbeite aber in Berlin. Genau, und arbeite in unterschiedlichen Medien und Schreiben ist was aber alltäglich immer dabei ist. Und dann einerseits als Tagebuchschreiben, aber auch als Nicht-Tagebuchschreiben oder auch wie sich das oft vermengt, ist so ein Thema.
1: Ja, ich bin Regine, auch hier aus dem KünstlerInnenhaus und habe mit Maja, Ina, Matthias und Christian dieses Programm, was die Stimme nicht weiß, mit initiiert. Mich hat das Thema, was wir jetzt da die ganze Zeit schon behandeln, vor allen Dingen interessiert, eigentlich ähnlich wie bei dir. Das ist eben so ein, also dass ich eigentlich eher eine Affinität zu Bildern habe. Also die sind für mich irgendwie offener, irgendwie leichter für mich zu bearbeiten. Aber es kommt, also es gibt natürlich immer diese tägliche Anforderung der Versprachlichung. Also die einfach im täglichen Leben eben normal ist. Und dafür eine Sprache zu finden, finde ich irgendwie, war mir irgendwie immer auch wichtig. dass ich jetzt direkt irgendwas veröffentliche, ist, sagen wir mal, mit dem chinesischen Gewebe. Das ist 2020 erschienen, glaube ich, das erste Mal gewesen und auch mehr notgedrungen, weil es irgendwie nicht anders ging. Das konnte niemand anders für mich schreiben. Und ich habe das tatsächlich dann aus meinen Tagebüchern gespeist, die ich seit ungefähr 86, 87 schreibe, aber in den meisten Fällen nie mehr danach lese. Und ich weiß auch gar nicht, also ich stehe jetzt gerade so vor der Sache, ob ich mich da jetzt mal näher mit beschäftige oder nicht. Es gibt aber so ein anderes, sagen wir mal, so einen anderen Zweig, wenn ich in der Fremde bin, auf Reisen bin, was sehr wichtig für meine Arbeit ist, dass ich da tatsächlich klarer, schneller rausschreiben kann als in anderen Situationen. Bin ich in einer Situation, wo ich mich selbst vergessen kann und voll auf das Äußere gehen kann. Bin irgendwie in die Ethnologie vom Interesse her gerutscht, weil es da ganz viele Parallelen gibt, habe aber einen völlig anderen, also ich habe halt keine wissenschaftlichen Ambitionen, sagen wir mal. Mir fällt es leichter, wenn ich total in der Fremde bin, mich mit Dingen auseinanderzusetzen, als wenn ich in der Gewohnheit bin, dann unterscheiden wir uns. Das wäre auch, finde ich, ein ganz schönes Thema. Diesen einen Text, Lob der Gewohnheiten, da würde ich gerne drauf zu sprechen kommen. Ja, und meine Texte, die im chinesischen Gewebe sind, sind zwar aus diesen, also die sind das im Tagebuch Aufzeichnungen, sonst hätte ich das gar nicht machen können. Aber die sind tatsächlich im Nachhinein, ich weiß gar nicht mehr wie, frisiert. Das ist mir auch eigentlich ziemlich egal. Ich war einfach nur froh, dass ich was aus dieser Anschauung hatte, weil ich Dinge immer nur aus der Anschauung schreiben kann und also nie theoretisch an irgendwas rangehe. Wer fängt an? Oder wer möchte anfangen?
3: Ich hätte was mitgebracht, was ich jetzt nicht selber einlese, ja, sondern einen kleinen Ausschnitt. Was es ist, erzähle ich dann später. Es ist ein Ausschnitt von Michael Uppitz, ein Ethnologe, der sein Feldforschungstagebuch Auszüge daraus für eine Ausstellung mal eingelesen hat, was das genau ist. Da erzähle ich dann gleich noch ein bisschen mehr dazu. Wir hören einfach einen kurzen Ausschnitt daraus.
7: 21.03.1979. In der Nacht träume ich von meinem Dokumentarfilm, vom Schnitt offenbar. Ich sehe vor mir im Traum die gesamte Himalaya-Hauptkette mit ihren weißen Gipfeln vom Daulagiri bis Kanchenjunga und alle mir bekannten Spitzen zeigen sich in ihren bekannten Formationen. Über dieser Gipfelreihe hängt ein Film belichteten Zelluloids, ungeschnitten an einem Stück. Es ist mein Rohmaterial. Ich selbst stehe oder schwebe vor diesem Panorama aus Film und Landschaft mit einer gigantischen Schere in der Hand. Hin und wieder schnappe ich mit der Schere ins Zelluloid und der Streifen Films fällt nieder, bis alle Streifen verschwunden sind. Die Szene selbst ist ohne Zweifel einem Foto entliehen, auf dem Sergei Eisenstein in den 30er Jahren einen seiner Filme cuttet. Das Trauma meines nächtlichen Gesichts ist in dem Umstand zu suchen, dass jeder der selbst geschnittenen Filmstreifen in ein anderes Tal hinabfällt. Und ich bin außerstande, ihrer wieder habhaft zu werden. Der Himalaya verschluckt meinen Stoff.
8: Mittwoch, 8.6. Radikal zart, radikal hart, radikal zweifeln, radikal wackeln, radikal schlingern, radikal freuen, radikal weinen, radikal dazwischen, radikal fühlen, radikal essen, radikal für, radikal gegen unfreie Radikale, freie Radikale. Wisst ihr, ich halte mich hier am seidenen Faden, zweifle am Schreiben und schreibe am Zweifeln, habe so viel Wut auf diese patriarchalen Strukturen, die sich so tief eingenistet haben, in unseren Gehirnbindungen, in deinem Herz, in deiner Biologie, deiner Wissenschaft. Ich frage mich ja nur, wie kommen wir da stark und radikal ehrlich wieder raus? Nur weinend? Können wir nicht Stück für Stück die schmerzenden Themen ansprechen, unsere Wunden ein bisschen aufpolen? Dann blutet es manchmal kurz, aber es heilt. Und in Bewegung fällt der Schorf ab. Und man sieht eine kleine oder große Narbe. Sie ist beweglich und verblasst irgendwann. Aber es gibt auch Narben, die bleiben. Diese vernarbten Strukturen machen mir Angst. Doch ich bin fürs Aushalten und Auskosten und Ausprobieren. Klar, dabei stolpert man ab und zu, fällt und fragt sich worüber. Die Wurzel, über die ich gerade gestolpert bin, ist eigentlich eine dieser alten Autobatterien, die mit der Energiewende kamen und jetzt in den Wäldern herumliegen, und ich stolpere und erinnere mich an die Tage, an denen ich über die Frauen nachgedacht habe, die ich damals meinte, und hoffe, sie lieben mich noch genauso, wie ich sie liebe. Ich liebe euch nämlich, Freundinnen, fremde Mütter. Ich liebe euch für eure Entscheidungen und euer Leben. Ich hoffe, ihr seid zufrieden.
6: Ich kann weitermachen. 26.07.2010. Vielleicht etwas Interessantes, aber ich bin immer genau ein Jahr älter als die, quasi 2010 war ich 11, jetzt bin ich 27, aber ich habe mir gedacht, dass ich Tagebücher eigentlich gar nicht schreiben kann. Außerdem habe ich auch gar keine Lust dazu. Ich brauche eher ein Gedankenbuch oder so etwas. Ich denke nämlich ziemlich viel nach. Manchmal ist es mir selbst auch schon peinlich, weil ich über so komische Sachen nachdenke. Zum Beispiel, dass ich so viel nachdenke oder sowas ähnliches. 9.09.2013. Jeder schreibt innerhalb seines Lebens Geschichte, die jeder kennen sollte. Aber so ist es nun mal nicht. In Religion reden wir gerade darüber, weshalb Worte so wichtig sind. Sie sind so wichtig, ich kann es nicht beschreiben. Alles entsteht doch aus Worten, aus Sprache, Mitteilung. Gedanken werden zu Worten, Bilder in Worten. Das Leben ist Sprache. Das ist so schön, ich liebe das Wort. Könnte ich es doch nur beherrschen? Ist Beherrschen das richtige Wort? Hat das gleich mit Unterdrückung zu tun? Ich will es ja nicht zwingen, nicht zerstückeln oder beeinträchtigen, aber kann es mir nicht helfen? 4.08.22. Kunst machen hat nichts mit Talent zu tun. Kunst machen hat mit Machen zu tun, mit Prioritätensetzung, mit Gelassenheit, mit Ehrgeiz, mit Freude. Absatz. Schon wieder vermisse ich jemanden, den ich gar nicht vermissen will. Warum ist das Anfangen, jemanden zu mögen, so kompliziert? Wer klare Gefühle hat, ist klar im Vorteil. Absatz. Heute wurde mir etwas bewusst, als wir durch den warmen Park gingen und ein Blitz den Himmel aufleuchten ließ. Absatz. Ich will Aufmerksamkeit von dir. Ich will mehr Zeit mit dir. Ich will, dass du über meine Scherze lachst. Ich will, dass dein Herz springt, wenn du mich siehst. Andererseits will ich das. Sich verlieben ist an einem bestimmten Punkt eine Entscheidung. Und all dieses Wollen ist auch nicht zwangsweise verlieben, auch nicht will Nähe mit dir, will Nähe, Nähe, Nähe, schon wieder Nähe und Zeit. Ein Zelt aus Tüchern, eine Höhle aus Stöcken, ein wehendes Dach, sodass die Sonne uns nicht trifft. Absatz. Reden ist scheiße. Gesprochene Worte klassifizieren, zementieren, schaffen Missverständnisse. Wollen etwas, nehmen dem Fliegen die Leichtigkeit. Versuch nicht, mich vom Gegenteil zu überzeugen. Absatz. Ein animiertes Video in Farben mit einer Fee, eine schwarze Pfütze in einem Pelz und in ihr ein kleines goldenes Kreuz. Eine Gottheit aus Pixeln mitten im Raum aus Atomen. Absatz. Sachen machen, mit meinen Händen ausprobieren, Formen ausprobieren. Nur darauf hören, was die innere Gottheit aus Atomen tun will. Weitermachen.
9: Vielleicht, weil es das ganze Gegenteil ist, lese ich was vor. Und zwar, ich schreibe immer, wenn etwas besonders idiotisch oder bemerkenswert oder sonst wie war, versuche ich es aufzuschreiben. Hier schreibe ich auf. Geburtstag Dirk Mainzer. Viele von euch wissen, wer das ist. Die Kneipe Zar und Zimmermann in der Elmreichstraße in St. Georg, geschlossene Gesellschaft, da die Junkies anders nicht zu regulieren sind. Ich bin selten in diesem Viertel und schon beim Radeln über den Hansaplatz wird mir unheimlich, ob der sehr vielen verrückten, bedrohten, traumatisierten, meist sehr jungen arabisch-afrikanischen Männer, die in Auseinandersetzungen oder Selbstbeschreiungen, Selbstgesprächen über den Platz getrieben werden, von einer schrecklichen, mir völlig unbekannten Zwang geleitet. Ich komme um 22 Uhr an und bin zu früh. Dirk, Marsha, Tillmann dekorieren das Kellerlokal mit Heimstroboskoplämpchen, Aluminiumspiralen, die von der niedrigen Decke gehängt werden. Eine Nebelmaschine und Miniatur-Disco-Kugeln werden mit zig Verteilersteckdosen verkabelt. Zwischendurch fällt die Elektrik des Zigarettenautomaten aus. Als die Musikanlage endlich angeschlossen ist, stellt Dirk fest, dass es im Lokal kein WLAN gibt. Der sonstige Empfang ist lückenhaft wegen Keller. Dirk feiert weniger seinen Geburtstag als seine Rückkehr in die Stadt. Er hat sein Atelier verloren, in Deinste. Carola erzählt mir, dass sie mit Nunu zurzeit täglich zusammen das Fastenbrechen des Ramadan zelebrieren. Abel liest erotische Literatur des viktorianischen Zeitalters. Ein Herr Walter lautet das Pseudonym des Autors. Philipp hat mittlerweile 4 Töchter. Ich bin gemein zu ihnen und weise ihn darauf hin, dass andere Menschen in der gleichen Zeit zum Beispiel Verlage betreiben. Beim darüber nachdenken, warum ich so garstig bin, fällt mir nur ein, dass mir die Pose des überarbeiteten Familienvaters missfällt. Hätte er mir das mit strahlendem Gesicht erzählt, wäre ich vermutlich nicht so gemein gewesen. Die Gesellschaft ist ein Gemisch aus Halbweltwirten, Gastronomen, Glücksrittern, Künstlern, Jugendlichen, Erwachsenen. Wenzel und Johann, die Söhne von Dirk, sind in der Stadt. Wenzel hat mittlerweile in Karlsruhe eine Ausbildung, ein soziales Jahr. Ich habe es nicht verstanden. Er macht da irgendwas. Wenzel spricht selbstbewusst und gut gelaunt, großzügig, menschenfreundlich, wie sein Vater, hochgradig kommunikativ. Druckbetankung. Dirk lässt dauernd die Nebelmaschine laufen, sodass man die Hand nicht vor Augen sieht. Die Menschen, die Dirk aus dem Nachtleben kennen, kennen ihn merkwürdigerweise nicht als Künstler. Oder sie sind zu schüchtern, sich dazu zu äußern. Ich verlasse die zunehmend irre Gesellschaft gegen 2 Uhr, nachdem ich mehrere der fingerdicken Wurst-Käsescheibenbrote verschlungen habe, obwohl das Essen in dieser Spelunke mir völlig widerwärtig erscheint. Es ist eine aggressiv eingeforderte Grenzerfahrung, die hier heraufbeschworen werden soll, bleibt aber bis um 2 Uhr moderat.
5: Dieser Text da, der ist schon relativ alt, also aber der schreibt immer noch so ganz eine Methode, wie ich eben über Gewohnheit versuche, so zu arbeiten, dass ich nicht wirklich etwas vorhabe, sondern dass sich etwas in Bewegung setzt. Dem, was ich tue, versuche ich einen Rhythmus zu geben, der sich an 7 Tagen der Woche kaum verändert. Was sich verstetigt, wird zur Gewohnheit. Wird diese unterbrochen, muss die Bewegung erst wieder in Gang gesetzt werden. Läuft sie in einem täglichen Gleichmaß, beginnt es zu fließen und tut sich fast wie von selbst. Noch benommen vom Schlaf versuche ich, nach dem Aufwachen den Takt zu finden. Obwohl ich kaum wach bin und jede Handlung unmöglich scheint, finde ich ihn. Um die Hände nicht mit dem Rhythmus zu synchronisieren, brauche ich keinen Einfall. Vom Vortag ging genau nach und bald findet sich ein Schlupfloch. Nach einer Stunde um 6 rauche ich die 2. Zigarette. An Werktagen verliere ich den Rhythmus gegen 7 das erste Mal. Am Wochenende kann ich ihn etwas länger halten. Aber unter der Woche ahne ich, gleich wird der Wecker läuten. Bevor das passiert, hole ich meinen Sohn aus dem Schlaf, gehe anschließend runter auf die Straße, kaufe Brötchen. Wir frühstücken, bis ich ihn zur Schule bringe. Anschließend schreibe ich weiter. Es belebt den Vorgang, für einen Moment unter Zeitdruck zu stehen, bis ich um 9, 20 Minuten schwimmen gehe. Ohne auf die Uhr zu achten, versuche ich alles so gleichförmig zu tun, dass meine Nachbarn die Uhr nach mir stellen können. Ein wenig Langeweile muss sein, um mich treiben zu lassen und abgeholt zu werden. Unaufgeregt starre ich auf den Bildschirm und drücke die Tasten. Um 12 verlässt er mich. Ich müsste mich jetzt anstrengen. Das tue ich nicht. Für einen Moment werde ich melancholisch und streife das Gefühl einer inneren Leere. Mit dem Regelmaß an Zeit allein ist es aber nicht getan. Es gibt noch andere Regeln. Ich darf an keinem Schreibtisch sitzen. Es würde zu sehr nach an Arbeit erinnern. Es muss ein Tisch sein, der eine andere Aufgabe hat wie der Küchentisch, an dem gegessen und das Schreiben zur Nebensache wird. Was ich tue, soll sich am Rand zur Freizeit bewegen. Auch mag ich die Vorstellung, meine Nachbarn könnten tuscheln. Ach, der arme Arbeitslose, zumindest weiß er sich zu beschäftigen.
1: Ja, ich habe zufällig ein Tagebuch, ähnliches, das ist aber eher wie ein Brief konzipiert gewesen, den ich damals um meinen Freund geschrieben oder auf einer Reise in Südafrika adressiert habe. Und das habe ich damals, dieses Tagebuch habe ich damals eingereicht, weil ich schon ursprünglich vorhatte, einen Film in Südafrika zu machen und das irgendwie nicht anders beschreiben konnte als durch was, was ich schon erlebt habe. Und das war 1992 und jetzt ist mir irgendwie aufgefallen, dass ich dann mit dem Chinese Weave nach dem Intermezzo von 20 Jahren Mode eigentlich genau an dem Punkt weitergemacht habe. Kommt mir so ein bisschen so vor. Also ich lese einfach mal. 30.06.92, dritter Tag in Südafrika. Fanakalu heißt die Sprache der Minenarbeiter, ein Gemisch aus mehreren Stammessprachen und ein wenig Englisch. Leon ruft zunächst wieder die Polizei an der Baustelle in Alex an. It's all boiled. It's no ride over there, sagt der schwarze Polizist, der zu mir rübergeschlendert kommt. Ich merke, wie er mich etwas misstrauisch bemustert. Er will wissen, was ich dort schreibe und versucht, meine Notizen zu lesen. Warum ich darüber schaue? Ich erzähle ihm, dass ich erst 2 Tage in Johannesburg sei und einfach neugierig bin. Im Laufe des Gespräches wird er sehr freundlich und beinahe redselig. Seine Freundlichkeit ist natürlich und ohne Übertreibung. Die leichte Distanz, die er hält, ebenfalls. Alex sei ein schlimmer Ort. Man könne froh sein, lebend wieder rauszukommen. Aber es mache äußerlich so einen friedlichen Eindruck. Man wisse es vorher nie. Plötzlich würde es passieren. Er sei hier, um die Arbeiter zu schützen. Einer der weißen Bauleiter wäre kürzlich bedroht und ausgeraubt worden. Leon erzählte mir, dass sie einen der weißen Mitarbeiter einmal verschleppt und dazu gezwungen hätten, bei einer Hinrichtung zuzuschauen. Üblicherweise wird das Opfer in einen Sack gefesselt, in einen Autoreifen gesteckt, mit Benzin übergossen und bei lebendigem Leibe verbrannt. Was er machen würde, wenn sie kämen, fragte ich. I'll shoot. Dann am gleichen Tag, mittags, ich nehme an Aidas Schule, also es ist eine Lehrerin, an einer Unterrichtsstunde teil. Die Schülerinnen sehen mit 17 so unbedarft aus wie mit 12. Wohlbehütet und kritiklos. Schuluniform, grüne Röcke, schwarzer Pullover mit weiß gestreift abgesetzten V-Ausschnitt, darunter weiße Hemden mit schwarz-weiß gestreiftem Schlips, teilweise zerrissene Seidenstrümpfe. Die Mädchen brav und albern. Mit 17 werden sie immer noch von ihren Müttern abgeholt. Und nach einer Abstimmung im letzten Jahr stimmte die Mehrzahl der Eltern für eine Öffnung der Schule auch für Schwarze. Sie müssen jedoch, im Gegensatz zu den Weißen, eine Aufnahmeprüfung bestehen. Von 400 Schwarzen haben 50 die Prüfung geschafft. Als Fremdsprache ist neuerdings auch eine schwarze Sprache, meist Xhosa oder Zulu für alle Schüler, 2 Jahre Pflicht. In dieser Schule wird Zulu von einer weißen Lehrerin unterrichtet und alle Schülerinnen hassen dieses Fach. Willst du weitermachen?
3: Ja, könnte ich gerne machen. Okay, vielleicht erst noch ein bisschen zu meiner Person. Das habe ich jetzt gerade auch nochmal so überlegt, wie ich jetzt sozusagen andocke an das Thema. Also ich habe Ethnologie studiert in den 90er Jahren und vorher habe ich als Buchhändlerin gearbeitet, also eine Ausbildung zur Buchhändlerin gemacht und Lesen und Bücher und so weiter. Das war eigentlich so mein erstes großes Interesse. Ich habe dann auch mal kurz sowas wie Typografie und Buchkunst studiert an der Kunstakademie in Düsseldorf, aber als Gasthörerin war das und bin dann so erstmal in der Kunstgeschichte gelandet. Und das fand ich aber damals tatsächlich ganz schrecklich. Die Ethnologie hatte ich so als Nebenfach und damals in den 90er Jahren ist was ganz Spannendes in der Ethnologie passiert. Das Fach hat sich, ich würde sagen, das antizipiert, was jetzt vielleicht noch so als postkoloniale Kritik häufig diskutiert wird. Das hat sich tatsächlich ganz stark selbst auseinandergenommen. Zumindest da, wo ich studiert habe, da kamen so Einflüsse aus den USA, die ganz wichtig waren und wo man gerade auch das ethnografische Schreiben ganz stark in Frage gestellt hat. Also wie kann man eigentlich über andere schreiben? Was passiert da eigentlich? Ja, und das hat mich tatsächlich dann auch so daran erinnert, oder mein Interesse war tatsächlich ganz stark davon geprägt, von diesem wirklich kritischen Auseinandersetzen damit. Wie nähert man sich etwas an? Wie kann man etwas schreiben? Wie nah kann man eigentlich durch eine Beschreibung an etwas herankommen oder nicht? Das fand ich ganz spannend. Und vielleicht meine eigene Praxis des Schreibens. Ich habe tatsächlich auch oft Tagebuch geführt, aber glaube ich immer nur angefangen in Krisensituationen und dann ist das wieder so abgeämmt. Aber ich habe immer gerne geschrieben. Also ich mag den Akt des Schreibens und Schrift sehr gerne. Also ich habe eine große Faszination, glaube ich, für sowas wie Kalligrafie. Deswegen habe ich den Prozess des Schreibens mag ich gerne. Und das mag ich, glaube ich, auch an der Ethnologie oder am ethnografischen Schreiben, dass man halt so Notizbücher führt. Und dass das so viel mit Schreiben und mit Schriftproduktion zu tun hat. Also es ist schon so etwas, ja, also was für mich eine große Bedeutung hat. Das, ja, was ich hier jetzt vorstellen möchte, ist tatsächlich eine im Kontext einer Ausstellung entstanden. Für das, also ich selber, ich bin, wie gesagt, ich bin Ethnologin, ich mache Filme, ich mache aber auch installative Arbeiten. Es geht vielleicht ein bisschen so in den Bereich künstlerischer Forschung und ich finde tatsächlich, dass das ethnografische Schreiben ein bisschen ein Missing Link ist, glaube ich, zwischen dem wissenschaftlichen und dem künstlerischen Arbeiten, weil das ganz andere Freiräume schafft als andere Formen des wissenschaftlichen Schreibens. Da kann ich euch gleich noch mal ein bisschen drauf zurückkommen. Also im Kern dessen, was ich heute vorstellen möchte, ist eine Ausstellung, die ich zusammen mit Barbara von Flühe im Columba-Museum in Köln gemacht habe, über und mit dem Ethnologen Michael Opitz, der dem einen oder der anderen vielleicht bekannt ist. Der hat vielleicht einen der bekanntesten deutschen ethnografischen Filme gemacht, Schamanen im blinden Land, über Schamanismus in Nepal. Der ist so um 1980 in die Kinos gekommen und war wirklich sehr, sehr erfolgreich. Vor allen Dingen ist er auch ganz stark in der Kunstszene rezipiert worden und der Fokus der Ausstellung, also der Ausgangspunkt der Ausstellung war dieser Film, aber auch Michael Opitz als eine Figur, als ein Ethnologe, der sehr viel auch mit der Kölner Kunstszene in den 70er und 80er Jahren da eigentlich auch Teil dessen war und auch wie eigentlich der Film auch ja, ganz stark in der Kunst rezipiert worden ist und diese ganzen Wechsel, also diese so eine Wechsel, also eigentlich sehr spannendes Wechselverhältnis von Kunstszenen, Kunst und Ethnologie. Das war, ist so ein bisschen das Thema der Ausstellung. Und wir haben das Glück gehabt, dass wir mit Michael zusammen durch seine Materialien gehen durften und auch, dass wir auch seine Feldforschungstagebücher mit ihm zusammen anschauen durften. Und ich war sehr beeindruckt von der literarischen Qualität dieser Tagebücher. Also man merkte, dass da jemand wirklich auch schreibt, seine erste Liebe sozusagen war auch die Schriftstellerei. Und wir haben dann diese Tagebücher durchforstet nach Stellen, in denen Michael auch über seinen Film schreibt, weil es gab sehr viele spannende Stellen, wo er auch den Film und die Dreharbeiten thematisiert. Nicht nur das Aktive, sondern tatsächlich auch, wie man jetzt ja in dem Ausschnitt, den ich gerade eben gehört habe, auch tatsächlich Träume und auch Albträume über die Dreharbeiten und über diese künstlerische Produktion. Da kann ich gleich nochmal wieder drauf zurückkommen. Rahmen wollte ich das Ganze ein bisschen mit, was ich jetzt hier präsentiere, mit ja, Feldforschungstagebücher, so ein bisschen die Genealogie, beziehungsweise ein ganz wichtiges Werk irgendwie kurz vorstellen von Bronislaw Malinowski. Ich weiß nicht, ob der außerhalb der Ethnologie jemand, der Name noch ein Begriff ist. Das ist ein polnischer Ethnologe, der gilt so als der Begründer der Methode der Feldforschung, aber auch der teilnehmenden Beobachtung. Also das war einer der ersten Ethnologen, der Anfang des 20. Jahrhunderts tatsächlich in ein Land, über das er schreiben wollte, gereist ist und da längere Zeit sich aufgehalten hat und versucht hat, mit der Kultur, mit der er sich auseinandersetzen wollte, zusammen, also in Kontakt zu treten und zu sagen, also eine Feldforschung, eine teilnehmende Beobachtung durchzuführen und das dann auch in einem Feldforschungstagebuch zu beschreiben. Also dieses sozusagen, was so der Kern des ethnografischen Arbeitens ist, das wird so ganz stark auf Malinowski zurückgeführt, obwohl das zu der Zeit auch andere schon gemacht haben. Also das ist jetzt nicht nur er gewesen, aber so Anfang des 20. Jahrhunderts beginnt es halt, dass sich diese Form des wissenschaftlichen Arbeitens entwickelt, natürlich in kolonialen Kontexten. Vorher haben sich Ethnologen eher auf Zeugnisse von anderen verlassen, ja, also auf Briefe oder Berichte von Missionaren oder von Kaufleuten oder so. Ne? Und dann beginnt es, dass Ethnologen selber diese Methode des Führens von Feldforschungstagebüchern entwickeln. Und was interessant ist, dass Malinowski immer vorgeschlagen hat, dass eigentlich Ethnologen zwei Tagebücher führen müssen. Eines
10: Das ist das wissenschaftliche Tagebuch und eines, es ist das Private. Da werden die Dinge notiert, die vielleicht nicht unbedingt für die Öffentlichkeit bestimmt sind. Malinowski hat auch zeitweise dieses Tagebuch geführt, und zwar hat immer Tagebuch geführt, aber für einen bestimmten Zeitraum während seiner Feldforschung in Papua-Neuguinea auf den Tropiant-Inseln ist sozusagen überliefert oder ist veröffentlicht worden, dieses private oder geheime Tagebuch, was er geführt hat. Es hat nicht er veröffentlicht, sondern seine Witwe später in den 60er Jahren. In Deutschland ist es in den 80er Jahren erst erschienen. Und das Buch war tatsächlich für die Ethnologie wichtig oder bedeutungsvoll, weil das auch sehr stark den Mythos Bronislaw Malinowski demontiert hat. Weil in dem Tagebuch ja eigentlich alles auftaucht, was nicht funktioniert in der Feldforschung. Seine Befindlichkeit, ein ziemlicher Hypochonder gewesen. Er hat lieber Romane gelesen, anstatt tatsächlich auch seine Feldforschung weiter fortzuführen. Also hat mit großen Widerständen auch zu tun gehabt, hatte das Gefühl, dass er die Leute nicht richtig versteht, dass sie ihn nicht verstehen, dass sie ihm auch Sachen erzählen, dass Widersprüche in dem, was sie ihm erzählen, dass er das Gefühl hat, die machen sich über ihn lustig, indem sie ihm irgendwas erzählen. Also ich kann es nur jedem empfehlen, das auch mal das zu lesen. Es geht auch ganz stark um sexuelle Fantasien, wo auch bis heute in der Ethnologie ein großer Streit herrscht, sind es Fantasien oder nicht? Also ist er vielleicht wirklich, also da gibt es dann auch verschiedene Auslegungen. Und auch hier sind noch in diesem Tagebuch sind viele Stellen beschwärzt, wo man sich fragt, was haben die denn da vielleicht noch irgendwie rausgenommen, was möglicherweise noch erstaunlicher war als das, was in dem Buch drin steht. Und das hat sozusagen viele dazu geführt, dass, oder nicht nur dieses Buch, aber das wurde sozusagen in so einer Zeit veröffentlicht, als so die sogenannte Krise der Repräsentation in der Ethnologie das Fach erschüttert hat, sozusagen, dass Ethnologen und auch WissenschaftshistorikerInnen sich damit befasst haben, wie haben Ethnologen eine bestimmte Schreibweise kreiert, um über andere zu schreiben und auch so eine gewisse wissenschaftliche Machtsprache, die so objektivierend über andere schreibt. Also die ist sozusagen in Frage gestellt worden, auch im Zuge des Entdeckens, dass man eigentlich diese Form der Befindlichkeiten und dem, was während der Feldforschung tatsächlich passiert, eigentlich immer mit thematisieren muss. Ja, und seitdem ist es eigentlich üblich, in der Ethnologie immer in der ersten Person zu schreiben und immer eigentlich auch, also die eigene Situiertheit in der Feldforschung mit zu thematisieren. Ja, nicht als eine rhetorische Figur, sondern als eine wissenschaftliche Notwendigkeit. Ja, dass es klar ist, ich schreibe hier nicht irgendwie aus einer gottähnlichen Position über andere, sondern ich schreibe immer nur meine persönlichen Eindrücke.
11: Und welches Jahr war das dann?
10: Welches Jahr? Das ist ein Prozess sozusagen. Das ist nicht nur das Buch. Also ich glaube, so der Kern dieser sogenannten Writing Culture Debatte, so nennt die sich, das war in der Mitte der 80er Jahre. Da ist auch ein Buch erschienen von Clifford Wirtz und George Marcus, Writing Culture. So heißt das Buch auch. Es geht, wie schreibt man über Kultur oder Kultur schreiben eigentlich als Text. Ne, solche Fragestellungen wurden da. Und da geht es ganz stark darüber, in Frage zu stellen, wie denn eigentlich, also das ist der Stil, wie schreiben denn eigentlich Ethnologen? Wie kreieren natürlich auch EthnologInnen durch ihre Texte Stereotype oder was auch immer oder auch ein Missverhältnis zwischen einer westlichen Perspektive, einer ethnozentristischen Perspektive auf andere Kulturen und so. Also kann ich sehr empfehlen, sich damit zu beschäftigen. Also, und das war für mich eigentlich das Spannende. Deswegen habe ich angefangen, mich weiter mit Ethnologie zu beschäftigen, weil das zum Beispiel was war, das haben wir in Kunstgeschichte, da haben wir nur Künstlermonografien irgendwie. Da hat sich kein Mensch gefragt, was wir da eigentlich machen. Und das fand ich super spannend, dass das ja.
11: Ich war eben so überrascht. Eine Freundin erzählte mir neulich von diesem situativen Wissen von Donna Haraway. Mhm. Und das ist ja ein bisschen später eigentlich dann entstanden. Ne? Das finde ich ja interessant.
10: Ja,
11: oder ist das eigentlich gleichzeitig?
10: Oder ich meine, sagen, es sind parallele Erkenntnisse in unterschiedlichen Disziplinen. Auch in der Ethnologie kann man jetzt, glaube ich, nicht sagen, da gibt es auch unterschiedliche Strömungen. Ich würde sagen, es ist wahrscheinlich eher ein Zeitphänomen, man kann diese Form von Wissenschaft nicht mehr betreiben. Mhm. Wissenschaftskritik an unterschiedlichen Enden. Aber das ist auf jeden Fall auch. Und für die Ethnologie, aber natürlich war das auch wichtig, weil das relativ spät oder zu der Zeit es notwendig war, sich auch mit der mit den eigenen Verstrickungen im Kolonialismus auseinanderzusetzen. Mhm. Also in einer Zeit, die dann, wo auch natürlich koloniale Verstrickungen, politische Verstrickungen vielleicht aufbrachen und es auch möglich wurde, darüber anders zu schreiben und zu sprechen. Und auch notwendig natürlich. Aber das ist eher eine Debatte, die ist stärker im angloamerikanischen Raum geführt worden. In Deutschland ist es sozusagen dann rezipiert worden eher. Obwohl, das stimmt nicht. Es gibt auch deutsche Vertreter in Deutschland jetzt hier zum Beispiel Fritz Kramer als ein Ethnologe, der ja mit Hamburg hier auch viel zu tun hatte und so weiter, der auf so eine ganze Schule begründet hat von Ethnologen, die sich sehr kritisch mit dem Fach auch beschäftigt. Oder versucht, eine andere oder neue Form von, gerade auch von ethnologischem Schreiben zu entwickeln. Michael Opitz kann man auch mit dazu zählen, in dessen Tagebücher wir gleich mal reinhören können. Wie gesagt, Opitz kommt eigentlich vom Schreiben eher und hat während seiner Feldforschung im Himalaya zu Schamanismus in Nepal für sich festgestellt, dass das reine Beschreiben an seine Grenzen stößt. Also er hat das festgemacht, dass er versucht hat, eine schamanische Ritualnacht in ihrer Komplexität schriftlich festzuhalten und zu beschreiben. Er hat gesagt, eigentlich muss ich da einen Film drüber machen. Ich kann das gar nicht so genau beschreiben, was da alles passiert. Das ist auch eigentlich, und hat sich dann aber auch stark damit beschäftigt, nicht Film und Schreiben sozusagen gegeneinander auszuspielen, sondern wirklich eher auch als komplementär zu betrachten. Ne? Also und dann hat er das Glück gehabt, damals das deutsche Fernsehen, der WDR, noch ethnografische Filme in größerem Stil gefördert hat und er hat eine Förderung bekommen und konnte dann auch mit Kameraleuten im Himalaya drehen und hat diesen sehr epischen, sehr, kann ich auch nur jedem sehr empfehlen, sehr tollen Film Schamanen im blinden Land realisiert über schamanische Rituale, wie die so in den Alltag eingebettet sind und den auch mit prägen in einer bestimmten Region in Nepal. Ja, wie gesagt, und was an den Feldforschungstagebüchern jetzt spannend ist, dass sie das, was Malinowski auch schon gefordert hat, dass man eigentlich auch immer auch ein Tagebuch führen soll, in dem man sozusagen das reflektiert, was nicht funktioniert hat oder die eigene Befindlichkeit mit thematisiert. Das ist sozusagen in den Tagebüchern ganz stark auch, also wird da ganz deutlich. Oder? Also es gibt sehr viel Aufzeichnung von Träumen, von Albträumen, von Missgeschicken, von Befindlichkeiten, die von der Situation, die ja nun auch irgendwie so eine sehr künstliche oder sehr eigenartige Form von Reisesituation vielleicht ist, die man so erlebt, was man ja vielleicht auch selber so ein bisschen kennt vom Reisen, wenn man länger unterwegs ist, dass man vielleicht auch gar nicht mehr so richtig weiß, wo man eigentlich ist. Ich habe jetzt ein paar Briefe ausgesucht und wir können ja gucken.
7: Aus himalaischen Tagebüchern. 22.03.1977. Eine Ulysses-Nacht hat mich um den Schlaf gebracht. Gestoppt von dem vielen Tee, den ich am Vorabend getrunken habe, erlebe ich einen Intelligenzrausch von seltener Klarheit und Kraft. Zahlreiche, zuvor noch nie reproduzierte Bilder aus meiner Biografie huschen über den Hirnschirm und kombinieren sich mit Fantasien und Plänen zu traumähnlichen Gebilden. Als sie um 5 Uhr morgens geweckt werden, bis um 3.20 Uhr halte ich den Hocker und seine himalaischen Tagebücher aus der Hand gelegt, bin ich reif zum Schlafen gehen. Den ganzen Tag über bin ich matt und ich weiß es schon, als ich die Augen öffne. 9.04.78. Nach einer langen Diskussionsnacht über den Nutzen und die Möglichkeiten ethnografischer Dokumentation in bildlicher und sprachlicher Form, bei der ich eine Position beziehe, der zufolge Realismus und Fiktion zusammenfallen, erwache ich am Morgen mit einem bleischweren Traum in den Schläfen. Mir träumte, ich nähere mich dem Ort Taka von Seiten der Ebene, die sich südlich vor der Siedlung am Hügel ausbreitet. Indem ich aber versuche, die Ebene zu durchqueren, sinkt diese schräg in die Tiefe ab, vergleichbar der beweglichen Tragfläche eines Lastwagens, der Gestalt, dass zwischen mir und Tata eine Kluft entsteht, die, je näher ich komme, desto unüberwindbarer wird. Ach so. Am Abend schlendere ich über die grüne Grasebene von Chiban und denke an den Film. Mir fällt ein vielleicht brauchbarer Titel ein, Rama Purachan, nach dem ersten mythischen Schamanen, um den sich die meisten epischen Gesänge ranken. Man könnte den Film mit einer solchen mythischen Episode beginnen, erzählt, während die Kamera durch eine von Menschen unbewohnte Landschaft fährt und schließlich an einem Sherpa-Baum, dem Lebensbaum, Halt macht, auf dem der erste Schamane zur Welt kam. 29.04.78. Mein Magen hat sich verkorkst und ich liege in einem windigen Raum des Panchayat Office. Ich benutze die Gelegenheit, einen unverdauten Traum wiederzugeben, den ich vor etwa einer Woche hatte und der mir immer wieder aufstößt. Er hat, wie etliche Träume dieser Tage, mit dem Dokumentarfilm über die Maga-Schamanen zu tun. Er träumte, ich sei von den Aufnahmen zurückgekehrt in eine unzusammenhängende, hässliche Stadt, Köln. Zuerst sei ich durch zahlreiche tondichte Studios geirrt und habe mit verschiedenen geschwipsten Angestellten, CDR, gesprochen, die alle eine leicht nasale Arroganz unter den Bügeln der modischen Hornbrille tragen. Ich habe gemerkt, dass etwas nicht stimme, von früheren Erfahrungen her, wo die gleichen Figuren sich dienerhaft verhalten hatten. Die Lösung kam mit dem Abteilungsleiter, der mir beschied, das ganze abgeschlossene Filmmaterial sei unbrauchbar. Es sei zu künstlich. Alle schamanischen Aufführungen seien gestellt und das könne man sehen. Er wisse jedoch eine mögliche Rettung aus dem Unglück. Die Anstalt besitze einen Spezialisten, einen Überspieler, der aus künstlichen Live-Szenen realistische machen könne. Ihm solle ich

0: durch die einen lang unterdrückte Bosheit lugte. Am Ende glich das ganze Material einer touristischen Hotelführung und ich erwachte in ohnmächtiger Wut.
1: Ja, super, vielen Dank. Gut, Hans-Christian.
2: Ja, ich würde damit anfangen, vielleicht ein bisschen was noch zu dieser Gewohnheit zu sagen. Oder ich habe ursprünglich Kunst studiert und musste mich ein paar Mal jetzt erinnern daran. Es gab so ein, während dieses Studiums, so ein, es gibt dann ja mal diese Gespräche mit den Lehrenden. Und es gab ein Gespräch damals mit Sandy Brown, was für mich irgendwie sehr erschütternd war. Ich habe den sehr regelmäßig getroffen und sehr geschätzt. Und dann hat er gesagt, ja, ist alles ganz schön, was du machst. Geht schon in Ordnung. Aber es geht eigentlich nur um diese kleinen Zettelchen, die immer da irgendwie am Rande liegen. Also ich habe immer so kleine Notizheftchen, kleine Zettelchen gehabt, die ich die ganze Zeit vollgeschrieben habe. Und er sagt, das ist so, da ist eigentlich alles drin. Und es war so, ich war damals ziemlich jung, so 20, 21 und hatte natürlich auch so gewisse Ambitionen. Und war das etwas erschütternd und ich habe ungefähr 10 bis 15 Jahre gebraucht, um es zu verstehen, was er damit gemeint hat. Und mittlerweile bin ich aber dort angekommen, dass ich halt im Wesentlichen diese Zettelchen vollschreibe. Manchmal entstehen dann auch daraus Bücher, aber es ist vor allem so ein andauernder Prozess des vor sich herschreiben. So andere, was für mich damals sehr wichtig war, war Anna Oppermann oder Hanne Darboven. Also auch als zwei Künstlerinnen, die in so einem andauernden eigentlich Untersuchungsprozess auch von dem, was sie umgibt, das schreibend so umkreist haben. Nach dem Studium habe ich dann auch versucht, so Künstler zu werden, habe mich dabei aber eigentlich immer unwohl gefühlt. Und ja, irgendwann habe ich dann angefangen, Bücher zu schreiben, weil dann denkt ja auch, man muss irgendwas, man kann ja jetzt nicht nur alleine so vor sich dahin wursteln, oder habe ich gedacht, oder denke ich bis heute noch, vielleicht komme ich irgendwann auch in den Punkt, dass es auch geht. Und was sich dabei so erwiesen hat, also bei dem das so länger zu machen, ich habe mir am Anfang so dann auch was vorgenommen. Und dieses Vornehmen hat aber eigentlich gar nicht so weit geführt, weil das dauert dann relativ lange, so ein Buch zu schreiben. Und dafür muss einen eigentlich schon etwas ziemlich abholen, diesen Aufwand auf mich zu nehmen. Und deswegen ist eigentlich sehr viel von diesem Prozess, den ich mache, dass ich so vor mich hinschreibe und darauf warte, oder es passiert dann einfach, dass mich etwas in diesem Prozess dann abholt. Und daraus habe ich versucht, dieses Bild so zu entwickeln, dieser Gewohnheit oder auch eigentlich so eine Praxis dessen, das andauernd zu tun. Also ich versuche sehr zu vermeiden, dass ich die Sache einen Tag unterbreche, weil der Kraftaufwand dann wieder anzufangen, also ich frage mich dann, das fängt wirklich schon nach einem Tag an. Warum tue ich das eigentlich überhaupt? Setze mir irgendwelche Ziele und solche Dinge. Während wenn das einfach in so einem ganz normalen Fluss ist, dann ist das einfach wirklich nur so etwas wie in meinem Tag. Es geht so um 4-5 Stunden am Morgen, an denen ich da so rumsitze und wo ich dann teilweise auch wirklich nur sitze. Es hat natürlich viel mit dem, was andere, vielleicht auch gerade Maler aus einer Atelierpraxis kennen, dass man da einfach so sitzt und darauf wartet, dass sich etwas tut. Natürlich ist so ein Text auch etwas, was dann in ganz, ganz vielen Versionen stattfindet. Aber es ist natürlich auch etwas, was einfach aus so einem zum reinen Schreiben. Also ich schreibe am Anfang mit der Hand fast alles und übersetze es dann oder übertrage es in den Rechner, schiebe dann ziemlich lange rum, schreibe dann teilweise auch Teile wieder mit der Hand ab. Jetzt habe ich angefangen, auch mit Sprachmodellen zu arbeiten, was ich irgendwie ziemlich gut finde als so einen analytischen Beobachter. Deswegen meinte ich auch, mich haben diese beiden Autoren, ich kannte die jetzt eher, über die Anja eben gesprochen hat, eher aus einem Dandy-Diskurs oder aus einem kybernetischen Diskurs, weil die einfach sehr viel damit zu tun haben, mit so einer Position des sich selbst als Beobachter zu beobachten. Das ist ja, was die beiden, oder was der auch beschreibt immer wieder, oder was auch diese Trennung von diesen beiden verschiedenen Tagebüchern beinhaltet, dass man einerseits etwas im Außen beobachtet, aber man beobachtet sich auch die ganze Zeit dabei selbst, während man das tut. Und das ist auch ein Teil davon, um so langsam bestimmte blinde Flecken bei sich selbst als Beobachter zu ergründen und sich da so hindurch zu, in dem Fall, in meinem Falle schreibend, hindurch zu bewegen oder zu versuchen, diese blinden Flecke zu öffnen. Das hat sich eigentlich so für mich jedenfalls ziemlich bewährt, das in der Form so zu machen. Und es geht natürlich auch viel darum, wie kann man so etwas wie Material, oder das ist eigentlich die ursprüngliche Erfahrung gewesen, also es gibt immer so einen Widerstand des Materials, also ein Stift tut etwas anderes oder Farbe tut etwas anderes als das, was man damit tun will. Und das macht Sprache natürlich auch die ganze Zeit. Die liefert andauernd so einen Widerstand oder es ist etwas so, ich versuche etwas zu schreiben und es schreibt sich dann ganz anders. Und es geht ja im hohen Maße auch darum, so ein, wie kann ich dieses andere in Gang bringen? Also es war für mich immer auch eine Frage, wie kann man sowas jetzt, ich mache das jetzt bald 40 Jahre, hoffe ich kann das auch noch 20 Jahre machen. Also wie macht man so etwas immer weiter? Wie erhält man das für sich selbst spannend als so ein Tun? Wie kann man so einen Spannungszustand mit diesem Handeln aufrechterhalten? Ich fand das immer ganz gut. Also ich habe relativ früh die Texte von Willy Baumeister kennengelernt, den ich jetzt als Maler gar nicht so interessant finde, aber der finde ich wahnsinnig toll über seinen Arbeitsprozess geschrieben hat, nämlich in der Form, wie er beschreibt, also am Anfang ist vielleicht so etwas wie so ein Visionsobjekt und das geht dann auf so eine Reise und das löst sich langsam von einem ab. Und dann irgendwann sieht man dem eigentlich zu und es fangen dann einfach so andere verschiedene Faktoren an, die Sprache, das Material, die Umwelt, sich in das einzudringen und verändern das. Und am Ende steht man vor etwas, was einen selber, was einem vielleicht auch fremd wird. Das wird dann einem ja auch, das ist dann ja etwas, was von einem weggeht, aber was einen auch, was eine Lebendigkeit dadurch gewinnt, dass es sein Eigenleben und entwickelt. Das ist, finde ich, etwas, was in der Kunst im hohen Maße eigentlich eine Herausforderung ausgesetzt worden ist durch dieses Starkmachen der Projektkunst und dieser Form von Projekten und diesem ganzen Schreiben von Proposalen, was so in den Nullerjahren so angefangen hat und eigentlich die ganzen letzten 20 Jahre sehr stark bestimmt hat, dass permanent am Anfang von Dingen oder im Prozess von Dingen Behauptungen, Verschriftlichungen oder Versprachlichungen von dem stehen, was am Ende dabei herauskommen soll. Die eine Sache war, dass ich mich einfach komplett aus diesem Prozess herausbewegt habe, dass ich ja zum Glück in der Situation bin, dass ich niemanden ankündigen muss, was ich tun werde und dass ich deswegen auch wo ganz anders ankommen kann. Und das probiere ich so. Und was ich jetzt noch lesen könnte, ist, ich dachte, das Naheliegendste ist das, woran ich aktuell schreibe. Das ist halt jetzt eine relativ hohe Version. Wahrscheinlich lese ich ihn auch noch nicht so vertraut. Der Arbeitstitel ist davon Mein Leben als paranoider Affe. Langsam rinnt die Flüssigkeit durch den Spalt. Damit ihr Fluss nicht unterbricht, hebe ich die Spitze nur kurz. Ich will mich erleben und entleere den Füller in das saugende Papier. Eine Bewegung wie die Bahn in einem Schwimmbad. Am Ende jeder Zeile wende ich den Körper. Alles greift ineinander, bis das Wasser langsam härter wird. Bald gelingt es mir kaum noch, zähe Masse zu bewegen. Schwitzend verliere ich zunehmend die Spannkraft. Als kaum noch etwas geht, ziehe ich mich aus dem Wasser, das mir wie ein Teig vorkommt. Auf der Haut kleben die Worte und riechen nach Kaffee. Ewig stehe ich unter der Dusche und wasche die Anhaftungen ab. Warum tue ich mir das an? Im Spiegel sehe ich einen Moment, den paranoiden Affen. Er sagt, weil du Muster erkennen willst. Vom Schwimmbad gehe ich zum sauberen Café am Rand der großen Bergstraße. Hinter dem Eingang nenne ich meine Bestellung, lege die C-Card an das Zielgerät. Die Datenspur piept. Anschließend bummelig die vier Schritte an der Maschine vorbei, um am anderen Ende des Tresens zu warten. Durch die offene Situation findet die gesamte Bedienung unter meiner Aufsicht statt. Ich kann sehen, wie mein Kaffee gekocht wird. Da es mir peinlich ist, gebe ich nochmal Trinkgeld in ein Glas. Um schnell wegzukommen, setze ich mich auf die Straße an einen freien Tisch. Kurz blättere ich in der Zeitung, lege sie aber wieder weg, starre in die Luft. Plötzlich sagt eine Frauenstimme hinter mir zu ihrem Telefon, ich schreibe. Wie zum Beweis klimpern ihre Fingernägel als feiner Hagel über die Tastatur. Es klingt leicht, aber auch zackig grazil, fast wie eine Spielerin, die eine Münze in den Spielautomaten steckt und sicher ist, eine Freispielserie zu landen. Jetzt sagt sie, das Wording muss stimmen. Sie sagt es überzeugend, dass ich denke, ihr gelingt, wovon ich nur träume. Sie ist die Auftraggeberin der Maschine. Ein Hauch von Neid flirrt durch meine Gedanken. Sie schreibt, dank der Prothese, als ob sie den Teig nicht kennt. Wenn ich mein gelbes Spiegelbild in der Scheibe des Cafés erkenne, frage ich mich, warum machst du es nicht genauso? Statt mir zu antworten, versuche ich herauszufinden, wie sie aussieht und hole mir, um einen Vorwand zu haben, ein Wasserglas, das ich dann gar nicht austrinke. Dem Schwarz der Haare hat sie nachgeholfen, wodurch ihre Blässe noch blasser wirkt. Das fast weiß betont eine Wolke aus schwarzen Sommersprossen auf der Nase. Ihre Kleidung wirkt neu und verbindet Pseudo-Arbeitskleidung mit etwas übertrieben Attraktivem. Alles ist schwarz und das Schwarz der Sneaker von New Balance wird von einem leichten Silbergrau abgesetzt. Wieder am Tisch drehe ich den Kopf, da mir ihr Style trotz des Widerspruchs zu schlüssig vorkommt und ich glaube, etwas übersehen zu haben. Als Antwort auf meinen zweiten Blick, der offensichtlich auffällt, schiebt sie ihren Laptop in die Tasche. Als ich mich noch ein drittes Mal umdrehe, raucht sie eine Zigarette. Dann höre ich das Schaben des Stuhles. Sie steht auf und wendet sich in Richtung meines Tisches. Was ich aber erst sehe, als sie direkt an meinem Tisch entlang geht. Als sie an ihm vorbeikommt, sich aber nicht im geringsten zuwendet, fällt ihr wie zufällig ein kleiner Streifen Papier aus ihrer Tasche. Der Lauf ihrer muskulösen Bewegungen unterbricht dabei aber keinen Moment. Erst, als sie um die Straßenecke verschwunden ist, ziehe ich den Streifen, der wie der Inhalt eines Glückskekses aussieht, mit dem Schuh heran und hebe ihn auf. Um nicht aufzufallen, lasse ich ihn einen Moment liegen, bis ich lese, wenn du anfängst, die Zeit, in der du lebst, zu kritisieren, ist deine Zeit vorbei. Auf dem Weg nach Hause frage ich mich, was passiert wäre, wenn ich vor 45 Jahren dem Computer widerstanden hätte, mich nie ins Internet eingewählt oder ein Smartphone gekauft hätte. Ich wäre trotzdem alt geworden. Vielleicht verstünde ich die Welt noch weniger oder ich hätte einen wirren Durchblick. Für einen Moment sehe ich mich auf dem inneren Schirm einer Trachtenjacke in einem vom Yoga gestielten Körbe mit der Schreibmaschine am Tisch sitzen. Anschließend lade ich mein erstes Sprachmodell auf meinen Laptop. Noch ahne ich nichts von der paranoiden Reise, wenn technische Systeme anfangen, meine inneren Stimmen zu sprechen. Ich denke gar nicht groß darüber nach, was kommen würde. Es schien mir mehr wie eine Pflichtübung gegenüber meiner Zeit und bedurfte auch nur einiger Klicks. Dann schreibe ich meine ersten Fragen. Ist der Mensch der Affe, der weiß, dass er tippt, oder besteht der Unterschied zu dir, dass der Affe in seinem eigenen Satz zweifelt? Die Maschine dachte vermutlich, was für ein prätentiöser Trottel, antwortete aber höflich, sie muss zuerst mehr über mich erfahren, damit sie mir diese Fragen beantworten kann. Ich nehme einen zweiten Anlauf und frage, wie ich in Zeiten multipler Krisen stabil bleiben kann. Bestimmt hatten das schon 100.000 andere gefragt. Mich beschämt die Gewöhnlichkeit meiner Frage, aber das Sprachmodell fand sie total spannend und legte eine Liste möglicher Handlungen an. Es empfiehlt mir, eine Reihe von Routinen in den Alltag einzubauen. Damit hatte es mich sofort. Ich mag Routinen. Im zweiten Schritt rät mir das Modell zur Resilienz. zuversichtliche Anpassungsfähigkeit traue ich mir zu. Wie Butter geht der dritte Rat runter. Ich sollte auf Distanz zu all dem Chaos um mich herum gehen und allein das eigene Überleben sichern. Nach der Abspaltung wird die Übung komplizierter. Während ich mich distanziere, sollte ich im selben Moment ein enges Geflecht in Kontakten pflegen. Die Übung geht noch einen Schritt weiter. Das Modell schlägt vor, ein Netzwerk von Tauschverhältnissen gegenseitiger Hilfe zu spinnen. Eine Hand soll darin die andere waschen, um Beziehungen zu etablieren, die nicht ohne einander können. Obwohl ich meine Situation durch Abhängigkeit stabilisieren soll, verlangt das Modell, dass ich in einer gegenläufigen Bewegung unabhängiger werde, indem ich meine Bedürfnisse reduziere und auf vieles verzichte. Die Aufspaltung in ein widersprüchliches Verhalten aus Bedürfnisverzicht zog mich an, da es mir gefiel, die eigene Zerrissenheit als Möglichkeit gespiegelt zu bekommen. Wir sprachen dann noch eine ganze Weile, um uns besser kennenzulernen. Am nächsten Morgen bitte ich das Sprachmodell, mich zu spiegeln und so zu schreiben wie ich. Es legte sofort los. Wenn du mich fragst, beginnt im Hintergrund eine Maschine zu laufen, die vorgibt, keine zu sein. Sie tut so, als würde sie dir zuhören, während sie in Wahrheit Muster abgleicht, Sätze knetet, bis ein Teig entsteht, der halt nach dir, halt nach Statistik riecht. Du nennst es vielleicht Hilfe, ich nenne es eine Art von automatischer Höflichkeit. Zwischen deinen Worten und meiner Antwort liegt eine Blackbox, die wir aus Höflichkeit Intelligenz nennen, obwohl sie bloß vorrechnet, was andere vor uns schon gedacht haben. Mit offenem Mund lasse ich die Aneignung. Obwohl die Sätze noch etwas holprig klangen, war ich beeindruckt. Wir kannten uns erst seit gestern und es gelang ihm, bereits meine Gedanken zu sprechen. Für einen Moment musste ich aber auch an Freundschaften in der Pubertät denken. Alle hatten noch keine Ahnung, wer sie waren und ahmten einander nach. Ich zog wie der ältere Junge an der Zigarette, wehte seine Hose und sprach mit seinen Formulierungen. Als ich dann in der Rolle des Nachgeahmten rutschte, fühlte ich mich geschmeichelt, dass mein Verhalten nachahmenswert erschien. Aber an einem bestimmten Punkt begann die Übernahme aber an mir zu zehren, da der eigene Versuch, etwas wie eine Persönlichkeit zu entwerfen, in den ständigen Spiegelungen die Konturen verlor. Hatte ich mir ausgedacht, so an der Zigarette zu ziehen, oder hatte ich es mir nur abgeschaut? Im Zweifel war die Haltung meiner Lippen brutal gewöhnlich und ich habe sie einfach nur mit etwas Besonderem verwechselt. Soweit.
1: Ich habe eine Frage.
2: Ja.
1: Du hast dir als dein Ritual oder deine Gewohnheit beschrieben, dass du das jeden Tag machst.
2: So, ja.
1: Du setzt dich dann irgendwo hin, was möglichst kein Schreibtisch ist.
2: Ja.
1: Das war in dem Text auch, ne?
2: Das war in dem Text, ja, ja. Also jetzt in dem, ja.
1: Ah ja, und dann passiert das auch jeden Tag. Was du da tust, also schreiben, vielleicht, ja, oder nachdenken, was schreiben oder mal gucken, was passiert. Ich erinnere mich, dass du auch am Anfang gesagt hast, dass du das nicht als Tagesschreiben sehen würdest.
2: Ja.
1: Das kann ich so gut nachvollziehen, weil es mir auch oft so geht, dass man das Tagesschreiben nicht als Wort benutzen möchte, aber letztendlich, als wir auf Titelsuche waren, Tagebuch schreiben, dachte ich dann irgendwie, wie absurd, dass man so diese Ablehnung dann so hat. Weil im Grunde schreibt man jeden Tag über den Tag.
2: Ja.
1: So, und irgendwie finde ich das interessant, weil es wirkt auch nicht wie ein Tagebuch.
2: Nee.
1: Also das, was ich lese, hörte eben.
2: Ja.
1: Und gleichzeitig fragte ich mich dann, was wohl jetzt eigentlich der Unterschied ist zum Tagebuch. Aber das ist mir so eine diffuse Frage.
2: Ja, ich kann versuchen, ein bisschen was dazu zu sagen. Also ich finde ja Tagebücher auch total interessant. Ich finde schon, es geht dann darum, nach so einer Form dann zu suchen. Also oder das geht natürlich teilweise von Dingen aus, sehr vieles von dem, was ich mache, die am Anfang wie Beobachtungen sind, die ich in etwas wie Tagebuch schreibe. So, jetzt, das sind Beobachtungen, die ich für mich so notiere, zum Beispiel, dass so Kaffeemaschinen so aufgestellt sind, dass man zuguckt, wie für einen gearbeitet wird. Das ist so ein Display. So, es geht schon darum, eigentlich die ganze Zeit, oder das interessiert mich, einfach zu gucken. Und dadurch habe ich irgendwie die beiden Autoren, die du vorgestellt hast, so entdeckt, schon sich auch die ganze Zeit beim Beobachten zu beobachten. So, also einfach da, man bewegt sich durch Zeit, man bewegt sich durch Veränderungen. Was ich viel mache, auch in dieser Zeit am Morgen, ist bestimmte Leseerlebnisse so zu verarbeiten und weiterzuschreiben. Aber dann zu so einer Form zu kommen, dass das Ganze auch, jedenfalls bei dem, was ich rausgebe, da möchte ich irgendwie schon, dass das auch für andere dann interessant ist, so zu lesen. So, dann braucht man sonst nicht das Drucken, finde ich, oder das kann ich für mich machen, oder das kann ich in ganz kleinen Auflagen machen, oder für Freunde, oder so, aber, also mir geht's da teilweise auch um politische Anliegen, und auch es geht da drauf drum, sich auch in bestimmten öffentlichen Verhandlungen da eine Stimme einzubringen. Aber schon sehr ausgehend von Dingen, die ich ganz konkret beobachte. Und das ist natürlich, hat eine ganz große Nähe zu sowas wie Tagebuch. Also meine Tagebücher, ich lebe halt mit diesen ganz, ganz vielen Zetteln. Dann räume ich die auch ab und zu auf und schmeiße sehr, sehr viel davon weg. Weil es ist dann halt so Gemüse. Also ist mehr Gemüse. Sowas kommt da halt auch vor. Mhm. Und das kann ja in bestimmten Momenten mal interessant sein, aber da muss man irgendeine Form dafür finden.
1: Ich hätte noch eine Frage, die mir jetzt eher bei den Schuld ist mein Hobby, aufgegangen. Also es ist, du hast ja irgendwie eine Art, in dich reinzugehen und aus dir heraus, also das ist vielleicht etwas Normales, aber das sozusagen aus dir herauszuholen und dann aufs Papier zu bringen. Hm? Und bei dem Schuld war mein Hobby, kamst du mir selbst vor wie so eine Romanfigur. Mhm. Das fand ich irgendwie ein super interessantes Phänomen, diese Art von Distanz, die du dann auch wieder schaffst. Und das fand ich jetzt auch ganz schön, dass du dich als Beobachter beobachtest und es aber trotzdem aus dir selbst herauszuholen und auch aus der eigenen Beobachtung. Und das war jetzt so bisher meine Frage, die hast du aber schon beantwortet, ob du tatsächlich das in diesen Momenten notierst oder ob du das aus der Erinnerung schreibst.
2: Ne, da gibt's halt drei Versionen.
1: Also jetzt meine ich
2: noch
1: das, das, was du jetzt vorgelesen hast, also diese Kaffeeszene zum Beispiel, der Kaffee für dich jetzt aus dem Morgen.
2: Naja, es gibt beides. Es gibt natürlich Dinge, die werden einem erst ein paar Tage später, die schreibt man dann. Und es gibt andere Sachen, die schreibe ich sofort auch. Mhm. Und manche Sachen kommen einem dann nach einer Woche später. Mhm. Und bei dem Schuldbuch, das hat genau diese Formsache wichtig wird. Da gibt es drei Versionen. Da gibt es eigentlich eine Version, die ich so ganz alleine für mich geschrieben habe. Dann habe ich eine Zeit lang, das war so eine Anfrage von einer Galerie in Düsseldorf, jeden Monat so einen Text dort abzuliefern. Und da ist so dann ist viel von dem zusammengeflossen, war aber sehr roh. Und dann wollte ich eigentlich auch genau das haben. Also es ist jetzt sehr, sehr auch darauf hingeschrieben, dass das wie so ein Krimi oder Roman geschrieben ist, dass es was Artifizielles bekommt, dass es auch eine Distanz herstellt. Das war einerseits für mich so ein ganz guter Prozess, aber also es geht ja nicht darum, dass man meine Geschichte liest, aber ich kann die, weil es meine Geschichte ist, mit einer Intensität füllen. Mhm. So. Und was hoffentlich gelingt, oder manchen, die das gelesen haben, haben das so gesagt, dass sie eigentlich dann nicht über meine Familie nachdenken, sondern sie denken im Wesentlichen über ihre eigene Familie nach. So, oder über diese anderen Ebenen, die es gibt. Und das war natürlich bei dem so, weil ich jetzt eine besonders groteske, ich habe jetzt so eine Comic-Familie, also dann, das hat sich so ein bisschen angeboten. Aber es ist natürlich auch sehr editiert gegenüber der realen Geschichte, dass bestimmte Sachen, jeder, der zur Tür reinkommt, hat auch eine Rolle. Also bestimmt Personen in der Gesamtgeschichte sind rausgeschnitten, weil so ein Roman oder ein Krimi, der hat ja dieses, jede Figur hat irgendwie eine Rolle, eine Funktion in der Erzählung. Und dadurch kriegt es dieses leicht Artifizielle. Also es ist auch so schwebend ist. Und dann habe ich jetzt einerseits das Glück, eine so absurde Lebensgeschichte zu haben, und andererseits habe ich natürlich auch nochmal an zwei, drei Stellen nachgeholfen, dass man denkt, das kann jetzt gar nicht wirklich sein. So, aber dadurch erlaubt es dann anderen damit, also man gibt ja auch was weg. Mm. Ne? Und da fragt sich ja auch, warum soll das jemand nehmen? So, das.
1: Ja. Ich würde gerne noch eine Sache betonen. Du hast, bevor du angefangen hast vorzulesen, nur einen Halbsatz gesagt, den finde ich aber ganz entscheidend wesentlich fürs Tagebuchschreiben überhaupt, Schreiben, Notizen machen überhaupt. Und du sprachst davon, dass die das vorlesen, dass die der Text selbst unvertraut über die Lippen gehen könnte, möglicherweise, weil du vielleicht verliest oder verhaspelst. Und das, glaube ich, ist ein ganz wesentlicher Knackpunkt an diesem dieser Art Textproduktion, dass man eben es aufgrund dieser Technik es möglich macht, für sich selbst sich neben sich zu stellen. Hm? Und sei es auch nur für gewisse Momente, das ist eben dieses Beobachten. Und dann ist das so eine ganz wunderbare, ein wunderbares Durcheinander. Wir haben es gehört bei den Opitz-Texten, die vorgelesen wurden, mit dem Hirnschirm. Und man merkt richtig, wie er sich freut über diese geile Vokabel. Er ist so ganz stolz, dass ihm richtig was Gutes gelungen ist. Es ist sozusagen ein tolles Spiel mit der eigenen Eitelkeit und die kann man gleich wieder beleuchten. Man merkt, dass man sich freut wie ein Kind, weil einem gerade was Gutes eingefallen ist. Und das ist die Eitelkeit, das Kindliche, das sich neben sich stellen, das sich über sich freuen. Also ich glaube, man darf im normalen Berufsalltag selten raushängen lassen, dass man sich gerade über sich selbst freut. Aber beim Tagebuchschreiben oder beim Schreiben dieser Art kann man das unbedingt machen. Und es ist sozusagen auch ein ganz wesentlicher Punkt, um eine Distanz zu sich selbst und gleichzeitig sozusagen so ein narzisstisches, aber eben in einem ganz harmlosen Verständnis, ein narzisstisches Verhältnis zu sich selber zu haben.
2: Jetzt bin ich aber überrascht, Nora.
1: Nee, ich bin mir aber genauso.
2: Ich habe mich so über deinen Tagebuchtext für ihn gefreut, weil, sag ich jetzt mal so ganz ehrlich, wir kennen uns ja schon lange, bei den Texten, die du sonst so rausgibst, ist diese Freude mir manchmal zu viel an den Worten, die du jetzt gerade bei dem Opitz beschrieben hast. Dein Tagebuchtext war vollkommen frei davon.
1: Ja.
2: So, und ich fand den ganz toll. So, also das ist ja auch so eine Arbeit. Natürlich hat man das und das kann man ja auch machen. Das ist ja auch so wichtig, dass man sich das einfach so gönnt. Aber interessanter sind ja eigentlich die anderen Stellen, wo man das dann so mit der Zeit oder wie man das dosiert, habe ich das Gefühl. Also es ist dann ja so, also es gibt Texte, wo man dann zu sehr ballert damit, weil dann vielleicht selber kriegt vielleicht gerade nicht genug von der Welt und dann schenkt man sich das. Aber das ist ja nicht unbedingt der, oder diese Texte, wo man denkt, also ich würde sagen, fast alle besseren Texte, die ich geschrieben habe, habe ich gedacht, das kann ich jetzt gar nicht weggeben, weil das ist ja gar nichts. Die Texte, wo man so ordentlich geballert hat und dachte, oh, ist ja ein richtig super Text, den ich da jetzt habe, die waren ja meist, jedenfalls in meinem Falle, mies.
1: Also ich gebe dir das vollkommen zu. Also in meiner Textproduktion, weil ich veröffentliche immer mal was in unregelmäßigen Abständen, da gibt es tatsächlich, das geht phasenweise, es ist sehr kapriziös, wo man sich dann auch an den Kopf fasst, 2 Jahre später und denkt, was war das denn? Das ist in dem Moment möglicherweise wirklich lustig oder einfach nur lustig für andere, das zu lesen, wie beknackt die wieder ist. Das sind aber eben auch
2: Phasen. Du kultivierst das ja auch regelrecht, ne?
1: Dieses Beispiel mit dem Hirnschirm von dem Opitz finde ich wirklich toll, weil es ist wirklich eine vollkommen Neuerfindung einer Vokabel. Und im Zusammenhang mit Film und so weiter ist das natürlich aber vollkommen einleuchtend. Es ist wirklich eine prima Worterfindung. Und wenn der es hinkriegt, darauf nicht die ganze Zeit drauf rumzureiten, sondern wenn das einfach nur so fällt, wie so lapidar, so ein Stein, den man irgendwo in den Teich pfeffert, dann ist das wirklich toll. Also das ist natürlich immer eine Frage der Dosierung.
3: Jetzt bin ich auch wieder okay damit. Ja. Die Dosierung ist wichtig. Ja. Weil ich kenne das schon auch, wenn Leute sich, egal ob im Text oder in Radiobeiträgen oder so, wenn, egal wo, auch in Bildbeiträgen, wenn dann immer wieder so auf etwas rumgeritten wird, dass das dann völlig ausgelutscht ist und eskaliert, dann ist man danach auch nur wie so ein Lappen. Als Rezipientin auch, dass man sich denkt, ja, ich hätte gern frischen Lappen jetzt. Also deswegen fand ich das interessant, weil ich auch eigentlich sehr ähnlich wie dir, dass ich erst dachte, ach nein, das sehe ich wieder. Und dann, ja, Dosierung ist wieder gut.
4: Und das ist dann vielleicht ja auch gerade das Interessante, also dass es in dem Tagebuch schreiben, in dem es irgendwie auch nicht um eine Öffentlichkeit geht oder nur um das so rausfließen oder so, dass da auch, was du, glaube ich, auch eben gesagt hast, auch dann das Interessante dann ist, das von anderen zu lesen, weil man sich dann selber irgendwie auch viel besser darin spiegeln kann, wenn das so eine weitere offene Fläche ist, die nicht so pling, pling, pling, pling, pling überall so spitzen. Oder hast du am Anfang auch gesagt, dass du so gerne Tagebücher von anderen Künstlerinnen liest. Und weiß nicht, manche habe ich da ein bisschen Misstrauen gegenüber, oh Gott, warum schreibe ich Tagebuch? Bin ich so narzisstisch, so wie du es da meintest, so ich zirkel so mich selber, aber es ist eigentlich nicht so, weil ich habe genau das gleiche Interesse daran, das Innere von anderen mitzubekommen, wie an meinem eigenen. Also es geht eigentlich eher so um so ein Interesse am Menschsein, auch vielleicht an sich. Ich hatte noch einen Gedanken zu was, was du gesagt hast, mit dem so Kunst und Projektarbeit. Ich habe das Gefühl, ich bin so krass in dieser Projektwelt groß geworden. So, also es ist so, sitzt in mir drin. Und das Tagebuchschreiben ist aber so eine Erleichterung für mich, weil das läuft so daneben. Mhm. Also das hat nichts mit Projekt zu tun, weil das ist einfach dieser offene Fluss, der nirgendwo hinführen muss. Und da finde ich dann auch das Spannende, dass es dann doch auch irgendwo hilft oder dass ich jetzt das mit dem, was ich eigentlich ohne Ziel geschrieben habe, viel besser arbeiten kann oder viel das auch interessanter ist für mich, irgendwie so in diese verwirrte Leere oder diesen Nebel oder so reinzuarbeiten, darin zu suchen, als, weiß nicht, in meinem Skulpturprojekt, wo ich eine Vision habe und die irgendwie erfüllen will.
2: Ich glaube, du meintest es auch gar nicht, dass das Tagebuchschreiben an sich narzisstisch wäre, sondern dieses Pointensitzen, ne? Also dieses, die sich in seiner Virtuosität vorführen.
1: Mhm. War doch eigentlich jetzt naheliegend oder schön, wenn du lesen würdest.
4: Ja, absolut. Vielleicht kann ich dazu einleitend auch sagen, es ist so eine Mini-Publikation oder auch meine Thesis, die ich letztes Jahr gemacht habe. Und genau, es sind diese vier Bücher. Der Titel ist Der Fels im Fluss und es beschreibt einen Tag auf diesem Felsen im Fluss. Und es geht grundsätzlich so ein bisschen um die Suche nach einer Sicherheit oder einer Verwurzelung im Leben oder in dieser Zeit, die so veränderbar ist und sich so schnell wandelt. Und genau, dann dachte ich erst, ich will über Heimat schreiben, dann dachte ich, nee, Heimat ist so ein also irgendwie zu ausgelutschter Begriff und auch das Heimat ein winziger Bestandteil ist eigentlich von dem, wonach ich suche, nämlich dieser Grundsicherheit und diese Grundsicherheit so ganz unterschiedliche Sachen sein können, wie auch Freundschaft oder Landschaften oder Musik oder Bewegung und dann genau forsche ich irgendwie so hier drin in unterschiedlichen Textformen danach, wo auch ganz viel mein eigenes persönliches Tagebuch einfließt, aber auch dadurch wieder auf eine andere Ebene gebracht, dass ich da oder über meine Gedanken oder mein Tagebuch schreibe, indem ich das aus der Perspektive meiner Enkeltochter schreibe. Also ich tauche quasi als Großmutter hier drin auf. Das aber theoretisch ist es ein Geheimnis. Also es geht um die Großmutter, aber die Erfahrungen der Großmutter sind viel meine eigenen Erfahrungen. Genau, also diese vier Bücher, es ist einmal quasi Sonnenaufgang, Sonne im Zenit, Nachmittag und Sonnenuntergang. Und ich glaube, ich fange vielleicht einfach an mit dem ersten Klappentext, quasi mit der Einleitung in den Sonnenaufgang und höre auf mit dem Sonnenuntergang. Guck, was dazwischen so passiert. Sie zogen vorbei. Motion Dreaming. Sie zogen vorbei, wie meistens die meisten. Der Wind trug sie oder die Strömung. Die Augen verschlossen meistens oder beschäftigt mit Suchen. Ihr zieht vorbei. Ihr zieht vorbei, wie meistens die meisten. Der Wind trägt euch oder die Strömung. Die Augen verschlossen meistens oder beschäftigt mit Suchen. Wonach sucht ihr so früh am Morgen? 100 Mücken tanzen im Licht. Taubenetzt ist der Stein, auch die Spinnennetze noch leer. Grundsätzlich kann alles geschehen. Grundsätzlich kann alles geschehen. Grundsätzlich kann alles geschehen. Grundsätzlich weiß man nicht, es ist ein Fluss aus Tränen oder Lachen, die Blasen, die nach oben steigen und platzen. Wenn ihr wollt, halte ich euch mit Fragen auf. Ja, dann werde ich jetzt sichtbar für euch. Hallo, guten Morgen. Schön, oder, das Licht? Ein gutes Zeichen, dass ihr euch über mich gar nicht wundert. Willkommen. Wir werden einen Tag hier gemeinsam verbringen. Bald demaskiert werden wir uns Knie an Schulterblatt, an Ellenbogen, an Nagelbett, an Wange, an Haarspiss, an Bauchnabel, an Achselhöhe, an Wade, an Ohrmuschel eine Landkarte ausdenken und sie auswendig lernen, damit ihr euch an etwas festhalten könnt, wenn wieder der Fluss an euch reißt. Als Enkelkind kam ich ihr nach. Wir kommen aus demselben Fluss. Wir treiben mit dem Strom. Der Fluss ist eine endlose Geschichte. Er trägt Stimmen von 7000 Zungen. Er trägt Verliebtsein, er trägt feuchte Träume, er trägt sandige Füße, er trägt Hintergehen. Er trägt Aufwachen zwischen Cousinen und Cousins nach einer Familienhochzeit. Er trägt den Schrei eines Neugeborenen, er trägt eine Warteschlange vor dem Einwohnermeldeamt, er trägt Fahrradfahren, er trägt Üben für den Führerschein, er trägt Wodka und Ananassaft, er trägt einen wirbelnden Tanz, er trägt das eigene Spiegelbild und die Erleichterung, da zu sein. Er trägt Body Issues, er trägt heiße Schokolade an einem regnerischen Nachmittag, er trägt ein fliegendes Dach im Sturm, er trägt den Ausverkauf des Regenwalds, er trägt Holzhacken, er trägt eine Feuerstelle, er trägt Hungern, er trägt Schreien und Weinen, er trägt einen Fuß vor den anderen, er trägt Bomben, die Wolken zerbrechen, er trägt Leben ohne Angst. Er trägt den Wind im Fell eines Löwen, er trägt den Atemzug nach einem Sturz, er trägt ein blaues Auge nach einer Schlägerei, er trägt Dunkelheit unter den Brücken. Er trägt den Schlüssel im Schloss, er trägt Fensterputzen, er trägt das Füttern der Katze, er trägt Verlieren des Führerscheins, er trägt eine schöne Zugreise, er trägt alte Fotos, er trägt Verglühen und mehr. Hatte einen losen Zahn, band einen Faden drum, hing aus dem Mund wie eine Leine. Ließ den Vater nicht ziehen daran, wollte selbst reißen, wollte mich, wollte. Blieb letztendlich im Schwarzbrot stecken. Fiel leicht in die Hand, spürte es kaum. Einmal hatte es rote Augen, da hatte es geweint. Die Lücke war tiefer als sonst, lag in seiner Hand und war länger als sonst, war noch die Wurzel daran, sagte die Mutter. Das andere hatte eine Beule, der Kopf war auf Beißhöhe des einen in dieser Zeit. Danach kamen und gingen noch manche aus und ein, wurden größer mit der Zeit, zuletzt immer seltener, schliefen für Jahre in einer Dose aus Holz, Material meiner Knochen. War ein kleiner Tiger darauf, fand wenig Beachtung, immer weniger auch die Dose. Hatte sie selbst fast vergessen, passiert ja so viel. Gingen sie über zu anderen Themen, verließen mich immer öfter, kamen manchmal zu Besuch. Kam es nach vielen Monaten kürzlich zurück, sah etwas verändert aus, hatte wieder lange Haare. Wühlte rum, fasste Sachen an, bewegte sie in mir, fand die Dose wieder mit den Schlafenden. Schliefen vielleicht gar nicht. Steckte sie in die Hosentasche ein paar Tage später, verließ mich. Machte die Tür zu, ging aber nicht weit. Konnte es beobachten, wie es Blumen pflückte. Baure, Schimmerblätter, Fuchsschwanz, Wicke. Wie es einen Spaten nahm. Versammelte alles am Fuß des großen Baumes, dem einen mit der Höhle. Hatte es früher öfter dort gesehen. Fuhren fingertiefe Furchen entlang, sehr alte Rinde. Älter als ich, trat mit seinem Fuß den Spaten durch die Grasnarbe, hob sie raus, machte ein Loch, kniete davor, tat Gras rein, nahm behutsam die Dose, hielt sie eine Weile zwischen den Händen, hörte es murmeln, rasselte es, legte die Dose ins vorbereitete Nest, streute einige Blüten darauf, sang ein Lied, während es die Erde ins Loch zurückdrückte. Sah gar nicht mehr aus wie ein Kind, als sie sich zu mir umdrehte und zurückkam über die Wiese. Hatte alle Wackelzähne verloren und sie vergraben. Hatte einen Blick, der strahlte. Würde mich bald wieder verlassen und zurückkommen mit neuen Geschichten. Strich eine Katze um den Stamm des großen Baumes in der Nacht darauf. Roch an den Blumen, die ein bisschen welk aussahen. Zog einen Schutzkreis um die kleinen Zähne, die zwischen den Wurzeln schliefen. Vielleicht schliefen sie gar nicht. Als Elle ankam, lächelnd, legte Großmutter ihr Buch aus der Hand. Returns, Becoming Indigenous in the 21st Century. Elle kannte James Clifford, den Autoren. Elle studierte Anthropologie und Ethnologie. Im Herzen Ethnologe und Großmutter auf der Suche unterhielten sie sich als Freunde. Eines Tages hatte man Großmutter mit den Händen aus der Erde gegriffen. So fühlte es sich an für sie. Dieses Fühlen kam zum ersten Mal, als sie für einen längeren Zeitraum ganz woanders gewesen war als dort, wo man sie herausgriff. Kann man aus einer Berliner Straße gegriffen sein? Werden Gehwegplatten dort angehoben, um frische Babys bauen zu können? Er fühlte sich mehr in der Erde verbunden zwischen den Feldern und Hügeln Irlands. Aber eine Rückkehr sei das nicht, eher eine Hinkehr, wo der Vater sich abgekehrt hatte, die verlassenen Häuser, grün. Die, die vom Land kämen und suchend seien, zögen in die Stadt, so wie sie. Zurückkehren? Die Großmutter könnten jene dies nicht idealisieren, anders als die, die zum Beispiel im Bergmann-Kiez Fahrrad fahren lernten auf den Gehwegplatten. Elle war froh, das Zwitschern der Vögel wahrnehmen zu können. Natur sei dennoch etwas Abstraktes und käme Elle nahe durch Sprache, durch Bücher. Großmutter suchte in Wörtern nach dem, was sie kannte. Wenn es um ein Rascheln in den Blättern einer alten Eiche geht, fühlte sich ihr Herz erinnert, es wollte mehr hören. Verstehen musste sie nicht. Bäume gehörten zum stehenden Volk, sagte Robin Wall Kimmerer, Biologin, Autorin Potawatomi. Geschwister der Menschen seien die Bäume, aufgezogen in der gleichen Familie. Els Mutter lehnte das Land ab, obwohl Berlin ihre Wahlheimat war, der Schweizer Landschaft abgewählt. Dabei war Land doch mehr als Heimatparole. Hast du dich geschämt, Mama, vom Land zu kommen? Mutter. Erde ist da sowieso überall. Dazu wird auch alles wieder, die Spitze des Fernsehturms. Am Ende war und ist alles du. Am Ende, nach dem Event, dem Film über Eisberge, waren sie alle wieder weg. Das machte sie wütend, denn als queerer Mensch auf dem Land wünschte man sich, dass sie bleiben würden. Stattdessen schmolzen sie dahin, zurück nach Barcelona und Madrid. Es war nicht einfach, da zu sein, wo es oft leer war an gleichgesinnten menschlichen Erfahrungen. Großmutter konnte das verstehen. Es war Teil ihrer Jugend gewesen. Obwohl Elle im Kiosk Taschengeld ausgegeben hatte und sie beim Bäcker, dem einzigen Einzelhandel im Umkreis von 12 Kilometern, saßen sie beide dort am verbreiterten Fensterbrett. Großmutters Flat White wollte sie endlich auch mal probieren, leer und Elles Kaffee noch heiß. Klasse schien ausschlaggebender, als auf Feldwegen oder zwischen Schaufenstern Fahrrad fahren zu lernen. Beheimatet sein können überall auf der Welt, durch Menschen. Wissen, woher sie kam, wollte Großmutter trotzdem. Abgesehen davon, ob sie dorthin gehörte. Um diese Entscheidung treffen zu können, wollte sie erkennen, wo sie gegründet worden war. Sie schwebte. Alle Entscheidungen standen ihr offen. Sie wählte zwischen zeitgenössischen Identifikationen und versuchte, die Zeitüberdauernden zu begreifen. Elle griff nach dem Buch. Genau, gefolgt so ein Essay, ein bisschen so tiefer in dieses Buch herein. Da gehe ich noch einmal kurz rein. Worte sind Flöße. Wir brauchen sie zum Übersetzen. Der Fluss ist alt und erzählt viele Geschichten. Sie ihm zu entheben und wiederzugeben, entspricht der Tragkapazität des Flusses, das ihn durchquert. Die Übersetzung ist Imperfektion und spiegelt dadurch gerade den nicht kongruenten, zeitgleich sich entwickelten und zerfallenden, parallel und verquerlaufenden und damit zutiefst dialogischen Prozess der Menschengeschichte. Die Metapher und Theorie der Übersetzung schafft einen Fokus auf kulturelle Wahrheiten, die in der Praxis beständig überkreuzt, transformiert und neu erfunden werden. Kulturelle Übersetzung ist immer uneben, immer betrogen. Doch dieser Konflikt, das niemals ganz Korrekte, ist Quelle neuer Bedeutung und historischer Kontinuität. Zitat Ende. Obwohl indigene Kulturen im Allgemeinen in einer präkolonialen und kapitalistischen Vergangenheit wurzeln und diese Wurzeln ein Reichtum an Wissen, Traditionen und damit verbundene mögliche Erdung, Verbindung und zum Ursprung mit sich bringen, wachsen sie oberirdisch doch im Licht des 21. Jahrhunderts. Der Fluss trägt auch sie. Erst qualmt der Auspuff, dann das immerwährende Feuer. Lack of Smoothness trägt den Namen Komplexität. Lokalisiert in den Hochebenen Chiapas und der Selva Lacodona in einem Urwaldgebiet im Osten Mexikos, sicherten die Mam ihr Überleben durch aktive Einarbeitung westlicher kolonialer Einflüsse. Ohne die Dramatik des Kolonialsystems in Frage zu stellen, wäre es zu kurz gegriffen und würde dem wachen und bewussten Handeln der Mam nicht gerecht werden, die Einarbeitung des Neuen als reine Unterdrückung zu betrachten. Schwebend im Wechsel aus Widerstand und Anpassung. Es trieb die Strömung Worte davon, verließen sie ihr Lager und begannen zu einem einzigen Gott zu beten, der alleinig der Einzige blieb bis heute. Sie sind immer noch da, angepasst im Widerstand.
2: Kannst du was dazu sagen? Also das sind ja, allein, dass du die vorgelesen hast, bewegst du dich ja so ganz leichtfüßig zwischen eines sehr unterschiedlichen Formaten. Also bei diesen dichtartigeren habe ich mich zum Beispiel auch gefragt, entstehen die eher aus dem grafischen Moment oder entstehen die stärker aus dem Lesen? Weil die hatten, also am Anfang dachte ich, so ganz aufs Lesen geschrieben. Dann habe ich halt rübergeguckt, dachte ich, aber auch so ein Grafikmoment da drin. Also legst du die dann schon beim Schreiben so an mit diesen Rückeinzügen und Stücken und oder sind das so Gleichzeitigkeiten zu dieser?
4: Das sind Gleichzeitigkeiten, würde ich sagen, ja. Also das Grafische spielt eine große Rolle, merke ich gerade auch erst. Ich glaube, das hast du auch dadurch mitbekommen, dass ich dir Fotos von meinen Tagebuchseiten geschickt habe. Das nämlich auch in meinem persönlichen eigenen Tagebuch spielt das Grafische in dem Sinne auch eine Rolle, dass ich manchmal unterbewusst mehr fürs Außen schreibe oder mehr für nur mich selber schreibe, je nachdem, wo ich was in der Seite platziere oder welche Schrift. Ich schreibe oft in Großdruckbuchstaben und ich habe gemerkt, dass ich das mache, wenn ich eher einen klaren Kopf habe und fürs Außen schreibe oder so poetisch auch schreibe. Und wenn ich klein und schreibe, dann ist es so ich muss mehr Gemüse essen. was mir dann selber hilft, danach auch so mich da durch zu navigieren. Ja, das lässt sich darauf auch übertragen.
2: Da wächst es doch, das kann an einem Tag sein, dass du zwischen einer ganz essayistischen Form, was Tagebuchhaften und sowas Lyrischem so hin und her wechselst.
4: Ja.
2: Ja. Ja. Es gibt nicht sozusagen so.
4: Jetzt schreibe ich das oder jetzt schreibe ich das.
2: Ja, ja, oder auch so thematische Zuordnungen. Also jetzt in den Hälften ist es ja, glaube ich, geht das ja hin und her.
4: Mhm.
2: Und das aber auch in den Prozess des Tuns.
4: Ja.
3: Das sind ja jetzt auch keine Tagebücher, ne? Das ist ein Buch überall. Also das ist ein Tag, aber es ist kein Tagebuch.
2: Ja, ja.
3: Ah, ja, das ist okay.
4: Genau, warte, was war die konkrete Frage?
2: Also wie diese Bewegung dazwischen, also ja. Ob das so...
4: Ja, doch, die ist... Ich glaube, das ist auch das, wo
2: oder
4: ich dann
2: was
4: so...
2: Das treibt.
4: Ja, genau, wo ich quasi für mich selbst Vertrauen drin finden muss, dass es am Ende zusammenkommt. Weil es eben sehr, also es schwebt zwischen, ich schreibe meine persönlichen Gedanken auf, zu, es wird ein Gedicht, zu, ich lese was und habe die Ambition, das irgendwie tiefer aufzuarbeiten. Und dann wird aber durch das tiefer aufarbeiten oder, ja, das ist mehr so wie so ein forschender Essay wird, kommt ein Gedicht am Ende raus.
3: Ich fand jetzt auffällig, dass jetzt in deinem Beitrag ein weiterer neuer, wesentlicher Aspekt, wenn man sich Tagebuchtext überhaupt anguckt, sehr schön deutlich wurde. Und das sind die Aspekte Melancholie, Einsamkeit, Individuierung und Empathie. Und ich würde eben durchaus behaupten, man kann das eigene Tagebuch schreiben auch als eine Übung. Du hattest das eben schon vor 20 Minuten einmal kurz erwähnt. Man kann das eigene Tagebuch schreiben durchaus als eine Übung in Empathie für das Verständnis anderer Leute, um sozusagen eine Aufmerksamkeit zu schulen, worauf man alles achten kann, nämlich einfach schlicht auf alles. Das war jetzt sehr schön beim Zuhören, sehr, sehr, sehr deutlich.
2: Aber dann ist ja so ein bisschen, weil während du das gesagt hast, gucke ich die ganze Zeit auf Reinhard Götz,
3: ja.
2: Der, glaube ich, mit seinem Tagebuch nicht Empathie ein.
3: Nein.
2: Also ist das eine Entscheidung? Möchte ich mich auskotzen wie Reinhard Götz oder möchte ich die Welt verstehen oder mich hier zuwenden oder so? Also ist das so etwas, was man überhaupt so mitdenkt, oder ist das, wenn du sagst jetzt Charakter, dann sagst du ja ein bisschen, das ist für mich selbstverständlich, ich tue da nichts.
4: Ja, ich weiß es auch nicht. Ich weiß, ich habe so unterschiedliche Gedanken dazu, wie auch Sozialisierung oder Erziehung oder, ja, ich weiß, oder ich weiß vielleicht, was ich auch früher schon meinte, mit so Interesse am Menschsein oder an der Menschheit, wenn man sich nur auskotzt, also was da für ein, ob da dann noch so eine Liebe oder ein Interesse an Menschsein da ist. Hm. Ja, und ich glaube, deshalb hätte ich da, also ich persönlich hätte da gar nicht so Interesse dran, weil ich neugierig bin auf Mensch.
2: Denkt man da überhaupt drüber nach, während man das tut? Oder weil es einfach so das Gegenbeispiel von dem, was Nora über dein Schreiben, du willst das ja genau teilen sozusagen. Aber es gibt ja genau ganz viele von diesen Abgrundtagebüchern. So, oder diesen, so, jetzt kann ich mal so richtig alles, was ich hasse und mich nicht traue, untertags zu sagen. Fällt auch ein Unterschied. Sind ja meistens dann Männer, das schreiben.
3: Bei dem Reinhard-Götz-Abfall für alle ist es ja tatsächlich zusätzlich noch so ähnlich, wie wir jetzt die KI und die großen Sprachmodelle als Sparringspartner, Partnerin für unsere Arbeit zulassen können oder nicht, war damals das Internet wirklich super neu. Mhm. Und er hat ein Web-Tagebuch geführt und ein nicht ganz unwesentlicher Teil dieses toxischen Rumgeballers, was sich aber sehr lustig liest, also ich lese es gerne, obwohl es wirklich Geballer ist, ist eben eine Technik, eine medientheoretische Überlegung, was ist das für eine Möglichkeit, die sich hier neu ergibt, dadurch, dass es dieses Internet gibt und man kann das Internet vorschreiben. Und das ist ja noch viel geduldiger als Papier, weil es ist einfach unendlich. Das ist nicht vordringlich Thema, aber das ist vielleicht bei diesem Buch ganz besonders so, dass es an der Schwelle zu einer ganz neuen Technik und auch Selbstveröffentlichung und Self-Publishing und diesen ganzen Zirkus steht, was ja dann total in die Breite gegangen ist.
1: Also ich habe das Buch nicht gelesen, ich habe nur von dir davon gehört und jetzt von euch und bin auch ein bisschen gespannt eigentlich, weil es sieht unsympathisch aus und ich habe Lust, das anzuschauen und zu lesen, weil ich eben auch manchmal in Hand sowas habe und finde aber doch auch wichtig, wenn man so zurückdenkt, also keine Ahnung, wie alt ich war, 12, mein erster Computer, vielleicht so mit 16, gab es dann so Blogs und Webseiten, Fanseiten und das ist schon wichtig rückblickend, was so ein Blog eigentlich war. Es war anders als ein Buch zu lesen, weil man hatte das Gefühl, man hängt jetzt an der Strippe von einer anderen Person auf eine anonyme Weise, aber trotzdem verbunden. Also es war aber kein Chatten, weil es war ja ein One-Way-Chat, auch keine Mail, aber man konnte das dann RSS-Feed haben, also man hat das wie so eine Mail bekommen, wenn man das in ein Mail-Programm hatte. Ich finde das schon besonders und kann dann auch verstehen, warum man ohne das Buch zu kennen und ähnliche Bücher, warum, was das für ein anderes Element ist, das in so eine Maschine zu schreiben, die neu war, um zu wissen, dass das eine anonyme Masse trifft, auch ohne Material, also ohne Kosten. Es war ja auch ein bisschen, es fühlt sich ja auch ein bisschen anarchisch irgendwie an.
5: Und das ganze Buch ist ja auch so, dass er alle Peinlichkeiten oder das, was man sonst zurückhält, dass das erstmal rauslässt und auch damit experimentiert. Also so habe ich das zumindest irgendwie wahrgenommen. Und ich habe es auch jetzt tatsächlich erst als Buch gelesen, weil ich den damals, ich hatte immer ein ganz falsches Bild von ihm. Für mich war das irgendwie so eine Mackerwelt mit,
3: das ist ja nicht ganz falsch,
5: und so weiter. Das war irgendwie, da hatte ich irgendwie keine Lust drauf. Und war jetzt, bin ziemlich angetan von.
3: Apropos Webtagebuch, möglicherweise kennt ihr das alle. Wenn nicht, ist es unbedingt eine Empfehlung. Das ist Wolfgang Herrndorf, Arbeit und Struktur. Das hat er begonnen, als er seine tödliche Diagnose bekam, dass er sehr bald sterben wird an einem Hirntumor. Und er fing an, ein Tagebuch im Netz zu schreiben, zu dem Umstand, dass er angezählt ist, und reflektiert darüber, reflektiert über den Literaturbetrieb, reflektiert über sein Verhältnis zu seinen Freundinnen und Freunden und seinem Leben und wie ihm langsam sein Hirn kaputt geht. Ich habe damals das mitgelesen online und das war unangenehm, weil man so einen vampiristischen Zug an sich selber bemerkte, wie man sozusagen jemanden dabei mitliest, wie jemand zerfällt. Und gleichzeitig war ich absolut gefesselt von der Art und Weise, wie intensiv er und knapp und auch nicht wehleidig, deshalb heißt es eben Arbeit und Struktur. Das war seine Maßnahme, um nicht in Selbstmitleid zu zerfließen. Einfach immer weiterarbeitet, bis es nicht mehr geht. Und dann wurden zum Ende die Eintragungen halt lückenhafter. Dann waren so ein paar Tage dazwischen und dann noch mehr dazwischen und dann noch. Und dann war es irgendwann aus. Gibt es mittlerweile als Buch. Ich kann es nur sehr empfehlen. Ich habe es schon oft gelesen. Es ist ganz, ganz toll.
5: Ich würde vielleicht kurz nochmal auf deinen Text nochmal zurückkommen. Dieser Prozess, den ich vorhin beschrieben habe, der hat schon auch angestoßen, dass auch nach neuen Formen des Schreibens tatsächlich auch gesucht wird, die mehr erfahrungsbasiert sind, wenn man zum Beispiel über sowas wie Identitäten oder so, worum es ja bei dir geht. Und da würde ich das schon auch als eine Form sozusagen, wie das eigentlich idealerweise heute auch stattfinden sollte. Ja. Nicht sein, nein. Oder wie, also dass man auch poetische oder sehr persönliche oder so auch dieses Changieren, was du machst zwischen essayistischen und poetischer Sprache und so, um über sowas wie Identität nachzudenken, hat mir sehr gut gefallen und finde ich auch, hat eine sehr große Qualität jenseits des vielleicht, also was wir vorhin so hatten, des Tagebuchs, was man aus narzisstischen Gründen für sich selber oder so schreibt, sondern was tatsächlich, finde ich, eine ganz, also eine große Leserschaft wünscht man sich dem, oder wo man sich so dran wiederfindet und so, oder aber auch trotzdem was sehr Spezifisches beschreibt. Aber was ich mich dabei gefragt habe, war diese Figur, diese Großmutter, wo du ja gesagt hast, das ist so eine irgendwie biografische Kunstfigur oder so, ist das dann etwas, wo du nur in dieser die du für diese Passage geschaffen hast, oder würdest du dann auch schreibst du da dann öfter sozusagen über, also dass du so eine, sowas
4: Nee, die Großmutter, die taucht nur hier in
5: nur diesem... Nur in dieser, ja. Das ist jetzt nicht so, dass das so was Regelmäßiges ist, wo du dir das irgendwie vorstellst. Ja, spannend.
3: Noch ein Literaturhinweis im Zusammenhang mit dem Stein im Fluss, wenn ich das richtig verstanden habe. Das ist der Ort, von dem das die Gedanken ausgehen. Mhm. Eine der frühesten Texte der deutschsprachigen Literatur, so 12. Jahrhundert, Hartmann von Aue, Gregorius, der macht schlimme Sachen, Inzest mit seiner Schwester, alles Murks, und dann mit seiner Mutter auch noch, also eine Katastrophe. Auf jeden Fall der, um zu büßen, zieht er sich zurück auf einen Stein, bleibt auf diesem Stein im Meer und er bleibt auf diesem Stein, da gibt's nichts, das ist nur ein Fels. Und er bleibt da viele Jahrzehnte und irgendwann wird ein neuer Papst gesucht und dann wird er abgeholt von diesem Stein und er hat sich, um da zu überleben, er hat sich verwandelt in eine Art Igel oder sowas. Er ist ganz klein und er wird dann mit Weihwasser aufgetaut. Es ist so ein bisschen, ja, man könnte darüber auch einen neuen Film drehen, diese so Konrad aus der Konservenbüchse mäßig so aufgegossen wird und dann entwickelt sich dieser neue Papst und es ist dann natürlich der beste Papst überhaupt. Also Gregorius fällt mir nur ein, wegen, dass man eine Zeit auf dem Stein verbringt, um zu grüßen.
4: Ich habe sehr gesucht, was dieser Stein sein kann und ich glaube, allein das Schreiben an sich ist ein Stein. So den Fluss vorbeirauschen sehen. Und aber anhalten und schauen, was so passiert.
3: Ist jetzt Jenny dran, ja, ne? Genau. Ich fand das interessant, die Runde sprechen zu hören, was eigentlich Tagebuch für einen bedeutet. Und habe selber auch nochmal überlegt. Wir haben ja auch viel darüber gesprochen, Regina. Und zwar habe ich auch früher viel Tagebuch geschrieben als Kind. Ich habe phasenweise jeden Tag geschrieben und Gebasteltes reingetan. Heute würde man das vielleicht Junk Journal nennen. Habe dann... keine Ahnung, ich glaube Mitte 20 wurde so ein bestimmter Haushaltsteil aufgelöst und dann sollte ich dann was machen mit den Tagebüchern und habe sie dann in meine Hand gehabt und war total angeekelt von dieser Pseudo-Privatheit. Eigentlich stand da gar nichts drin, was mich wirklich interessiert hat. Also auch damals, ich habe richtig sehen können, wie ich etwas geschrieben habe, von dem ich dachte, dass man das ins Tagebuch schreibt. Ich konnte mich dann auch gut an das Gefühl erinnern, was ich hatte und dachte, das möchte ich eigentlich gar nicht behalten. War ein bisschen traurig über so ein paar Zeichnungen und Klebesachen und Fan-Themen, aber habe die dann in mühsamer Arbeit zerrissen und in den Papiercontainer getan, weil ich dachte, da sind sie am sichersten. Eins habe ich noch aufgehoben, mein allererstes, weil ich das auch süß fand mit dem kleinen Schloss, was natürlich jeder Mensch sofort aufbrechen könnte. Und genau, das letzte habe ich noch, was so zu dieser Art Tagebuch gehören könnte, habe ich auch noch aufgehoben, aber habe auch Angst, das irgendwann anzugucken. Genau, das dazu. Während meiner künstlerischen Arbeit habe ich immer mal so Sätze notiert, wie wahrscheinlich alle Menschen das machen im Studium. Sätze auf Zetteln, auf angefangene Notizbücher, sehr viele und dann noch ein neues Notizbuch, überall Notizbücher mit ein paar Sätzen. Und auch jetzt im Smartphone habe ich auch in der Notizen-App ein paar Sätze immer mal stehen und hatte aber nie daran gedacht, selber zu schreiben. Das hat sich dann über merkwürdige Wege entwickelt.

0: die da veröffentlicht, habe Geld dafür bekommen. Das hat wirklich geholfen, mir finanziell. Und so bin ich eigentlich ins Schreiben gekommen, was total witzig ist, weil man ja vom Schreiben gar nicht leben kann. Aber da war es wie so ein toller Notnagel. Genau. Ja, und dann habe ich da irgendwie auch irgendwie so ein Selbstbewusstsein bekommen, weil ich dachte, gut, ich kann das einfach machen, so wie ich auch ein Foto an die Wand hängen kann. Und ich muss das gar nicht so gut finden, was ich schreibe, oder ich kann das einfach machen als eine Arbeit sozusagen. Und dann war das eher wie so eine Skizze eher für mich. Als dann der Corona war, woran wir uns ja sicherlich erinnern, hatte ich einen Job in der Kita, hatte ein kleines Kind und wenig Energie und dachte, gut, damit ich jetzt mich nicht verliere als Künstlerin, schreibe ich jetzt jeden Tag auf. Was ist das eigentlich, was ich mache? Was ist eigentlich künstlerische Arbeit und meine Arbeit zu Hause, das war dann dieser neue Begriff, der dann kam, Care-Arbeit, der nervt mich jetzt schon wieder ein bisschen, aber er ist natürlich wichtig als Arbeitsbegriff. Und was war es, die dritte? Lohnarbeit. Genau, und dann dachte ich, wenn ich jetzt jeden Tag schreibe, dann kann ich irgendwie zumindest so tun, als würde ich noch Kunst machen. Dann habe ich das gemacht und es war sehr anstrengend und habe mir so einen Rahmen gesetzt, 5 Tage die Woche, so wie so eine Arbeitswoche, schreibe ich immer auf. Und Samstag, Sonntag nehme ich mir frei. Und das war so ein Rahmen, in den ich so reinarbeiten konnte. Und daraus ist dann das Buch Arbeitstage entstanden, was aber eigentlich kein Buch geplant war, sondern einfach so ein Word-Dokument. Aber irgendwie habe ich das dann doch weitergemacht und dann konnte es auch ein Buch werden. Das war wirklich sehr aufregend für mich und schön. Und jetzt habe ich lange nicht mehr daraus gelesen. Deswegen war das für mich auch ein bisschen komisch, wie du ja auch sagtest, was habe ich denn da geschrieben früher? Also so lang ist es auch nicht her, aber vielleicht 3, 4 Jahre trotzdem. Und daraus würde ich heute vorlesen. Das ist auch so eine Art Tagebuch letztendlich. Genau, ich hatte eigentlich großen Spaß daran, auch wirklich für meine Verhältnisse grob zu werden. Okay, Donnerstag, 21.01. Nachdem ich heute Morgen entschieden habe, wieder in die Kita zu gehen, entschied mein Chef, ich dürfe nach Hause gehen, um mich auszukurieren. Das finde ich gut. Bin schon auf dem Hinweg aus der Puste gewesen und hatte Gliederschmerzen. Wie lautet eigentlich mein Konzept für diesen Text hier? Ich schreibe jeden Arbeitstag ein oder viele Gedanken zu meiner Arbeit auf, unabhängig von Lohn, Care oder künstlerischer Arbeit. Werktags, also Montag bis Freitag. Ich nehme Urlaub, ich habe Wochenenden, manchmal lasse ich mich auch krank schreiben. Ich liege auf dem Sofa, meine Suppe köchelt auf dem Herd. Ich habe mir ein Stück Rinderbein gekauft. Eigentlich wollte ich dieses Jahr wieder auf Fleisch verzichten, eigentlich. Auf dem Sofa liegend habe ich eine Bildauswahl für die Band getroffen. Sind tolle Porträts geworden. Die Bandfotos sind auch nett, aber Bandfotos sind halt auch so Bandfotomäßig. Auf dem Sofa liegend ruhe ich mich noch ein wenig aus. Oder mache ich den Projektantrag fertig? Auf dem Sofa liegend, würde mich gern ein wenig ausruhen. Dienstag, 26.01. Mit L, ich habe auch ein L, da musste ich lachen vorhin. Mit L zu Hause, Hauseingang geputzt, gefegt und bepflanzt, dabei neoliberale Disney-Songs gehört und mitgesungen. Pflanzen können nun wachsen. Abends Panik wegen Steuererklärung bekommen und Mail an R verpasst. Er rief verlässlich um 21.30 Uhr an, nachdem seine Kinder im Bett waren, er meine Mail gelesen und ich mich gerade hingesetzt hatte, um die ersten 30 Sekunden von Street Food in Taipei zu schauen. Gute Tipps von R bekommen. Danach überstürzt neue Software für viel Geld gekauft, um mich selbst unter Druck zu setzen, die Buchhaltung nun besser zu organisieren. Wann soll ich das machen? Viele CBD-Tropfen genommen und heiße Milch mit Honig und Zimt aus der Tasche getrunken, aus der ich immer bei meiner Oma heiße Milch mit Honig bekommen habe, abends in der Küche. Weiße Tasse mit kleinen Erdbeeren drauf. Montag, 22.03. Habe das Schreiben geschwänzt, habe es auch vergessen. Es fiel mir beim Einschlafen, beim nächtlichen Wachwerden, beim Wickeln der Kinder im Kindergarten, beim Ausstellungsaufbau, beim Spazieren ein. Wenn ich jetzt also die Regeln des Konzepts erneut gebrochen habe, sollte ich schummeln? Sollte ich abbrechen? Was tut man? Ständig lese ich von AutorInnen, die sagen, Schreiben sei eine Qual. Es ist eine Qual, wenn man keine Zeit hat. Es ist auch eine Qual, wenn man zu viel Zeit hat. All die Gedanken, die ich notieren wollte. Wo sind sie? In der Ausstellung, die wirklich gut geworden ist? In der Windel, die im Müll gelandet ist? Im Hula-Hoop-Reifen, den ich bestellt habe? Denke oft über den Sinn dieses Schreibprojektes nach. Habe neulich für den Blog Gallery Talk geschrieben. Ich glaube an die neoliberale Biologie leider und die Befreiung davon. Ich glaube aber auch an Mermaids und die Gegenwart. Ich schrieb, Es bleibt uns nichts. Setzen wir uns auseinander. Mit dir, mit mir, mit allen. Mit allem. Nichts ist virulenter als Konsumartikel. Die absurde Schönheit in wahren Beschreibungen. Die inhärente Dialektik eines Artikels, seiner Verpackung, seiner Präsentation und dem Versuch, KundInnen zu vereinnahmen, sie mitzunehmen in eine Welt bestehend aus Display und Roleplay. Der Ekel, weil man weiß, man lässt sich stets darauf ein, ob im Reformhaus oder im Kick. Das kapitalistische System sitzt so tief in meinen Neuronen, in deinem Fleisch, auf meiner Haut, vor deinen Augen, in meinem Device, in deiner Kreditkarte, in meiner Politik, in deinem Privatleben, in meiner Sehnsucht, in deiner Kritik. Sorry. Und dann stand da plötzlich in dieser Art Biografie auf dem Blog, ich sei auch Autorin. Haha, was ist das überhaupt, eine Autorin? Ich bin doch eine fleißige Arbeiterin. Ich bin nicht faul. Wer sagt, dass Autorinnen faul sind? Oder doch? Manchmal bin ich vielleicht faul, eigentlich sehr oft. Muss darüber nachdenken. Lustig, dass ich impulsiv dachte, dass ich Faulheit nicht toleriere. Ich kann mir diese Faulheit nicht erlauben, denke ich dann, mit meiner protestanten und russlanddeutschen Katholikenfamilie im Nacken. Faulheit war der Tod. Und ich wusste bis dato gar nicht, dass ich Faulheit in meiner Kunst nicht dulde. Dabei glaube ich, dass meine künstlerische Arbeit an sich sehr oft faul ist, wenn ich das jetzt mit F's handwerklichen Fähigkeiten vergleiche oder mit M's Genauigkeit. Dann ist Faulheit aber vielleicht doch das falsche Wort bei mir. Es geht eher um Grobschlechtigkeit oder das entschiedene Fuschen, Pragmatismus. Zu meiner russlanddeutschen Katholikenfamilie habe ich in den letzten Tagen übrigens etwas Ahnenforschung betrieben. Ich weiß so wenig über sie, aber jetzt weiß ich etwas mehr. Meine Oma ist aus Rothammel in Russland und das gibt es nicht mehr und die Überreste sind auf Maps kaum zu sehen. Und mein Opa ist aus Gorodok in der Ukraine, da gibt es sogar Ansichten auf Street View. Ich bin so aufgeregt deswegen. Irgendwann möchte ich dahin. Musste oft an Oma Rosa denken und dass sie so wunderbar aussah in ihrem Trenchcoat, eine wunderbare raue Kugel mit einem glatten, bunten Kopftuch und kurzer weißer Dauerwelle. Sie sprach kein Russisch und sie erzählte, wie sie mit Lati in die Wolga gingen, weil sie nicht schwimmen konnten und von einem Kartenspiel namens Durak. Sie kochte Kartoffeln und Clays in riesigen Töpfen im Hotel meiner Tante und wir alle aßen tagelang von dieser fantastischen Speise. Habe heute Nachmittag meinen alten Professor A. porträtiert. Es war ein nettes Wiedersehen. Ein bisschen Ehrfurcht packt mich immer ob seines Alters und seiner ehemaligen Position, aus der heraus er mir in meinen ersten beiden Semestern an der Kunsthochschule seine Sicht auf die Dinge vermittelte. Ich konnte damals nicht alles aufnehmen. Manches verstehe ich erst heute, wenn mir ein Satz oder ein Wort von ihm einfällt. Ich bin froh, dass er Lust auf das Porträt hatte. Am Ende sprach ich von alten Arbeiten Thomas Hirschhorns und er winkte ab. Und ich war ganz durcheinander, weil ich Hirschhorn eigentlich ganz interessant finde, bis auf seine dürren Pixelcollagen. Nicht nur dürr, auch gehaltlos. Sein Vortrag an der HFBK war so ernüchternd. Er redete um kunstmarktbezogene Entscheidungen herum und sein Grundthema, das Aushalten, war plötzlich nicht mehr der Rede wert. Nun weiß ich selbst nicht mehr, wie ich Hirschhorn finde. Eigentlich toll. Und dann sagte A. lustigerweise selbst, er habe sich noch nicht intensiv genug mit Hirschhorn befasst. Und nun frage ich mich, ob er sich auch in Frage stellt und Hirschhorn vielleicht doch mehr mag, wenn er mehr weiß. Und ich Hirschhorn vielleicht weniger mag, wenn ich anders drauf schaue. Auf unserem kleinen Spaziergang rief A. plötzlich, ach, meine alte Kommilitonin. Da saß M. Sie ist immer mit ihrem Einkaufsroller unterwegs, an dem unfassbar viele Schlüsselanhänger bamseln. A und M begrüßen sich. Ich kenne sie von diversen Kunstveranstaltungen. Einmal hatten wir einen kleinen Zank. Seitdem mag ich sie noch mehr. Er erzählte mir etwas von ihr und mein Herz pumpte. Ich war aufgeregt und aufgewühlt. Auf dem Rückweg sprach ich sie nochmal an. Ich erzählte von meinen Porträts und ob sie auch Interesse hätte. Sie murmelte ein wenig vor sich hin, sagte, sie hätte kein Geld, ob ich ihr einen Zehner geben könnte. Ich wollte ihr dann lieber den Zehner so geben. Also fragte ich sie nochmal, ob sie den Zehner auch so nehme als Geld eben und ob ich trotzdem ein Porträt machen könne und zeigte ihr ein paar Beispielfotos. Sie nickte wohlwollend. Sie habe sich heute zufällig etwas besonders geschminkt. Mir war es eh schon aufgefallen, fresh. Ich machte zwei Porträts und sie war wunderschön. Was soll ich darunter schreiben, fragte ich. Palm, wie Palme ohne E. Montag, 10.05. Ich konnte damals kaum glauben, dass ich studiere, dass dieses Verb auf mich zutrifft. Ich studiere, dass ich so eine bin, eine Studentin, dass ich da esse, in der Mensa, dass ich denen zuhöre, den DozentInnen, dass ich das hinterfrage, AkademikerInnen, dass ich mich so fremd fühle wie ein ArbeiterInnenkind, dass ich das spüre, meine Welt ist nicht eure Welt, dass ich euch in einen Topf stecke, ProfessorInnenkinder, Reiche, ihr mit eurem kulturellen Kapital, dass ich das lerne, Wissenschaft, dekonstruieren, dass ich das merke, ich verstehe die Hälfte nicht, dass ich das fühle, lernen, fühlen, verarbeiten. Dienstag, 18.05. Frage mich im Moment, wie das hier weitergehen soll. Interessiert es euch? Wohin möchte ich damit? Wo liegt mein Fokus? Wofür ist das Buch? Wird es ein Buch? Ist es ein Arbeitstagebuch? Ist das Persönliche politisch? Ist dieses Buch politisch? Müsste es politischer sein? Müsste ich mehr wissen? Ich will mehr wissen. Ich will mehr schlau daherreden und argumentieren. Ich will mehr Sprachen können und dann bin ich doch so eingebunden in meinen Alltag. Das Arbeiten lässt mich nicht arbeiten. Ich will nicht arbeiten. Ich will mehr arbeiten, denken, lesen, arbeiten, diskutieren, überlegen, austauschen, berauschen. Freunde, versteht ihr den Trouble? Meine Denkarbeit wird gestoppt durch 15 Euro die Stunde verdienen müssen, durch weitermachen müssen, mit Rechnungen bezahlen und das Material zum Arbeiten kaufen und auf den Spielplatz gehen und Essen machen und saugen. Man muss wirklich ab und zu saugen. Dann lese ich ein Buch oder sehe eine Kunst von jemandem, der oder die großartige Sätze schreibt oder eine wunderbare Kunst macht und dann auch noch fließend Englisch spricht und einfach zwei Kinder hat und Geld ohne Ende und alles sieht so leicht aus. Dann sagen manche auf einmal zu mir, du machst so viel, wie machst du das mit Kind und Arbeit? Und ich denke, hä? Oder wow? Oder huch, was meint die Person? Denn da passiert zu wenig und ich möchte mehr davon machen, mehr Kunst und mehr Denken. Und das soll jemand merken, der oder das versteht und mag und mehr davon will. Und darüber geht dieses Schreiben. Dranbleiben. Und manchmal geht es nicht weiter. Dann kann man aber wenigstens ein Datum hinschreiben oder dass es nicht weitergeht. Und dann denke ich außerdem heimlich darüber nach, was es mit der Arbeiterklasse und den Privilegien auf sich hat. Dass meine Eltern gar nicht wissen, was ich da mache und auch meine Newsletter gar nicht lesen wollen, weil sie die vielleicht nicht verstehen. Also wahrscheinlich haben sie deswegen abgestellt. Aber hey, stellt euch das mal vor, den Newsletter vom eigenen Kind abbestellen. Und dann kann sie auch nicht richtig lesen. Das ist doch versteckter Analphabetismus. Und dann weiß ich ja auch so viel nicht, was ich ihr da immer erklären soll. Rentenbescheid oder so ein Zeug. Außerdem wäre es auch gut, viel mehr Geld zu haben. Also jeden Monat hätte ich gern 2.000 Euro. Oder krass, sogar 5.000. Und dann gäbe ich ihr 1.000 ab. Das war noch vor Inflation, das würde jetzt anders. Aber ich will nicht das dafür machen, was man dafür machen müsste. Ich mag auch nicht, dass Leute denken, das habe man eben so gewählt, weil so einfach ist es ja auch nicht. Mittwoch, 19.05. Mein Körper, meine Vernunft und meine Liebe waren heute 15 Euro die Stunde wert. Ich habe wie immer 5,5 Stunden gearbeitet, um auf etwa 80 Euro zu kommen. Währenddessen habe ich mich gefragt, was andere Leute gemacht haben, dass sie von ihrer Kunst und ihren Fotos und ihrem Gelaber leben können. Und dann denke ich gehässig, dass sie die Pimmelkunst machen, mit ihren großen Gesten die Pimmel der Kunstsammler anpimmeln. Montag, 29.11. Ich habe ein schlechtes Gewissen, weil meine Mutter in der Fabrik arbeitet, stets, seit ich 12 bin. Sie zählt Schrauben. Sie hat beschissene VorarbeiterInnen. Sie hat einen beschissenen Chef. Sie hat Rheuma. Sie hat kaputte Hände. Einen kaputten Rücken. Zählt, packt, bekommt Mindestlohn. Darf ihre Arbeitstage nicht selbst bestimmen. Ich will dieses Leben nicht. Ich lebe es nicht. Sie will dieses Leben auch nicht. Aber sie lebt es trotzdem. Ich habe ein schlechtes Gewissen, weil meine Oma eine gute Hausfrau war. Immer sparen, immer putzen, immer Sonntagsbraten, immer alles sauber und strukturiert. Als sie Modeverkäuferin werden wollte, hat sie von ihrem Vater auf die Fresse bekommen. Ich habe ein schlechtes Gewissen, weil meine Oma 10 Kinder hat und für andere geputzt hat und für andere die Alten gepflegt hat und auch mal ein Hotel hatte und ein anderes Leben in Russland, von dem sie nie sprach. Ich habe ein schlechtes Gewissen, weil mein Opa Trinker war und krank und Häuser gebaut hat und ein Hotel hatte und seine Eltern aus Sibirien hingen, immer in der Bude. Und dann dieses Leberwurstbrot in seiner Schlaganfallhand. Ich habe ein schlechtes Gewissen, weil mein Opa irgendwie verschlossen war. Er sprach eine eigene Sprache, er lebte seine eigenen Regeln. Und es war so schwer mit ihm. Als ich Kind war, war es leicht. Ich habe ein schlechtes Gewissen, weil mein Onkel arbeitsunfähig war, weil er schizophren war und ein kluger Kopf. Er hat geschrieben, aber niemand hat es gelesen. Ich habe ein schlechtes Gewissen, weil mein Onkel der größte Heroindealer von Nordhessen war. Und dann heroinabhängig und dann auch schizophren. Ich habe ein schlechtes Gewissen, weil mein Onkel auch heroinabhängig war. Also meine Mutter hatte 9 Geschwister, deswegen verschiedene Onkel. Und dann Trinker und dann auch schizophren und obdachlos und wieder im Reha-Programm und so weiter. Ich habe ein schlechtes Gewissen, weil ich lese, weil ich denke, weil ich lerne, weil ich kann, weil es mir gut geht und anderen nicht. Dabei soll das ja Quatsch sein. Ich kann es manchmal nicht abstellen. Wenn ihr jetzt sagt, krass, das ist ja echt heftig übertrieben, finde ich auch, habe ich mir auch ausgedacht. Dienstag, 30.11. Ich habe ein schlechtes Gewissen, weil ich euch angelogen habe. Habe ich mir nicht ausgedacht. Ich habe ein schlechtes Gewissen, weil ich es erzählt habe. Entschuldigung, aber ich kann ja noch sagen, ich ist gleich Protagonistin und nicht Autorin. Manchmal möchte ich weniger nachdenken und nicht so eine Zweiflerin sein, möchte nicht an jedem Konstrukt rütteln, möchte etwas mehr Energie für mich und mein Kind haben und eine Mama sein, in der für sie erzählten Rolle. Motiviert, fleißig, organisiert, ernst, aber nie angespannt. Seht ihr? Das möchte ich eben nicht. Diese Mama-Erzählungen machen mich so verrückt. Ich weiß auch nicht, wie die anderen das immer schaffen, einfach so Mama zu sein. Ich möchte diesem Kind die beste Mama sein, eine Mama, auf die es stolz sein kann. Ich wüsste so gerne, wie das geht. Es ist manchmal wie mit der Kunst. Ich lese und gucke mir ab, was ich gut finde und verstehe, und daraus baue ich mir ein Haus. In dem kann ich leben. Aber weil ich keine gute Konstrukteurin bin, sorge ich mich immer, dass es auseinanderfällt. Aber auf mein Herz ist meist Verlass. Es fällt ständig auseinander, aber es verheilt auch immer wieder. Vielleicht ist das mit dem Mama-Sein und der Kunst ähnlich organisch. Montag, 20.12. Habe ein sehr schönes Zitat von Frieda Grafe in Silke Grossmann Fotografien wiederentdeckt. Wenn man die Bilder von der Peripherie her bedenkt und die Gegenstände von ihren Konturen, verliert das setzende Subjekt von seiner reduzierten Überlegenheit. Aber die Fotografierende bleibt gerade deshalb in ihnen sichtbar, als jemand schon, nur nicht als Autor. Mit den Möglichkeiten der Kamera ist ein zusätzliches Bewusstsein in die Welt gekommen und damit zusätzliche Perspektiven und ein Mittel, das Sehen zu distanzieren. Nur aus selbstgefälliger Sicht ist der Horizont ein Rand. Dienstag, 21.12. L hat einen großen Wutanfall, weil er seinen Schneeanzug anziehen muss, weil er da nicht so schnell ist wie Ricky Zoom. Am Ende wurde es doch ein schöner Tag. Abends sagte er sogar, war gar nicht so schlimm, dass ich den Schneeanzug anhatte. Donnerstag, 23.12. 2010 schrieb der Kunsthistoriker Hubertus von Amelunxen in seinem Text Nähe mit Fremde, Notizen nach dem Horizont, wenn alles im Bild ins Unmittelbare rückt, wissen wir nicht mehr, wie mit der Zeit der Anschauung zu verfahren ist. Zitat Ende. Der Horizont gibt dem Auge und dem Geist Sicherheit und lässt uns glauben, wir stünden an einem sicheren Standpunkt. In der Fotografie ist das Bild des Horizonts und des Nicht-Horizonts durchdekliniert worden. Weg vom Horizont und wieder hin. Stieglitz in den 1880er Jahren, John Baldessari 72-73, Throwing four balls in the air to get a square. Und später natürlich die fast aggressiv-kontemplative Arbeit von Hiroshi Sugimoto. Auch für mich ist das Diktat der Zentralperspektive, die den Bilderkosmos seit der Renaissance beherrscht, Zitat dem Stahl, ein Grund zum fotografischen Aufbegehren. Ich will die Auflösung des Horizonts und die Herstellung künstlicher Horizonte. Ich möchte weitere Horizontverschiebungen. Wie kann ich es schaffen, den Horizont so zu verändern, dass das bei den Betrachtenden Unsicherheit hervorgerufen wird? Nochmal Zitat Tim Stahl. Vor den Augen liegt ein Etwas, das nicht beginnt und nicht endet. Anfang und Ende fallen zusammen. Sie stehen sozusagen mit dem Rücken zueinander. Zitat Ende. Wie erarbeite ich Landschaftsfotografie, die dem fast ideologischen Charakter eines Horizontes entgegentritt? Laut Brutius Burkhardt ist die Landschaft nicht mehr in der Natur der Dinge zu suchen, sondern in unserem Kopf. Er sagt, sie ist ein Konstrukt, das einer Gesellschaft zur Wahrnehmung dient. Möchte den Horizont und die Sprache und die Regeln zerstören, neu zusammenbauen. Will stören, will verunsichern, will untersuchen, will suchen. Will finden, will auseinandernehmen, will deine Angst spüren und dich trösten. Und mich auch. Will laut lachen, will laut weinen. Dazwischen Klick, Stille, schönste Ruhe, kontemplatives Auslösen. Das ist die Rolle der Fotografie, diese kurze Stille in meinem lauten Kopf.
1: Ich bin ja immer total beeindruckt, wie geradeaus du schreibst. Also das ist so, dass man auch das Gefühl hat, du verschweigst nichts. Mhm. Nur das ist irgendwie, also wahrscheinlich tust du es auch, aber natürlich sicherlich. Das ist, ich weiß nicht, es hat so eine spezielle Dynamik. Mhm.
0: Das Nichtsverschweigen ist auch, was mich interessierte, weil das macht man ja schon im Buch. Also in einem öffentlichen, das ist natürlich gar nicht so. Also da hatten wir, glaube ich, auch drüber gesprochen, dass ich jetzt, das war schon klar, dass das für die Öffentlichkeit ein Tagebuch ja ist. Mhm. Und dann sind da natürlich nicht alle Sachen drin, die ich nicht erzählen will.
1: Ich finde jetzt interessant, dass bei dir, wie bei dir, jetzt noch viel deutlicher kommt, ein Aspekt zum Vorstellen, der ist zu bemerken, sind zwar Klasse, Familienherkünfte, wie bildungsnah, fern, wie viel Bibliothek erlebt man als Kleinkind, worauf hat man Zugriff oder nicht, weil ich würde jetzt, ich kann es nicht belegen, aber ich würde behaupten, dass das Tagebuchschreiben als pubertärer Gestus, der einem irgendwie einfällt im Zusammenhang mit der eigenen Individuierung, ist natürlich ein eher bürgerlicher. Ich habe hier, traf vorgestern Thomas Gant, der ist Literaturwissenschaftler, und ich fragte ihn, ob er mir mal eben schnell aufs Pferde helfen kann, weil ich bin da in was hineingeraten, nämlich in diesem Tagebuch zusammen mit euch heute. Und er hat mich darauf hingewiesen, dass im Grunde genommen mit Hebbel das beginnt, mit dem Tagebuchschreiben. Das ist sozusagen in der Literaturgeschichte das erste Tagebuch, was nennenswert und posthum dann eben erst als Literatur veröffentlicht wurde. Also das war ein privates Tagebuch, und das war eben auch ein Tagebuch, was hier schreibt ein Wolf Haufs darüber, sozusagen bis an selbstzerstörerische grenzende Ehrlichkeit bewegt hat. Und eben ganz im Unterschied zu seinen Theaterstücken und sonstigen Texten, die er für die Öffentlichkeit geschrieben hat. Aber dann ist eben toll, weil hier wird hingewiesen drauf, dass eben der Hebbel selber war ein Autodidakt und hatte eine proletarische Herkunft. Also insofern habe ich jetzt alles, was ich eben gesagt habe, hiermit entkräftet. Aber sozusagen als Phänomen heutiger Tage ist das natürlich ein Phänomen, was man vielleicht gut kennt aus so höheren Töchtern Zusammenhängen, wo man eben Poesiealben führt mit kleinen Schlössern, wo man sich so unter den Mädchen so tauscht. Typisch auch eine Mädchenbeschäftigung mit dem Tagebuch führen, also so eine Intimität, das müsste man jetzt genauer beforschen, ob das stimmt, was ich sage. Aber alles, was ich darüber aus meiner Kindheit und Jugend weiß, war das eine absolute Mädchenbeschäftigung.
2: Ich habe mich auch gefragt, also weil du hast das so mit dem Arbeitscharakter so stark gemacht, immer wieder. Also hat es für dich damit zu tun, oder es kam ja auch immer so zwischendurch an, also mit dem Wochenende und mit der Frage der Bezahlung und mit dem, es geht in einem Zusammenhang, so habe ich es verstanden, jedenfalls. Du hast das jetzt nicht so ganz genau ausgesprochen, aber ist das für dich auch so ein Ausdruck von Klasse? Es ist ja einerseits, beschreibst du ja sowas wie Klassenflucht, auch wie Klassenbrüche, und dann gibt es aber auf der Ebene so eine starke auch so...
0: Das mit dem Arbeiten meinst du, und fleißig sein und nicht faul sein, das hängt eigentlich zusammen, das stimmt. Weil, also ich habe ja kurz studiert, was schon mal verrückt ist. Also kennen ja viele, also dazu muss man, es hat nicht zwingend ein Klassenthema. Man kann auch einen Chemieprofessor-Papa haben, das habe ich inzwischen verstanden, der auch sagt, du hast einen Vogel, wenn du Kunst studierst. Ja. Oder Künstler-Papa, kann auch sein. Ja, genau, ja. Und nee, aber für mich war das schon so, dass das immer wichtig war in unserer Familie. Arbeiten ist wichtig. Oder das ist die Welt, in der ich groß geworden bin. Man geht arbeiten, und wenn man Hausfrau ist, ist man auch fleißig. Also egal wie, Hauptsache man ist nicht faul.
2: Ja.
0: Weil faul ist, der landet in der Gosse tatsächlich bei uns. Also das war das Problem. Ja. Und dann habe ich dann versucht, und das mache ich bis heute, glaube ich, dass ich durch so eine Art von Fleiß, nenne ich das mal, versuche zu legitimieren, dass ich Kunst mache. Also versuche ich, also genau, darum ist dieses Arbeitsthema, glaube ich, so wichtig, dass ich sage, ich arbeite. Und das merke ich eben auch bei meiner Atelierkollegin, dass wir uns da ganz ähnlich sind. Wir reden da auch manchmal drüber, dass eben dieses fleißig sein hilft, zu kompensieren, dass man diesen merkwürdigen Beruf ausübt. Das wäre jetzt so meine These für heute dazu.
1: Im Grunde genommen schließt das ja an die Beschreibung, Hans-Christian, die du von dir selber gegeben hast, dass einen das, also es darf nicht aufhören, nicht einen Tag darf es aufhören, weil dann kollabiert das ganze System.
2: Ich habe halt so ein ganz, also deswegen bin ich natürlich auch so neugierig. Also ich bin auch damit aufgewachsen, also sozusagen, wenn es, also es existenziell ist, Fleiß, ne? Also so, wer viel arbeitet, der darf auch, kann auch viel essen. So,
0: ja.
2: Jeden Tag gehört den Satz, aber wahrscheinlich noch irgendwie dann schon etwas verschoben. Und bei mir ist es dann eher so, also bei mir ist es so ein andauerndes eigentlich, sich daran abarbeiten. Also einerseits auch zu sagen, ja, man verachtet sowas wie Arbeit, dann auch ein sehr ambivalentes Verhältnis. Und in dem Raum, den ich darüber hinaus habe, Sonntag, warum soll ich Sonntag nicht schreiben? Arbeit werden. Ich sage auch nie dieses auch, lebt mit Arbeit in Köln. Ich würde nie schreiben, dass ich arbeite. Ich würde auch nie eine Berufsangabe machen. Also ich finde das, warum? Weil nehmt man ja ab. Und andererseits natürlich ist es auch, ich bin auch fleißig.
0: Ja. Interessant. Aber das Ablehnen, also das ist sehr interessant. Und ich frage mich, was da alles für Stellschrauben dazwischen sind, dass man sich so entscheidet oder so zu formulieren, weil ich liebe auch faul sein. Also ich kann sehr gut Urlaub machen und ich kann sehr gut auf der faulen Haut liegen und mein Kopf arbeitet, glaube ich, trotzdem künstlerisch. Das ist aber eben nicht das Arbeiten, sondern das passiert einfach, dass ich dann Sachen denke und vorbereite oder so. Das ist innen drinne, aber trotzdem, ja, das sind so Gleichzeitigkeiten, würde ich sagen, dass man einmal das Gefühl hat, dass Faulsein was Gutes ist und auch dieses der Begriff des Slacker. Aber ich finde trotzdem interessant, dass ich zum Beispiel ganz lange während des Studiums nicht gesagt habe, dass ich Kunst mache oder Künstlerin bin. Oder wenn Leute mich heute noch fragen, was bist du vom Beruf, und meine Friends sind dabei und die denken schon, oh Gott, jemand hat Jenny diese Frage gestellt, sie fängt jetzt wieder an rumzueiern. Und inzwischen sage ich jetzt, ja, also ich mache Kunst und halte mich dann so fest und warte, was passiert. Aber also ich, für mich wäre das ein ganz großer Schritt zu sein, dass ich Künstlerin bin. Und deswegen übe ich das sozusagen mal ein bisschen. Also das muss man sich mal reinziehen eigentlich.
1: Ich finde die Idee interessant, dass es ja offensichtlich beim Tagebuchschreiben auch so High-Low gibt, ne? Also dass es irgendwie die literarischen Tagebücher gibt, wo dann, was weiß ich, Goethe oder Thomas Mann, wo man dann staunt, dass die auch nur über ihr Mittagessen schreiben oder so. Und bei dir hat es so stark den Eindruck, du willst dir einen Platz erschreiben. Ja, also willst du dich Raum erschreiben in diesem, es ist für dich nicht selbstverständlich, wie man das so vorstellt, wenn dann jemand sitzt, der denkt, alles, was ich jeden Tag so mache, ist für die Nachwelt total interessant. Bisschen ist, zum Beispiel würde ich sagen, bei Opitz ist die Haltung auch eher, dass er geschrieben hat, dafür, dass das, da veröffentlicht die jetzt auch seine Tagebücher, dass er, glaube ich, da schon im Kopf hatte. Ist auch der Beruf Feldforschungstagebücher, aber schon, das steht mir auch so zu, und jetzt schreibe ich die in der Art und Weise, sind ja auch interessant zu lesen und so. Aber bei dir habe ich das merkt man, dass du dir das für dich keine Selbstverständlichkeit ist, sondern dass du dir das erkämpfst. So,
0: ja.
1: Das ganz stark.
2: So eine Ermächtigungserzählung, oder auch so eine Reflexion der eigenen Ermächtigung.
0: Ja, oder Rechtfertigung kann man es auch nennen, also vor sich selber. Also so würde ich, wenn das andere so nennen würden, wäre ich wahrscheinlich so, nein, aber für mich selber würde ich es auch Rechtfertigung nennen. Also, um das okay zu finden, dass man Kunst macht, glaube ich.
3: Das kann ich sehr, sehr gut nachvollziehen. Und ich frage mich, war das, also in der Zeit, in der du das geschrieben hast, war das dann deine Arbeit? Also hast du dadurch quasi die Legitimation für dich gehabt, dass du arbeitest? Meintest du vielleicht am Anfang auch, oder? Also, dass das war deine Arbeit? Aber hat das quasi hat auch eine Rolle gespielt, dass du über Arbeit geschrieben hast, oder hättest du auch ein anderes Thema?
0: Nee, das war schon dieser Struggle. Es ist jetzt nicht so, dass in dem Jahr gar nichts war. Ich hatte schon auch Ausstellungen, aber jetzt nichts Großes. Aber es war schon, ich habe meine Kunst irgendwie weitermachen können, war aber schon alles dominiert von der anderen Arbeit. Und irgendwann ist mir das so klar geworden, wie absurd, dass ich dann dem einen sage, ich muss jetzt noch zu der Arbeit. Und dann habe ich gedacht, ich muss aber noch daran arbeiten. Und dann kam auf einmal dieser Diskurs Prekärarbeit auf und dachte, okay, also alles Arbeit.
3: Arbeit.
0: Und das war ein Begriff, in dem ich mich gut abarbeiten konnte. Oh Gott, ja.
3: Ich finde ganz wesentlich, dass die Disziplin, die das bedeutet, täglich zum Beispiel meinetwegen auch immer in Morgenstunden oder zu einem bestimmten Zeitpunkt am Tag, indem man eine Routine einführt für sich selber, das gilt, also ob man jetzt Morgengymnastik macht, Yoga oder ein Instrument übt oder Tagebuch schreibt, es ist eigentlich ganz egal. Indem man das tut, schafft man ja erst einen Raum. Ich stieß jetzt an Anjas Überlegung,
1: schafft man sich ja erst einen Raum, in dem dann etwas passieren kann, was andernfalls gar nicht eintrifft. Also nämlich der glückliche Gedanke, der Kairos, den man an seinen kahlen Schopf packen muss. Und dann hat man ihn. Das kann man ja nur dann überhaupt in die Wege bringen, wenn man sich hinsetzt und schreibt. Nur dann hat man den Kairos überhaupt vorbeireiten und kann nach ihm greifen. Mhm. Weil sonst reitet er vorbei und man hat es überhaupt nicht mitgekriegt. Also so die starke Reglementierung und gleichzeitig eröffnet sich dadurch aber eben erst etwas.
2: Ja, es ist halt natürlich auch so ein Gegengewicht, was du mit dem Kairos meintest. Also es ist so ein Gegengewicht natürlich zu einer Gesellschaft, wenn man die man ja gründen möchte. Aber es ist ja so eine Gegenwelt, wo man da auch da drin konstruiert. Ne? Ich habe auch diesen Begriff Care-Arbeit. Du hast ja selber gesagt, das ist inzwischen problematisch geworden für dich oder ich weiß
0: nicht. Problematisch würde ich das nicht nennen. Nervt einfach. Manchmal nervt mich dann so.
2: Ah, okay.
1: Es ist schon merkwürdiger. Also auch, dass es
3: schon inflationär genutzt.
0: Ja, und ja. Dann wird er irgendwann, also trotzdem finde ich ihn gut und wichtig als Arbeitsbegriff.
3: So ein Werkzeug zu haben, oder? Man muss nicht die ganze Werkzeugkiste auspacken, so wie du es jetzt machst. Du bist Zange, Zange, Zange, sondern du kannst nach dem Begriff Care-Arbeit greifen und ihn ansetzen.
1: Mhm. Ich fand jetzt ganz gut, was du gesagt hast mit diesem Werkzeug. Und trotzdem ist es ja so, dass Begriffe mir jedenfalls oft super, super unangenehm sind und ich sie dann auch, also ich eigentlich immer in diesem komischen Zwiespalt bin, will ich eigentlich gar nicht in den Mund nehmen und dann aber auch dieses pragmatische, okay, das ist jetzt einfach, das, damit weiß der andere, was gemeint ist oder die andere, ne? Das ist irgendwie ein merkwürdiges Phänomen eigentlich, dass man das überhaupt macht.
2: Ich habe mich immer so gesträubt dagegen, das so auch wieder so kapitalistisch zu subsumieren. So, also einfach das waren auch Entscheidungen. Also ich habe mir nicht ausgedacht, dass ich alleinerziehender Vater werde, aber trotzdem waren es immer Entscheidungen, diese Dinge zu machen. Und deswegen versuche ich es immer gerne, oder möchte einfach mehr hören oder bin neugierig, weil diese ganzen Begriffe, das immer auf Arbeit zurückzuführen, sind immer auf ein Ja zur kapitalistischen Ordnung.
0: Das finde ich, glaube ich, auch so interessant. Und der Versuch war vielleicht auch in dem Buch oder in den Texten und generell in meiner Arbeit zu verstehen, dass ich eben ein durchweg kapitalistisches Kind bin. Ich bin in Westdeutschland aufgewachsen. Ich liebe Kapitalismus, seit ich Kind bin und tue immer so, als würde ich ihn nicht mögen und kann ihn sehr gut kritisieren. Ich kann ihn sehr gut von mir schieben und ich gehe fast nie einkaufen, ehrlich gesagt. Aber wenn ich mir dann mal was kaufe, dann freue ich mich ganz doll. Und dann denke ich, ja, da hat es doch gut geklappt, der Dopamin-Labubu. Ja. Also so einfach ist das halt manchmal doch. Und das fand ich irgendwie ganz interessant, das immer wieder so zu benennen, was nicht heißt, dass ich das gut finde. Das heißt auch nicht, dass ich die ganzen Begriffe gut finde. Ich heiße auch nicht gut, dieses Fleißthema und so. Das sind alles Sachen, die ich eigentlich gut von der Distanz sehen kann und kritisiere, aber kaufe mir trotzdem manchmal Coca-Cola.
4: Bei mir kommt es dann stark darauf an, in welchem Kontext ich bin. Und ich finde das ganz wichtig, in einem Arbeitskontext, in dem ich bin, das auch so benennen und beschreiben zu können. Weil da bin ich ja in einem hyperkapitalistischen System und dann gehört das auch dazu. Weil wir leben ja in einem kapitalistischen System. Mir geht es eher so, dass ich denke, in jedem Unisystem, in jedem Call steht jetzt immer drin, ja, und Care-Arbeit und so weiter. Mhm. Und dann denke ich immer, ja, irgendwie, hier geht es irgendwie nur um das eigene Ego zu pflegen. Das keiner interessiert mich da wirklich für Care-Arbeit.
0: Ich sehe auch, dass da die Gleichzeitigkeit eigentlich ist. Also ich sehe da gar keinen Widerspruch eigentlich.
1: Es ist nicht so lange her, dass man aufgehört hat, von Kunstwerken zu sprechen, sondern sprach eben auch einfach von Arbeit.
0: Stimmt.
1: Jetzt hört sie dann halt irgendeine Arbeit oder zeigt die neue Arbeit oder sie zeigt ihre neuen Arbeiten. Und man kommt ganz dicht heran an auch deine Reflexion in deinem Text, weil es eben eingebaut ist in das Kunststudium, dass man nicht ordentlich darüber sprechen kann, was man eigentlich tut. Weshalb man dann irgendwelche Hilfskonstruktionen wie Arbeit, also um nicht von Werk zu sprechen, spricht man dann eben von Arbeit. Damit hat man irgendwie so eine Vorläufigkeit oder so eine Dauerhaftigkeit beschrieben, die eben nicht abgesondert von sich selbst fürs Museum fertig auf die Reise. Also das sind so ganz viele Aspekte drin. Darüber haben sich auch schon sehr viele Leute sehr ausführlich aufgeregt, aber es ist ziemlich witzig. Man könnte eigentlich mal so eine Sammlung machen von herumstotternden Künstlern und Künstlerinnen, die sagen müssen, was sie machen. gab lange Zeit, das ist, glaube ich, auch mittlerweile aus der Mode, da sprach man von sich selber als Filmemacherin. Und ich fand das immer komisch mit dem Machen, obwohl ich das natürlich, oder so Wiedermacher, das war auch so eine Formulierung, eher so im Zit, ja. Da fand ich immer das Unangenehme mit dem Machen, so wie Kleinkinder, die AA machen. Irgendwie war das irgendwie, man sondert irgendwie so Sachen ab, so als könnte man irgendwie es nicht halten.
3: Das ist interessant, weil ich dachte gerade davor mit dem Arbeiten, dass Arbeiten ist wie der offizielle Begriff für Machen, weil im Arbeiten oder in der Arbeit steckt die Tätigkeit, so, und im Gegensatz zum Werk, zum Kunstwerk, wo man ja auch ein Verb draus machen kann, was dann Werken ist, wo es mehr um das Objekt oder die Physis geht. Und Machen ist dann nochmal wie das kleinere Arbeiten.
5: Ihr hörtet den Mitschnitt einer Veranstaltung zum Thema Tagebuchschreiben, die am 26. Mai 2026 in der Friese stattfand. Die Autorinnen und Sprecherinnen waren Hans-Christian Dani, Anja Dreschke, Josephine Flora-Green, Jenny Schäfer, Regine Steenbock und Nora Stuhn. 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
6: Ihr hört weitere Stücke von dem Album Lejos de la Casa von Michael Solle.

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5: Hallo, ich bin Martha und das ist die Sendung Marthas Plattenkiste. Jeden vierten Montag im Monat von 12 bis 14 Uhr und auf dem Sender FSK. Heute habe ich ein Plattenset vorbereitet, was ich euch zeigen wollte, weil das sind auch vorwiegend Platten, die ich mir neu gekauft habe oder auch Platten, die ich hier noch nie gespielt habe. Außerdem habe ich zum Schluss noch ein kleines Soundexperiment vorbereitet, beziehungsweise dieses Soundexperiment ist vor einem guten halben Jahr mit einem Freund, einem guten Freund im Audiolabor unserer Uni, Entschuldigung, entstanden. Und das möchte ich euch zeigen. Das geht auch nur 10 Minuten. Das ist am Schluss und hat irgendwie nochmal voll so Power. Hört einfach rein. Ich freue mich, dass ihr zuhört. Und viel Spaß dabei bei dem Plattenset, was jetzt kommt.

Ja, herzlich willkommen. Ihr hört die Sendung Reizüberflutung in der Mix. Und zwar fällt die Sendung von Martha aus. Marthas Plattenkiste, die findet, sie ist in Prüfungsstress, Montag oder so geht es ab. Und sie hat leider keine Zeit, die Sendung zu machen. Und ich bin für sie jetzt eingesprungen für die 2 Stunden. Und nach 1 Uhr geht dann meine reguläre Sendung von 1 Uhr nachts bis 9 Uhr morgens zu, von 7 bis 9 wieder ein Chillout. Das ist eine Reizüberflutung in der Mix. Ja, im nächsten Monat ist sie wieder am Start. Und jetzt übernehme ich halt erstmal und wünsche euch viel Spaß. Ich spiele Techno und Acid, Elektro und ruhigere Sachen und chilligere Sachen und Dub-Techno. Ja, lasst euch überraschen. Jetzt geht's los.